0: geregelt. Klarer Himmel, BB-Radio Lokalstudio Nordost in Eberswalde.
1: Auf der B107 in Görzke ist ein Güllelaster umgekippt. Der Fahrer wurde dabei schwer verletzt. Aus dem beschädigten Tank liefen tausende Liter Gülle auf die Straße. Die Bergung dauerte bis in die Nacht. Benedikt Maurer, BB-Radio Havelland.
2: Im Kampf gegen den Terrorismus hat die Bundesanwaltschaft Wohnungen in mehreren Bundesländern durchsucht, darunter auch in Potsdam, Ostprignitz-Ruppin und Berlin. Ermittelt wird gegen eine Handvoll Beschuldigte. Sie sollen Mitglieder der Terrororganisation Islamischer Staat sein, sich hier mit anderen Mitgliedern vernetzen und Geld beschaffen. Jahrelang wurde gebaut, jetzt ist der Sedlitzer See über einen Kanal mit der Schwarzen Elster verbunden. Auf dem knapp 3 Kilometer langen Kanal läuft der Probebetrieb. Er soll zum Beispiel nach starkem Regen überschüssiges Wasser weiterleiten. Der Kanal ist der Überlauf für insgesamt 7 Seen und ein weiterer Schritt zur Vollendung der Seenkette. In Berlin-Prenzlauer Berg ist ein Mann bei einem tragischen Unfall ums Leben gekommen. Er wartete in der Greifswalder Straße an der Haltestelle auf die Straßenbahn, als 2 Autos kollidierten. Eines fuhr gegen eine Laterne, die umstürzte und den Mann erschlug. Erst am Montag war es in Neukölln zu einem ähnlichen Unglück gekommen. Nur kurze Zeit nach dem Waldrama um Timmy hat sich wohl wieder ein Buckelwal in die Ostsee verirrt. Augenzeugen berichten von einem etwa 15 Meter langen Wal in der Nähe der dänischen Küste. Weil es im Atlantik immer mehr Buckelwale gibt, sind auch immer mehr in der Ostsee unterwegs, so ein Experte. Vor allem junge Wale gehen gern auf Entdeckungstour. 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
1: War mal auf dem Weg von einer Bar in den Club, so hab an der Straße auf ein Taxi gewartet so. Und dann kam hinter mir so ein Auto angefahren, hat angehalten und hat gehupt. Dann hab ich mich umgedreht und dann waren es Bullen. Ja, war die Polizei. Dann haben die so das Fenster runtergelassen und meinte eine so, ey Felix Lobrecht, kenn ich. Ich war schon besoffen, hab gesagt so, ja, Polizei, so, kenn ich auch. Was los, was machst du, willst du hin? Ja, ich geh nur in den Club. Ja, komm, wir fahren nicht. Dann haben die mir die Tür aufgemacht, ich hab mich da irgendwie nach hinten gesetzt, so, die waren irgendwie zu dritt unterwegs, zwei saßen vorne, einer saß hinten. Das wäre auch komisch, wenn alle drei vorne gesessen hätten. So unnötig eng. Ich hab mich da nach hinten gesetzt, hab dem Fahrer gesagt, wo ich hin muss, dann meinte der so, ja, fahren wir los, oder? So schön mit Blaulicht, geht schneller. Dann sind wir irgendwie mit 100 durch die Stadt geballert. Dann dachte ich mir irgendwann so, so Jungs, also, das ist ja übertrieben nett von euch, aber sag mal, müsst ihr nicht arbeiten oder so? Nee, gar kein Problem. So, hier, willst du mal schießen?
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2: Mit Alexander Kanja. Guten Morgen.
3: Die Bundesregierung will die Vorschläge der Rentenkommission komplett umsetzen. Die Kernpunkte sind eine Anpassung des Renteneintrittsalters, gekoppelt an die steigende Lebenserwartung. Dazu soll ein Teil der Rentenbeiträge am Kapitalmarkt angelegt werden, um später eine zusätzliche Rente zu bekommen. Und auch Beamte und Selbstständige sollen in die Rentenkasse einzahlen müssen.
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4: 20.000 Euro für den Breitensport im Landkreis Oder-Spree wurden jetzt in Fürstenwalde von der Sparkasse Oder-Spree übergeben. Der Kreissportbund soll mit den Geldern das Sportangebot des Landkreises fördern. In Planung ist bei der Sparkasse derzeit auch ein Förderprogramm zum Kauf von Sportgeräten für Vereine. Frank Philipp, BB Radio Lokalstudio Oderland, Frankfurt.
5: Im Streit um Kita-Personal haben Oberhavel und Uckermark Recht bekommen. Die beiden Kreise hatten gegen das Land geklagt wegen Einnahmeausfall, weil sich die Wochenarbeitszeit von 40 auf 39,5 Stunden für Vollzeitkräfte 2022 reduzierte, musste mehr Personal eingestellt werden, so das Verwaltungsgericht in Potsdam. Die Kita-Finanzierung wird in Brandenburg derzeit neu geregelt. Klarer Himmel, BB Radio Lokalstudio Nordost in Eberswalde.
6: Auf der B107 in Görzke ist ein Güllelaster umgekippt. Der Fahrer wurde dabei schwer verletzt. Aus dem beschädigten Tank liefen tausende Liter Gülle auf die Straße. Die Bergung dauerte bis in die Nacht. Benedikt Maurer, BB Radio Havelland.
3: Im Kampf gegen den Terrorismus hat die Bundesanwaltschaft Wohnungen in mehreren Bundesländern durchsucht, darunter auch in Potsdam, Ostprignitz-Ruppin und Berlin. Ermittelt wird gegen eine Handvoll Beschuldigte. Sie sollen Mitglieder der Terrororganisation Islamischer Staat sein, sich hier mit anderen Mitgliedern vernetzen und Geld beschaffen. Jahrelang wurde gebaut, jetzt ist der Sedlitzer See über einen Kanal mit der Schwarzen Elster verbunden. Auf dem knapp 3 Kilometer langen Kanal läuft der Probebetrieb. Er soll zum Beispiel nach starkem Regen überschüssiges Wasser weiterleiten. Der Kanal ist der Überlauf für insgesamt 7 Seen und ein weiterer Schritt zur Vollendung der Seenkette. In Berlin-Prenzlauer Berg ist ein Mann bei einem tragischen Unfall ums Leben gekommen. Er wartete in der Greifswalder Straße an der Haltestelle auf die Straßenbahn, als 2 Autos kollidierten. Eines fuhr gegen eine Laterne, die umstürzte und den Mann erschlug. Erst am Montag war es in Neukölln zu einem ähnlichen Unglück gekommen. Nur kurze Zeit nach dem Waldrama um Timmy hat sich wohl wieder ein Buckelwal in die Ostsee verirrt. Augenzeugen berichten von einem etwa 15 Meter langen Wal in der Nähe der dänischen Küste. Weil es im Atlantik immer mehr Buckelwale gibt, sind auch immer mehr in der Ostsee unterwegs, so ein Experte. Vor allem junge Wale gehen gern auf Entdeckungstour. 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
1: Da musste ich ins MRT, in die Röhre. MRT kennt ihr wahrscheinlich, für die, die es nicht kennen, Magnetresonanz. T. So. Und ich hasse diese Dinger. Egal, ob du dick bist oder dünn, kein Mensch passt da rein ohne Platzangst. Die Leute, die sagen, ich habe da kein Problem mit. Halt's Maul, wirklich. Ich hasse das, du hängst da drin so auf 7:30 so. Nee, diese Geräusche, die machen mich wahnsinnig. Da krieg ich Platzangst. So. Klong, klong, klong. Klong, klong, klong, klong, klong. Du hast das Gefühl, der Tod steht draußen und wartet auf dich. Klong, klong. Wo bist du? Und du sollst, ich will hier nicht mehr sagen, nee, da kommt dieses Kontrastmittel, du, mir ist kalt von innen, mir ist kalt von innen, mir ist kalt von innen. Und du hast das Gefühl, du bist ein Fax und bist gleich rausgeschossen.
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2: Drive safe. Miles Smith und Niall Horan.

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1: Mit Alexander Kanja. Guten Morgen.
2: Die Bundesregierung will die Vorschläge der Rentenkommission komplett umsetzen. Die Kernpunkte sind eine Anpassung des Renteneintrittsalters, gekoppelt an die steigende Lebenserwartung. Dazu soll ein Teil der Rentenbeiträge am Kapitalmarkt angelegt werden, um später eine zusätzliche Rente zu bekommen. Und auch Beamte und Selbstständige sollen in die Rentenkasse einzahlen müssen.
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3: 20.000 Euro für den Breitensport im Landkreis Oder-Spree wurden jetzt in Fürstenwalde von der Sparkasse Oder-Spree übergeben. Der Kreissportbund soll mit den Geldern das Sportangebot des Landkreises fördern. In Planung ist bei der Sparkasse derzeit auch ein Förderprogramm zum Kauf von Sportgeräten für Vereine. Frank Philipp, BB Radio Lokalstudio Oderland, Frankfurt.
4: Im Streit um Kita-Personal haben Oberhavel und Uckermark Recht bekommen. Die beiden Kreise hatten gegen das Land geklagt wegen Einnahmeausfall, weil sich die Wochenarbeitszeit von 40 auf 39,5 Stunden für Vollzeitkräfte 2022 reduzierte, musste mehr Personal eingestellt werden, so das Verwaltungsgericht in Potsdam. Die Kita-Finanzierung wird in Brandenburg derzeit neu geregelt. Klare Himmel, BB Radio Lokalstudio Nordost in Eberswalde.
5: Auf der B107 in Görzke ist ein Güllelaster umgekippt. Der Fahrer wurde dabei schwer verletzt. Aus dem beschädigten Tank liefen tausende Liter Gülle auf die Straße. Die Bergung dauerte bis in die Nacht. Benedikt Maurer, BB Radio Havelland.
2: Im Kampf gegen den Terrorismus hat die Bundesanwaltschaft Wohnungen in mehreren Bundesländern durchsucht, darunter auch in Potsdam, Ostprignitz-Ruppin und Berlin. Ermittelt wird gegen eine Handvoll Beschuldigte. Sie sollen Mitglieder der Terrororganisation Islamischer Staat sein, sich hier mit anderen Mitgliedern vernetzen und Geld beschaffen. Jahrelang wurde gebaut, jetzt ist der Sedlitzer See über einen Kanal mit der Schwarzen Elster verbunden. Auf dem knapp 3 Kilometer langen Kanal läuft der Probebetrieb. Er soll zum Beispiel nach starkem Regen überschüssiges Wasser weiterleiten. Der Kanal ist der Überlauf für insgesamt 7 Seen und ein weiterer Schritt zur Vollendung der Seenkette. In Berlin-Prenzlauer Berg ist ein Mann bei einem tragischen Unfall ums Leben gekommen. Er wartete in der Greifswalder Straße an der Haltestelle auf die Straßenbahn, als 2 Autos kollidierten. Eines fuhr gegen eine Laterne, die umstürzte und den Mann erschlug. Erst am Montag war es in Neukölln zu einem ähnlichen Unglück gekommen. Nur kurze Zeit nach dem Wahldrama um Timmy hat sich wohl wieder ein Buckelwal in die Ostsee verirrt. Augenzeugen berichten von einem etwa 15 Meter langen Wal in der Nähe der dänischen Küste. Weil es im Atlantik immer mehr Buckelwale gibt, sind auch immer mehr in der Ostsee unterwegs, so ein Experte. Vor allem junge Wale gehen gern auf Entdeckungstour. 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
1: Dann habe ich überlegt, was können Männer sehr gut? Und ich glaube, Männer können sehr gut so tun, als könnten sie etwas. Da sind ja Männer immer so, oder? Da ist man ja immer ein bisschen besser, als man eigentlich ist. Ne? Präsentiert man sich. So. Und Männer machen das immer ganz gut. Die sind immer so 20% besser. Und ich lasse mir das regelmäßig bestätigen. Von Männern wie Frauen, die arbeiten in Personalabteilungen, die sagen mir, ja, das stimmt, Männer verkaufen sich irgendwie besser. Aber es gibt auch so 10%, die sind komplett wahnsinnig. Und das sind immer Männer. Ne? Also da haben so Anspruch und Qualifikation gar nichts mehr miteinander zu tun. Sehe ich so Leute, die dann sagen, was? Raketeningenieur? Ja, das kann ich mir vorstellen. Ja, ja. Nee, ich kenne beide Wörter. Wo ist das gute Stück? Ich glaube, dass Männer sich krass überschätzen, ist der einzige Grund, warum es Baumärkte gibt. Natürlich, die leben doch von Männern, die da stehen und sagen, Haus bauen, das kann ich doch selber. Natürlich. Ja.
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2: Mit Alexander Kanja. Guten Morgen. Die Bundesregierung will die Vorschläge der Rentenkommission komplett umsetzen. Die Kernpunkte sind eine Anpassung des Renteneintrittsalters, gekoppelt an die steigende Lebenserwartung. Dazu soll ein Teil der Rentenbeiträge am Kapitalmarkt angelegt werden, um später eine zusätzliche Rente zu bekommen. Und auch Beamte und Selbstständige sollen in die Rentenkasse einzahlen müssen.
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3: 20.000 Euro für den Breitensport im Landkreis Oder-Spree wurden jetzt in Fürstenwalde von der Sparkasse Oder-Spree übergeben. Der Kreissportbund soll mit den Geldern das Sportangebot des Landkreises fördern. In Planung ist bei der Sparkasse derzeit auch ein Förderprogramm zum Kauf von Sportgeräten für Vereine. Frank Philipp, BB Radio Lokalstudio Oderland, Frankfurt.
4: Im Streit um Kita-Personal haben Oberhavel und Uckermark Recht bekommen. Die beiden Kreise hatten gegen das Land geklagt wegen Einnahmeausfall. Weil sich die Wochenarbeitszeit von 40 auf 39,5 Stunden für Vollzeitkräfte 2022 reduzierte, musste mehr Personal eingestellt werden, so das Verwaltungsgericht in Potsdam. Die Kita-Finanzierung wird in Brandenburg derzeit neu geregelt. Klare Himmel, BB Radio Lokalstudio Nordost in Eberswalde.
2: Auf der B107 in Görzke ist ein Güllelaster umgekippt. Der Fahrer wurde dabei schwer verletzt. Aus dem beschädigten Tank liefen tausende Liter Gülle auf die Straße. Die Bergung dauerte bis in die Nacht. Benedikt Maurer, BB Radio Havelland.
5: Im Kampf gegen den Terrorismus hat die Bundesanwaltschaft Wohnungen in mehreren Bundesländern durchsucht, darunter auch in Potsdam, Ostprignitz-Ruppin und Berlin. Ermittelt wird gegen eine Handvoll Beschuldigte. Sie sollen Mitglieder der Terrororganisation Islamischer Staat sein, sich hier mit anderen Mitgliedern vernetzen und Geld beschaffen. Jahrelang wurde gebaut, jetzt ist der Sedlitzer See über einen Kanal mit der Schwarzen Elster verbunden. Auf dem knapp 3 Kilometer langen Kanal läuft der Probebetrieb. Er soll zum Beispiel nach starkem Regen überschüssiges Wasser weiterleiten. Der Kanal ist der Überlauf für insgesamt 7 Seen und ein weiterer Schritt zur Vollendung der Seenkette. In Berlin-Prenzlauer Berg ist ein Mann bei einem tragischen Unfall ums Leben gekommen. Er wartete in der Greifswalder Straße an der Haltestelle auf die Straßenbahn, als 2 Autos kollidierten. Eines fuhr gegen eine Laterne, die umstürzte und den Mann erschlug. Erst am Montag war es in Neukölln zu einem ähnlichen Unglück gekommen. Nur kurze Zeit nach dem Wahldrama um Timmy hat sich wohl wieder ein Buckelwal in die Ostsee verirrt. Augenzeugen berichten von einem etwa 15 Meter langen Wal in der Nähe der dänischen Küste. Weil es im Atlantik immer mehr Buckelwale gibt, sind auch immer mehr in der Ostsee unterwegs, so ein Experte. Vor allem junge Wale gehen gern auf Entdeckungstour. 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
2: Mit Alexander Kanja. Guten Morgen.
3: Die Bundesregierung will die Vorschläge der Rentenkommission komplett umsetzen. Die Kernpunkte sind eine Anpassung des Renteneintrittsalters, gekoppelt an die steigende Lebenserwartung. Dazu soll ein Teil der Rentenbeiträge am Kapitalmarkt angelegt werden, um später eine zusätzliche Rente zu bekommen. Und auch Beamte und Selbstständige sollen in die Rentenkasse einzahlen müssen.
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4: 20.000 Euro für den Breitensport im Landkreis Oder-Spree wurden jetzt in Fürstenwalde von der Sparkasse Oder-Spree übergeben. Der Kreissportbund soll mit den Geldern das Sportangebot des Landkreises fördern. In Planung ist bei der Sparkasse derzeit auch ein Förderprogramm zum Kauf von Sportgeräten für Vereine. Frank Philipp, BB Radio Lokalstudio Oderland, Frankfurt.
5: Im Streit um Kita-Personal haben Oberhavel und Uckermark Recht bekommen. Die beiden Kreise hatten gegen das Land geklagt wegen Einnahmeausfall, weil sich die Wochenarbeitszeit von 40 auf 39,5 Stunden für Vollzeitkräfte 2022 reduzierte, musste mehr Personal eingestellt werden, so das Verwaltungsgericht in Potsdam. Die Kita-Finanzierung wird in Brandenburg derzeit neu geregelt. Klarer Himmel, BB Radio Lokalstudio Nordost in Eberswalde.
6: Auf der B107 in Görzke ist ein Güllelaster umgekippt. Der Fahrer wurde dabei schwer verletzt. Aus dem beschädigten Tank liefen tausende Liter Gülle auf die Straße. Die Bergung dauerte bis in die Nacht. Benedikt Maurer, BB Radio Havelland.
3: Im Kampf gegen den Terrorismus hat die Bundesanwaltschaft Wohnungen in mehreren Bundesländern durchsucht, darunter auch in Potsdam, Ostprignitz-Ruppin und Berlin. Ermittelt wird gegen eine Handvoll Beschuldigte. Sie sollen Mitglieder der Terrororganisation Islamischer Staat sein, sich hier mit anderen Mitgliedern vernetzen und Geld beschaffen. Jahrelang wurde gebaut, jetzt ist der Sedlitzer See über einen Kanal mit der Schwarzen Elster verbunden. Auf dem knapp 3 Kilometer langen Kanal läuft der Probebetrieb. Er soll zum Beispiel nach starkem Regen überschüssiges Wasser weiterleiten. Der Kanal ist der Überlauf für insgesamt 7 Seen und ein weiterer Schritt zur Vollendung der Seenkette. In Berlin-Prenzlauer Berg ist ein Mann bei einem tragischen Unfall ums Leben gekommen. Er wartete in der Greifswalder Straße an der Haltestelle auf die Straßenbahn, als 2 Autos kollidierten. Eines fuhr gegen eine Laterne, die umstürzte und den Mann erschlug. Erst am Montag war es in Neukölln zu einem ähnlichen Unglück gekommen. Nur kurze Zeit nach dem Wahldrama um Timmy hat sich wohl wieder ein Buckelwal in die Ostsee verirrt. Augenzeugen berichten von einem etwa 15 Meter langen Wal in der Nähe der dänischen Küste. Weil es im Atlantik immer mehr Buckelwale gibt, sind auch immer mehr in der Ostsee unterwegs, so ein Experte. Vor allem junge Wale gehen gern auf Entdeckungstour. 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
1: Ich kann viele Sachen nicht machen. Zum Beispiel Horrorfilme geht nicht bei mir. Den letzten Horrorfilm, den ich angeguckt habe, war The Ring. Ich war nachts alleine zu Hause. Ich guck den Film an. Flur ist dunkel, Schlafzimmer ist dunkel und der Lichtschalter war im Flur. Und ich hatte sogar Angst, Licht anzumachen, weil ich mir gedacht habe, was ist, wenn auf einmal eine Hand kommt? Ich habe 4 Tage im Wohnzimmer geschlafen, Alter. Und dann kommt dieser Moment der Überwindung, wo du dir so selber Mut zusprichst, so in diesem Türrahmen. Du so, okay, Maruk, ich gehe jetzt einfach. Sogar der Türrahmen denkt sich, halt deine Fresse, lauf jetzt endlich. Und nach einem Horrorfilm verändern sich auch die Gegebenheiten im Haus. Gewisse Bereiche gehst du nicht mehr. Dachboden und Keller, Wenn du in den Keller gehst, dann musst du immer den hier machen, so.
2: Hallo?
1: Hallo. Als ob Geister auf ein Hallo antworten, so.
2: Hallo?
1: Ja?
2: Hallo, ist da jemand? Ja, wir sind hier, Bruder. Seit 400 Jahren bringe ich Shisha mit, Alter.
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2: Mit Alexander Kanja. Guten Morgen. Die Bundesregierung will die Vorschläge der Rentenkommission komplett umsetzen. Die Kernpunkte sind eine Anpassung des Renteneintrittsalters, gekoppelt an die steigende Lebenserwartung. Dazu soll ein Teil der Rentenbeiträge am Kapitalmarkt angelegt werden, um später eine zusätzliche Rente zu bekommen. Und auch Beamte und Selbstständige sollen in die Rentenkasse einzahlen müssen.
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3: 20.000 Euro für den Breitensport im Landkreis Oder-Spree wurden jetzt in Fürstenwalde von der Sparkasse Oder-Spree übergeben. Der Kreissportbund soll mit den Geldern das Sportangebot des Landkreises fördern. In Planung ist bei der Sparkasse derzeit auch ein Förderprogramm zum Kauf von Sportgeräten für Vereine. Frank Philipp, BB-Radio Lokalstudio Oderland, Frankfurt.
4: Im Streit um Kita-Personal haben Oberhavel und Uckermark Recht bekommen. Die beiden Kreise hatten gegen das Land geklagt wegen Einnahmeausfall. Weil sich die Wochenarbeitszeit von 40 auf 39,5 Stunden für Vollzeitkräfte 2022 reduzierte, musste mehr Personal eingestellt werden, so das Verwaltungsgericht in Potsdam. Die Kita-Finanzierung wird in Brandenburg derzeit neu geregelt. Clara Himmel, BB Radio Lokalstudio Nordost in Eberswalde.
5: Auf der B107 in Görzke ist ein Güllelaster umgekippt. Der Fahrer wurde dabei schwer verletzt. Aus dem beschädigten Tank liefen tausende Liter Gülle auf die Straße. Die Bergung dauerte bis in die Nacht. Benedikt Maurer, BB Radio Havelland.
6: Im Kampf gegen den Terrorismus hat die Bundesanwaltschaft Wohnungen in mehreren Bundesländern durchsucht, darunter auch in Potsdam, Ostprignitz-Ruppin und Berlin. Ermittelt wird gegen eine Handvoll Beschuldigte. Sie sollen Mitglieder der Terrororganisation Islamischer Staat sein, sich hier mit anderen Mitgliedern vernetzen und Geld beschaffen. Jahrelang wurde gebaut, jetzt ist der Sedlitzer See über einen Kanal mit der Schwarzen Elster verbunden. Auf dem knapp 3 Kilometer langen Kanal läuft der Probebetrieb. Er soll zum Beispiel nach starkem Regen überschüssiges Wasser weiterleiten. Der Kanal ist der Überlauf für insgesamt 7 Seen und ein weiterer Schritt zur Vollendung der Seenkette. In Berlin-Prenzlauer Berg ist ein Mann bei einem tragischen Unfall ums Leben gekommen. Er wartete in der Greifswalder Straße an der Haltestelle auf die Straßenbahn, als 2 Autos kollidierten. Eines fuhr gegen eine Laterne, die umstürzte und den Mann erschlug. Erst am Montag war es in Neukölln zu einem ähnlichen Unglück gekommen. Nur kurze Zeit nach dem Wahldrama um Timmy hat sich wohl wieder ein Buckelwal in die Ostsee verirrt. Augenzeugen berichten von einem etwa 15 Meter langen Wal in der Nähe der dänischen Küste. Weil es im Atlantik immer mehr Buckelwale gibt, sind auch immer mehr in der Ostsee unterwegs, so ein Experte. Vor allem junge Wale gehen gern auf Entdeckungstour. 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
1: Ich muss mal eins sagen, bin ich die Einzige, die Kinder anstrengend findet? Jetzt mal manchmal, oder? Ich verstehe euch alle wieder, das ist schön und Pubertät, aber mir gehen Kinder manchmal auf den Sack, die wollen mal zu essen. Ich werde ständig gefragt, ob ich noch schwanger bin. Ich sage, ich kann... Auf dem Rücken hätte ich Platz, verstehst du? Ich wollte eigentlich was ganz anderes, ich muss das mal kurz klären, ich bin nicht schwanger, falls du mal, ich hab, wisse, ich möchte das auch nicht, eine Schwangerschaft. Heißhungerattacken brauche ich nicht. Verstehst du, ich esse auch so Gewürzgurke mit Schlagsahne und noch ein Omelett und Kassler oben drauf. Ich kann das nicht, denn stell dir mal vor, du musst ja das Kind, das tragen die alle vorne in diesem Tuch. Was muss ich denn holen? Spannbettlaken, aber... Denn wohne ich im vierten Stock, ich müsste das ja auch die ganze Zeit mit mir hoch und runter schleppen. Und du brauchst ja auch immer einen, der dafür sorgt, dass du ihn kriegst. Und da bin ich jetzt einfach da, um zu fragen, weil... Nee, ich hab ja keinen Bock mehr auf... Das Einzige, was ich nur noch kann, ist ein Handstand und du lässt einen Rinde hängen, du drehst... Ich will das nicht mehr.
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2: Homewrecker. Zu

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1: Mit Alexander Kanja.
2: In der Nacht hatte es eine bundesweite technische Störung bei der Deutschen Bahn gegeben. Offenbar war ein Software-Update fehlerhaft und hat den gesamten Zugverkehr rund 2 Stunden lahmgelegt. Verspätungen, Zugausfälle und gestrandete Züge waren die Folge. Die Panne ist jetzt behoben. Der Zugverkehr rollt wieder an. Es kann aber noch zu Verzögerungen kommen. In Treuenbrietzen hat eine Lagerhalle gebrannt. Die Rauchsäule war weiterhin sichtbar. Anwohner mussten Fenster und Türen geschlossen halten. Bereits Ende Mai hatte dort eine Halle mit illegal gelagertem Müll gebrannt. Eine Hitzewelle rollt auf Deutschland zu. Es gibt auch erste Aufrufe, Wasser zu sparen. Vor allem südöstlich von Berlin sollen die Menschen darauf verzichten, die Gärten zu wässern oder Pools zu füllen. Betroffen sind die Landkreise Oder, Spree und Dahme-Spreewald, so der zuständige Wasserverband. Und jetzt noch mehr aus unserer Region von unserer BB-Radio Brandenburg-Reporterin Clara Himmel.
3: Kirschen rot, Spargel tot. Mit dem Johannistag heute endet die Brandenburger Spargelernte. Was bis gestern auf den Feldern gestochen wurde, geht aktuell noch in den Verkauf. Dann startet die Saison der Superfrüchte, die der Heidelbeeren. Unter anderem in Gleisto und Kremmen. Offizieller Saisonstart ist am 6. Juli auf dem Jakobshof in Beelitz.
2: Danke, Clara.
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2: Bei der Fußball-Weltmeisterschaft hat es in der Nacht folgende Ergebnisse gegeben: England, Ghana 0:0, Panama, Kroatien 0:1 und am Abend

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1: Schönen guten Morgen, es wird ein bisschen heißer als gestern. Wir kriegen heute Temperaturen bis 33 Grad. Im Moment sind es zwischen 15 und 17. Es wird mal sonnig sein, mal wolkig heute und es bleibt noch mal schön trocken.
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2: Ja, momentan sieht es natürlich wieder sehr, sehr gut aus auf dem BB-Radio-Straßenscanner. So früh am Tage, da sind noch nicht so viele unterwegs, gibt auch keine größeren besonderen Vorkommnisse. Genießt eure Fahrt und wenn ihr was gesehen habt, Staus und Blitzer, könnt ihr immer hier abliefern unter 0331 74 40 40. Eine gute Fahrt.
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2: Also, ist schon wieder Mittwoch, Freunde. Alle Eltern und Erzieher, ihr solltet gleich mal ganz genau hinhören. Simon Stäblein, ein Genie, der gibt nämlich Tipps, wie man Kinder am besten müde kriegt. Ja. Gleich bei den besten Comedians Deutschlands um 17:45.
1: Und wir starten in diesen Mittwoch, in diese Stunde, in diese Show mit einem Song passend zur Uhrzeit. Das liebe ich. Das befriedigt meinen inneren Monk. 5 a.m., 5 Uhr morgens. Hier ist Michael Schulte.
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1: Tja, Marco aus Belitz, der hat eine Frage an Gerlinde. Eine kleine bescheidene?
2: Ja.
1: Toll, ich soll's jetzt sagen, ne? Also das ist Marcos Wortwahl.
2: Ja.
1: Warum mögen Frauen immer nur Arschlöcher?
2: Es ist eine kurze, knappe Frage. Es ist eine gute Frage, gefällt mir. Also mögen wir gar nicht, ja? Immer, also nein, wir mögen die Bad Boys nicht. Wir denken das, weil unser Nervensystem uns das vorgaukelt. Das ist wie eine Sucht. Also wenn ein Mann ein Arschloch ist und nur ganz wenig gibt und dann aber so mal ein Brotkrümel hinwirft, ja, zwischendurch mal textet oder zwischendurch mal Baby sagt oder zwischendurch irgendwas macht, was eigentlich selbstverständlich ist, dann stürzen wir uns drauf und freuen uns. Das ist wie die Glücksspielmaschine im Casino. Meist kommt nichts raus, aber wenn, dann sind wir so angefixt, dass wir immer weiter investieren und der Mann muss sich gar keine Mühe mehr geben und leider zieht uns das an, aber es ist natürlich nicht gesund. Also eine mental fitte Frau will nicht schlecht behandelt werden. Also wenn du, Marco, ein Netter bist, dann lass es so. Denn die Wahrscheinlichkeit, dass du so eine starke, selbstbewusste Frau, die mit sich im Reinen ist, bekommen wirst, ist dadurch relativ hoch.
1: Also ich habe da rausgefiltert, wenn man es lieber bequem haben möchte und keine starke, selbstbewusste Frau oder vielleicht habe ich das auch wieder falsch verstanden. Also wenn ihr eine Frage an Gerlinde habt, dann...
0: Ja. WhatsApp an Gerlinde 0151 51 70 79 79. 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

0: Ich weiß, also es können auch nur Leute in unserem Alter nachvollziehen. Kennt ihr noch die Serie L.A. Law mit den Anwälten da in, na, wie der Name schon sagt, Los Angeles, war eine 80er-Serie.
1: Ja.
0: Dieses Saxophon klingt genauso wie die Titelmelodie zu dieser Serie damals. Ja. Haben übrigens alle Anwälte geguckt, weltweit. Ja. War quasi Schulfernsehen für
1: die.
0: So viel dazu. Guten Morgen jetzt erstmal, der Kaiser und Gerlinde Jenicke hier bei BB Radio. Und jetzt viel Spaß, hier kommen Erziehungstipps von Simon Stäblein.
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4: Ich habe oft das Gefühl, dass Eltern ihre Kinder schon lieben, aber sich auch freuen, wenn die nicht da sind. Meine Schwester hat auch zwei von den Dingern und... Und sie war gerade in der Corona-Pandemie, hat sie oft so gesagt, oh Mann, wann sind die denn endlich müde? Ich brauche mal wieder Zeit für mich, wann sind die denn müde? Und ich bin sehr pragmatisch und habe ich zu ihr gesagt, gib denen doch Schlafmittel. Und da habe ich rausgefunden, dass man das gar nicht darf. Aber ich glaube, es gibt einen Riesenmarkt von legalen Produkten, die Kinder müde machen. Zum Beispiel so schwere Schuhe. Oder so ein bisschen weniger Luft in einem Fahrradreifen auf so einer Bergetappe. So, ne? Es geht um diese ganz kleinen Stellschrauben. Oder auch so eine Luftfilteranlage im Schlafzimmer, so, die den Sauerstoffgehalt ein bisschen drückt. Nein. Leute, jetzt keine bleibenden Schäden, sondern nur so eine temporäre Verwirrtheit. So, das reicht ja.
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1: Mit Frank Philipp, guten Morgen. In der Nacht hatte es eine bundesweite technische Störung bei der Deutschen Bahn gegeben. Offenbar war ein Software-Update fehlerhaft und hatte den gesamten Zugverkehr rund 2 Stunden lahmgelegt. Die Panne ist inzwischen behoben, der Zugverkehr rollt wieder an. Bei der Fußball-Weltmeisterschaft hat es in der Nacht folgende Ergebnisse gegeben. England und Ghana 0:0, Panama-Kroatien 0:1. Und am Abend spielten Portugal und Usbekistan 5:0. Zur Stunde gibt es noch die Begegnung Kolumbien gegen Kongo.
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2: Mit klarer Himmel, guten Morgen. Mit dem Johannistag heute endet die Brandenburger Spargelernte. Was bis gestern auf den Feldern gestochen wurde, geht aktuell noch in den Verkauf. Dann startet die Saison der Superfrüchte, die der Heidelbeeren. In Prenzlau wird heute wieder gemeinsam geschnippelt, gekocht und gegessen. Diesmal lädt das Kulturwerk zur Reihe Prenzlau isst. Die längste Rollatorkette der Welt formiert sich heute in Eberswalde. Am Schwanenteich in Fino gibt es einen großen Aktionstag. Vor Ort regionale Aussteller und ein extra Parcours. 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
3: Schönen guten Morgen, es wird ein bisschen heißer als gestern. Wir kriegen heute Temperaturen bis 33 Grad. Im Moment sind es zwischen 15 und 17. Es wird mal sonnig sein, mal wolkig heute und es bleibt noch mal schön trocken.
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4: Ja, momentan sieht es natürlich wieder sehr, sehr gut aus auf dem BB-Radio-Straßenscanner. So früh am Tage, da sind noch nicht so viele unterwegs, gibt auch keine größeren besonderen Vorkommnisse. Genießt eure Fahrt und wenn ihr was gesehen habt, Staus und Blitzer, könnt ihr immer hier abliefern unter 0331 74 40 40. Eine gute Fahrt.
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6: Guten Morgen!
3: Morgen.
4: Im Moment geht's ja noch, aber das wird heute im Laufe des Tages krasser und im Laufe der Woche noch viel mehr, weil diese Hitze bis zu 39 Grad, 39, nicht 29, das wäre ja fast Winter.
3: 39 Grad, ja.
4: Bis zum Wochenende. Daran ist nicht alles schlecht übrigens. Ne? Es ist eine perfekte Ausrede für sehr viele Dinge im Alltag und dazu kommen wir in 6 Minuten.
3: Ja, und es ist so früh, dass wir Gott sei Dank noch die heißen Hits jetzt hören können, bevor wir wegschmelzen in ihnen. Hier ist Ray Dalton mit seiner aktuellen Nummer Blood Running.
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0: guten Morgen. Hier ist BB Radio, der Kaiser und Gerlinde Jenicke. Und heute wären es 32 Grad. Es ist wirklich immer heißer jeden Tag jetzt geworden. 39 Grad am Samstag, da haben wir natürlich alle zu kämpfen. Aber das Wetter hat auch einen großen Vorteil. Ihr könnt es super als Ausrede verwenden. Zum Beispiel müsst ihr kein schlechtes Gewissen haben, wenn ihr keinen Sport macht.
1: Ja.
0: Man soll sich ja nicht so viel bewegen, wenn es so heiß ist. Leider, nein, Sport nicht möglich, ist zu heiß.
1: Aber das, was für Sport gilt, gilt auch für Arbeit, ne? Also ich meine, ist auch klar, wenn die Pausen da immer länger werden ja. Und ihr allgemein nicht so produktiv seid, das Wetter zieht einem einfach auch die Energie aus dem Körper. Das muss man dem Chef immer wieder sagen, wenn er überhaupt da ist bei dem Wetter.
0: Diät schaffen wir auch nicht bei der Hitze, weil wir müssen Eis essen. Viel. Das ist wichtig. Mindestens 2 am Tag. Ist so. Das so will es das Gesetz.
1: Ja, und die Kids freuen sich natürlich auch. In vielen Schulen in Brandenburg und Berlin ist dann auch hitzefrei. Also ein paar gute Seiten hat die Hitze auch. Und auch wenn man das Zimmer nicht aufräumt, liebe Kinder, ja, das ist bei der Hitze nicht möglich. Da klingt dann einfach mal nicht so zu Hause, wenn Mutti meckert.

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1: Hallo Iris aus Brandenburg an der Havel.
2: Hallo und guten Morgen.
1: Guten Morgen. Iris, meine Liebe, der Highscore liegt bei 6. Das heißt, von dir brauchen wir 7 und du brauchst von Gerlinde erstmal einen Buchstaben.
3: Ich sag A, du sagst Stopp. Und bitte. N, wie natürlich klappt das jetzt gut.
1: Okay. Iris, das Gehirn ist mit Sauerstoff versorgt?
2: Ja.
1: Okay, dann starten wir deine 30 Sekunden natürlich, wie gewohnt, mit der Kategorie Stadt mit N.
2: Naunburg.
1: Land.
2: Neuseeland.
1: Ungewöhnliches Haustier.
2: Nagetier.
1: Unnötiger Gegenstand mit N.
2: Nagelzange.
1: Softdrink.
2: Wetter.
1: Fehler, den ich immer wieder mache mit N.
2: Nachspionieren.
1: Ein Anmachspruch.
2: Na, Kleine?
1: Im Meer mit N.
2: Wetter.
1: Supermarktartikel, den ich nie kaufe.
2: Nagellackentferner.
3: Mist. Das war okay. Nach dem.
1: Der,

0: Iris. Und ihr könnt natürlich jetzt gerne probieren, mit 7 alleinig auf dem ersten Platz zu stehen.
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2: Es ist 6 Uhr, pünktlich wie die Eisenbahn. Wobei, das hat gleich mit der ersten Meldung zu tun hier.
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4: Mit Frank Philipp. Guten Morgen. In der Nacht hatte es eine bundesweite technische Störung bei der Deutschen Bahn gegeben. Offenbar war ein Software-Update fehlerhaft und hat den gesamten Zugverkehr rund 2 Stunden lahmgelegt. Verspätungen, Zugausfälle und gestrandete Züge waren die Folge. Die Panne ist inzwischen behoben, der Zugverkehr rollt wieder an. Es kann aber immer noch zu Verzögerungen kommen. Eine Hitzewelle rollt auf Deutschland zu und es gibt jetzt auch die ersten Aufrufe, Wasser zu sparen. Vor allem südöstlich von Berlin sollen die Menschen darauf verzichten, die Gärten zu wässern oder Pools zu befüllen. Betroffen sind hier die Landkreise Oder-Spree und Dahme-Spreewald, so der zuständige Wasserverband. In Treuenbrietzen im Landkreis Potsdam-Mittelmark hat erneut eine Lagerhalle gebrannt. Die Rauchsäule war weithin sichtbar. Anwohner mussten Fenster und Türen schließen. Bereits Ende Mai hatte hier eine Halle mit illegal gelagertem Müll gebrannt. Und jetzt noch mehr aus unserer Region von unserer BB Radio Brandenburg-Reporterin Clara Himmel.
5: Kirschen rot, Spargel tot. Mit dem Johannistag heute endet die Brandenburger Spargelernte. Was bis gestern auf den Feldern gestochen wurde, geht aktuell noch in den Verkauf. Dann startet die Saison der Superfrüchte, die der Heidelbeeren. Unter anderem in Kleistow und Kremmen. Offizieller Saisonstart ist am 6. Juli auf dem Jakobshof in Beelitz.
4: Danke, Clara.
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4: Bei der Fußball-Weltmeisterschaft hat es in der Nacht folgende Ergebnisse gegeben. England, Ghana 0:0, Panama, Kroatien 0:1 und am Abend spielten Portugal, Usbekistan 5:0. 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
6: Schönen guten Morgen, 6 Uhr und eine Minute. Ja, es wird heiß heute. Im Moment haben wir 13 Grad in Perleberg, ist ja sehr angenehm. Pritzwalk 11 Grad, 15 Grad in Welzow. Es wird erstmal sehr viel Sonne geben. Im Laufe des Tages kommen ein paar Wolken dazu, aber es bleibt trocken und wir kriegen Temperaturen heute bis 34 Grad.
4: Juhu.
6: Ja.
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2: Der BB-Radio-Straßenscanner. Wuhu, da rollt's überall. In Brandenburg und auch im Stadtverkehr Berlin. Also, es rollt auf den Straßen besser als auf der Schiene heute Nacht. Aber aktuelle Blitzer gibt es. Zum Beispiel auf der A11 Richtung Stettin zwischen Werbelin und Korin. Da also runter vom Gas. Und wenn ihr noch was gesehen habt, Staus und Blitzer, einfach hier melden. Per Telefon oder WhatsApp 0331 74 40 40. Eine gute Fahrt.
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8: Guten Morgen!
6: Guten Morgen, 6 Uhr und 2 Minuten. Na, heute gibt's eine heiße Tasse, die ihr gewinnen könnt, im wahrsten Sinne des Wortes. 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
2: So, aber wir wollen auch schöne Sachen machen in dieser halben Stunde.
6: Ja.
2: Zum Beispiel Olivia Dean hören, ihr aktueller Hit Man I Need. Wunderbar zum in den Tag starten. Genauso wie Alex Warren. Ja, wir wollen jetzt nicht überpacen. Also erst mal rein mit Ordinary.
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0: Guten Morgen, 10 nach 6, BB Radio hier, der Kaiser und Gerlinde Jenike. Ja, also früher hat man noch als Kind gesungen, tuff, tuff, tuff, die Eisenbahn, wer will mit zu Oma fahren? Das hätte heute Nacht nicht geklappt mit der Tuff, Tuff, Tuff Eisenbahn. Das ist ja Wahnsinn, was bei uns in Deutschland los war. Ne? Also gab anscheinend ein Sicherheitsupdate bei der Bahn.
1: Ja.
0: Und das war so sicher, dass sie erstmal gesagt haben, jetzt fahren gar keine Züge mehr, weil es ist alles zusammengebrochen. Deutschlandweit ist der Zugverkehr so gegen Mitternacht herum. Ist das passiert? Ist zusammengebrochen?
1: Nicht, dass um diese Uhrzeit überhaupt noch Leute mit der Bahn irgendwo hinfahren.
0: Aber einige war zum Beispiel auch Helene Fischer Konzert. Alle, die da waren, die sind dann erstmal gestrandet am Bahnhof. Und ich meine, versuch mal so ein komplettes Konzert, das dann rauskommt, mit Taxis zu versorgen, ist ja auch nicht drin. Also das waren etliche Leute, die wirklich viel Zeit mitbringen mussten. Züge sind auf der Strecke stehen geblieben. Auch in Berlin alle S-Bahnen ausgefallen. Da hieß es eigentlich, hätten die also noch bis zum Bahnhof fahren können und dann die Leute aussteigen lassen. Ich weiß nicht, ob es überall funktioniert hat. Jetzt nach und nach läuft der Verkehr wieder an, aber es ist natürlich so, wer auf die Bahn angewiesen ist, muss man natürlich schon mit Verspätung und Verzögerung noch rechnen.
1: Ist ja so schon immer schlimm.
0: Aber das ist ja krass, oder? So ein Sicherheitsupdate irgendwo eingespielt und zack, fällt der gesamte Bahnverkehr in Deutschland aus. Jetzt weiß ich immer, warum unsere IT-Techniker so müde sind. Die arbeiten nachts bei der Bahn. Nein, Jungs, ihr seid großartig. Bei uns funktioniert alles. Und deswegen können wir jetzt auch weitermachen mit den Rockern von Imagine Dragons hier um 6.11 Uhr bei BB Radio.

0: Es ist 6.14 Uhr am Mittwoch. Der Kaiser und Gerlin diejenige hier. Guten Morgen.
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2: Du musst bei Angebereltern genau hinhören, wenn sie sich selbst entlarven.
3: Du, wir leben unser Leben und wir nehmen den Leon einfach überall hin mit. Dann muss er halt mal mitkommen, wenn wir wohin wollen. Zum Spielplatz oder in die Eisdiele oder auf die Hüpfburg.
2: Man muss einfach nur immer im Kopf haben, so gut kriegen die anderen Eltern das eben auch nicht hin.
3: Nee, wir setzen den Kleinen nicht einfach 5 Stunden alleine vor die Glotze mit Paw Patrol. Nee, wir gucken da komplett mit, so als Familie.
2: Und so sind auch diese Eltern zum Glück nicht perfekt.
3: Für uns steht weiterhin die Beziehung an erster Stelle. Wir nehmen uns täglich Zeit nur für uns. Wenn der Kleine mal nachts 2 Stunden durchschläft, dann nutzen wir beide die Zeit, um miteinander einzuschlafen.
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0: Guten Morgen, BB-Radio hier, der Kaiser und Gerlinde Jenike. Es ist 6.25 Uhr und die Sonne ist schon auf, also wir jetzt auch alle.
1: Euphoria gibt's gleich. Loreen, ja, ein Zehner. Hier für mehr Vielfalt, Zehner, Zwanziger, die besten aktuellen Hits. Das heißt, wir brauchen auch die besten aktuellen Hits, sonst macht's keinen Sinn. Unter anderem haben wir Nico Santos dabei mit seiner neuen, die unglaublich nach Urlaub klingt. Gleich.
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15: Mit Frank Philipp, guten Morgen. In der Nacht hatte es eine bundesweite technische Störung bei der Deutschen Bahn gegeben. Offenbar war ein Software-Update fehlerhaft und hatte den gesamten Zugverkehr rund 2 Stunden lahmgelegt. Die Panne ist behoben, der Zugverkehr rollt jetzt wieder an. Bei der FIFA-Fußball-Weltmeisterschaft hatte es folgende Ergebnisse gegeben. Am Morgen trennten sich Kolumbien und Kongo 1:0. In der Nacht England-Ghana 0:0, Panama-Kroatien 0:1. Und am Abend spielten Portugal und Usbekistan 5:0.
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16: Mit klarer Himmel, guten Morgen. Mit dem Johannistag heute endet die Brandenburger Spargelernte. Was bis gestern auf den Feldern gestochen wurde, geht aktuell noch in den Verkauf. Dann startet die Saison der Superfrüchte, die der Heidelbeeren. In Prenzlau wird heute wieder gemeinsam geschnippelt, gekocht und gegessen. Diesmal lädt das Kulturwerk zur Reihe Prenzlau isst. Die längste Rollatorkette der Welt formiert sich heute in Eberswalde. Am Schwanenteich in Fino gibt es einen großen Aktionstag. Vor Ort regionale Aussteller und ein extra Parcours. 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
1: Für ganz Brandenburg und Berlin zuverlässig und genau. Guten Morgen hier im Nordosten Brandenburgs, im Barnim, Oberhavel und in der Uckermark, in Gramzow, Gransee und Finowfurt haben wir heute Temperaturen bis 33 Grad und es bleibt sonnig und trocken.
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0: Der BB-Radio Straßenscanner zeigt an. Ich finde das äußerst seltsam. Ich meine, da fallen nachts alle Züge deutschlandweit aus. Das ist immer noch nicht alles so richtig am Laufen auf der Schiene. Dafür ist aber auf den Straßen heute deutlich weniger los als sonst. Also es rollt in Brandenburg und auch im Stadtverkehr Berlin. Also hätten wir nicht den Peter, dann hätte ich gar nichts zu erzählen, weil Peter hat sich gemeldet und sagt, auf der A13 Richtung Berlin, kurz hinter Kittlitz, da runter vom Gas, weil da kann es teuer werden, da wird geblitzt. Vielen Dank, Peter. Wenn ihr was gesehen habt, Staus oder Blitzer, immer hier melden. 0331 74 40 40. Eine gute Fahrt. 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
0: 6:31 Uhr und das ist der Beweis, früher war nicht alles besser. Ja? Früher, wenn man mal eine Frage hatte oder irgendwas wissen wollte, dann musste man das Dr. Sommerteam bei der Bravo anschreiben. Ja? Bei so einem Jugendmagazin heutzutage. Bäm, einfach eine WhatsApp an Gerlinde. Sämtliche Probleme sind Vergangenheit. Na. Egal, was euch da auf dem Herzen liegt. Selina aus Königs Wusterhausen, die möchte nämlich wissen, ist es okay, den Partner bei einer Party nicht mit einzuladen.
1: Ja, dass man nur ohne plus eins kommen muss.
0: Ach so, ich dachte, den eigenen Partner, das hätte ich bei meiner Frau nicht durchgekriegt. Ich feiere, aber du darfst nicht kommen. Hier bei uns zu Hause.
1: Nein, dass man doch kein plus eins mitnehmen darf. Das ist eine schöne Frage. Da haben wir wahrscheinlich kontroverse Antworten. Gleich in 7 Minuten jetzt.
0: Du, es kommen Freunde, kannst du oben im Schlafzimmer bleiben?
1: Nein, das ist es nicht. Nico Santos jetzt all time high.
0: Moin.
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0: Guten Morgen, es ist, wie spät ist denn eigentlich? Ah, hier, da ist eine Uhr, 6.38 Uhr. Ja, ganz einfach, wenn man eine Uhr vor sich hat.
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2: Also eine tolle Nachricht heute von Celine aus Königs Wusterhausen. Sie ist zu einer Party eingeladen, aber ihr Freund darf nicht mit, weil es eben nicht plus eins ist. Deswegen ihre Frage, ist es okay, den Partner bei einer Party nicht mit einzuladen? Ich würde sagen, also wenn man beide Partner nicht wirklich gut kennt, ist das okay, finde ich, weil man hat manchmal eine kleine vertraute Runde und wenn da jemand dabei ist, der ganz neu ist, passt das vielleicht nicht. Es kommt aufs Event an. Also ich hatte mal einen Geburtstag oder eine kleine Runde mit den allerbesten Freunden. Wirklich, die kennen sich auch untereinander und dann ist ein sehr guter Freund dabei, der hat ständig neue Partnerinnen. Und er hat gefragt, ob er die neue mitbringen kann. Nee, weil ich habe für alle gekocht und ich erzähle intime Geschichten und wir kennen uns alle und die ist noch neu und dann möchte ich das nicht. Ist ein vertrauter Rahmen. Und er braucht dann auch kein Plus eins, weil es ist ja ein vertrauter Kreis und er kennt alle. Wenn das jetzt eine Riesenparty ist, wo ich nicht für alle koche und mir Gedanken mache, dann ist es mir egal, Gartenparty, 30 Leute bringen mit. Aber wenn ich eine kleine Runde habe und du hast eine neue Freundin und es ist meine Feier und wir und du kennst alle, die da sind und ich sage, du kenn die doch erstmal vielleicht 3-4 Monate, dann finde ich das total okay zu sagen, nee, die darf nicht mit.
0: Gehe ich mit bei so einer ganz kleinen Runde, da kann man schon sagen, hey, hier, das ist also jetzt wirklich nur, damit wir mal Geschichten von früher austauschen. Ich habe nun mal das Glück mit Kati, die kannst du überall hin mitnehmen. Also
2: ja,
0: gibt da kein Theater oder so. Ja. Aber insgesamt bei uns zu Hause gilt die Regel, ich bringe meine Frau mit. Bei den Einladungen, die meine Frau kriegt, bitte ich drum, dass dann gesagt wird, aber bitte keinen weiteren mitbringen. Männer verlassen das Haus mit zunehmendem Alter immer weniger.
2: Ja, okay, aber du bist ja schon wie lange mit ihr zusammen?
0: Ja, 100 Jahre.
2: Ja, ja, natürlich.
0: Also sie ist erst 20, aber trotzdem schon 100 Jahre.
2: Nein, aber ihr seid ja dann beide eingeladen. Das ist ja dann Gesetz, ne? Aber ansonsten kann ich total verstehen, dass der Gastgeber bitte entscheidet, wer kommen darf. Finde ich komplett in Ordnung.
0: Wie denkt ihr denn darüber? Ist es okay, den Partner von Freunden auf eine Party nicht mit einzuladen? Also zu sagen, aber komm allein. 0331 74 40 40 und wenn ihr eine Frage habt an Gerlinde.
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0: Es ist 6.44 Uhr.
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2: Elisa aus Bannewitz, hallo.
3: Hallöchen, guten Morgen.
4: Grüß dich.
2: Jetzt geht's los. Toi, toi, toi, viel Glück. Es geht um die Ehre natürlich und um die streng limitierte BB Radio Morgenshow Tasse. Tipp Nummer 1. Ich habe leider nicht viele Freunde.
4: Ist aber, woher soll denn Elisa jetzt unsere Kollegen kennen?
2: Du bist fies. So, Tipp Nummer 2. Bei mir ist selten Ruhe, selbst wenn gefühlt gerade gar nichts passiert.
3: Hey.
2: Ich bin notwendig, aber nur wenige freuen sich, wenn ich plötzlich auftauche. Straßen oder Gebäude sehen wegen mir oft erstmal schlimmer aus, bevor es besser wird. Lärm, Schmutz und schweres Gerät gehören ziemlich fest zu meinem Alltag.
4: Eine Baustelle?
2: Ja. Das hat mal eine ganze Weile gedauert.
4: Ja, war irgendwie verwirrend. Der zweite Hinweis, was war der nochmal? Ja.
2: Bei mir ist selten Ruhe, selbst wenn gefühlt gerade gar nichts passiert.
4: Na, obwohl.
2: Unsichtbare Bauarbeiter?
4: Ja, das ist also, ja.
2: Wir spielen wieder miteinander und vielen Dank, dass du in der Show warst. Hab einen schönen Tag.
3: Okay, dankeschön.
4: Elisa, tschüss. Bis zum nächsten Mal. Ja, Freunde, 0331 74 40 40.
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1: Wow, was für ein toller Anblick!

0: Guten Morgen, 6.55 Uhr, BB-Radio hier, der Kaiser und Gerlinde Jenicke. Wer es noch nicht mitbekommen hat, es gab heute deutschlandweiten Bahnstillstand in der Nacht. Also wirklich richtig krass, nichts ging mehr, als ob hier irgendwie so eine Hacker-Attack. Ja. Ja, aus dem Ausland passiert wäre. Ja. Nee, das können wir immer noch selber. Es war wohl ein Update. Aber es läuft wohl jetzt sehr, sehr gut an, der Verkehr. Mehr dazu gleich in den BB-Radio-Nachrichten um 7.
1: Außerdem kommen die kleinen Äffchen mit Bruno Mars aus den 10ern. Machen die mal bei Locked Out of Heaven. Dann haben wir den Sommerhit 2026. Ich weiß gar nicht, ob es das offiziell ist. Für mich ist es schon der beste Schlussmach-Song aller Zeiten von Alle Farben. Ein wirklicher Ohrwurm. Dann haben wir noch ein bisschen Dermot Kennedy dabei. A Dance mit Felix Jehn. Und das ist mehr Vielfalt. 10er, 20er und die besten aktuellen Hits gleich.
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0: Es ist 7 Uhr.
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15: Mit Frank Philipp. Guten Morgen. In der Nacht hatte es eine bundesweite technische Störung bei der Deutschen Bahn gegeben. Offenbar war ein Software-Update fehlerhaft und hat den gesamten Zugverkehr rund 2 Stunden lahmgelegt. Verspätungen, Zugausfälle und gestrandete Züge waren die Folge. Die Panne ist inzwischen behoben, der Zugverkehr rollt wieder an. Es kann aber immer noch zu Verzögerungen kommen. Eine Hitzewelle rollt auf Deutschland zu und es gibt jetzt auch die ersten Aufrufe, Wasser zu sparen. Vor allem südöstlich von Berlin sollen die Menschen darauf verzichten, die Gärten zu wässern oder Pools zu befüllen. Betroffen sind hier die Landkreise Oder-Spree und Dahme-Spreewald, so der zuständige Wasserverband. In Treuenbrietzen im Landkreis Potsdam-Mittelmark hat erneut eine Lagerhalle gebrannt. Die Rauchsäule war weithin sichtbar. Anwohner mussten Fenster und Türen schließen. Bereits Ende Mai hatte hier eine Halle mit illegal gelagertem Müll gebrannt. Und jetzt noch mehr aus unserer Region von unserer BB-Radio Brandenburg-Reporterin Clara Himmel.
16: Fahrradpendler in Werder können sich auf ein neues Parkhaus freuen. Am Bahnhof wird dafür heute der Grundstein gelegt. Der Radpark soll mehr als 360 sichere Stellplätze bekommen und Ende des Jahres fertig sein.
15: Danke, Clara.
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15: Bei der FIFA-Fußball-Weltmeisterschaft hatte es folgende Ergebnisse gegeben. Am Morgen trennten sich Kolumbien und Kongo 1:0. In der Nacht England-Ghana 0:0. Panama-Kroatien 0:1. Und am Abend spielten Portugal und Usbekistan 5:0. 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
1: Schönen guten Morgen, 7:02, 14 Grad in Luckenwalde jetzt. In Strausberg haben wir 12, in Welzow 16, das ist ja total angenehm. Wird natürlich sehr heiß heute, das große Thema überhaupt und überall. Es wird sonnig und trocken bleiben, Temperaturen in Berlin um 33 Grad bis 34 Grad kriegen wir in Luckenwalde.
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0: Der BB-Radio-Straßenscanner zeigt mir die A10. Der südliche Ring Richtung Dreieck Potsdam zwischen Ludwigsfelde Ost und West ist die rechte Spur dicht. Das ist eine Wanderbaustelle. In Berlin auf der A100 Richtung Norden ab der Oberlandstraße 20 Minuten draufpacken in Richtung Süden ab Jakob-Kaiser-Platz 10 und dann ein Stückchen weiter ab Schmargendorf nochmal 15 Minuten mehr mitbringen. Und ein aktueller Blitzer steht auf der B1-B5 Richtung Berlin zwischen Müncheberg und Hoppegarten. Habt ihr noch was für mich? Staus und Blitzer einfach melden. 0331 74 40 40. Eine gute Fahrt.
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19: Guten Morgen.
0: 7:03. Ja, wie kann ich ihn am besten beschreiben? Für Gerlinde wäre es ganz einfach. Ich würde sagen, ich auf 10 Tassen Kaffee. Dann denkst du sofort an
1: Ralf Schmitz.
0: Richtig. Und den hören wir gleich bei den besten Comedians Deutschlands um 7:45.
1: Und jetzt gibt es den Sommerhit 2026. Ich deklariere den einfach dazu, weil was soll es sonst sein? Aus Berlin alle Farben.
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0: Sonnigen Mittwochmorgen, es ist 7.09 Uhr.
1: 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Guten Morgen, eine schöne Frage heute bei WhatsApp an Gerlinde. Celine aus Königs Wusterhausen wollte wissen, ist es okay, den Partner nicht mit zu einer Party einzuladen? Der Kaiser findet es in Ordnung, der will nicht bei jeder Feier dabei sein, der freut sich, wenn er nicht dabei sein muss. Und ich finde, also wenn man beide gut kennt, warum nur einen einladen? Was sagst du denn, Stefan aus Brandenburg an der Havel? Guten Morgen.
2: Moin.
3: Einen wunderschönen guten Morgen, ihr zwei. Ich würde ohne meine Frau nicht irgendwo hingehen.
1: Warum nicht?
0: Weil er nicht darf.
3: Und ich liebe meine Frau. Ich würde auch meine Frau nicht sagen.
0: Das auch.
3: Ich darf hin, du nicht, um gelaufen. Nee, das macht man nicht. Das hört sich in einer Beziehung oder in einer Ehe nicht.
1: Ja, aber wenn du zum Beispiel Junggesellenabend oder Junggesellenabend in deinem Fall.
0: Naja, gut. Also, ja, das ist natürlich
1: ja,
0: auch.
1: Wenn er sagt, überall hin.
3: Ein reiner Männertrip ist eine Ausnahme, ne? Oder ein Junggesellenabend. Ja, ja, das ist wieder was anderes. Aber ansonsten, nee, das hört sich nicht. Weil man sagt nicht, du darfst kommen, deine Frau nicht. Wenn ich nach Hause gleich jetzt würde ich sagen, so, Kaiser, ich hab einen tollen Pool, komm bei mir baden, aber deine Kati lässt jetzt zu Hause. Würde Kaiser mit Sicherheit auch sagen. Bestimmt nicht.
1: Also wenn ich eine Party feier zu Hause, eine kleine, und ich habe so 4 Leute da oder 5 und ich kenne alle sehr gut und du kennst auch alle.
3: Ja.
1: Und ich sag bitte ohne deine neue Partnerin, weil ich kenne die noch nicht, dann würdest du die trotzdem mitnehmen oder nicht gehen, auch wenn ich die noch nicht kenne und die ganz neu wäre für mich?
3: Ich würde sagen, tut mir leid, ich bin leider krank. Da würde ich irgendwie lustige Ausrede finden. Nein, aber das gehört sich nicht. Das macht man nicht.
1: Also du sagst, wenn du irgendwo eingeladen bist, egal wohin, du nimmst die immer mit.
3: Ja, richtig. Ja. Aber das ist ähnlich wie bei Kaiser. Ich habe meine Frau auch schon 100 Jahre plus minus 11.
0: Ja, also da ist man Team. Ich meine, man fährt auch zusammen in Urlaub.
1: Eine Person,
0: man teilt alles, also von daher auch den Freundeskreis mittlerweile, ne?
3: Richtig.
1: Alles klar. Vielen Dank für deine Meinung heute Morgen und für deine Geschichte.
3: Gerne.
1: Was sagt ihr denn? Ist es okay, den Partner von Freunden auf eine Party nicht einzuladen? Vielleicht ist es jemand, den ihr gar nicht mögt. Kann ja auch sein. Kann man dann sagen, nee, bitte, aber komm ohne den. Den mag ich nicht. 0331 74 40 40.
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0: Guten Morgen. Es ist 7.14 Uhr.
1: Morgen.
0: 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Der Kaiser und Gerlinde Jenicke. Und Vorsicht, jetzt wird's ein bisschen hektischer. Hier ist Ralf Schmitz.
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4: Ich gehe wahnsinnig gerne zu McDonald's. So, vor allem bin ich gerne bei diesem Drive-In-Drive-Through. Jetzt ist mir aufgefallen, es gibt eine gewisse Routine, sagen wir so, und ich bereite mich gut vor. Und das kollidiert miteinander. Also ich mache euch mal vor, wie das ist, wenn ich da vorfahre und sage, hallo, guten Tag, ich hätte gerne ein Big Mac-Menü, normal, kein Maxi mit Cola Light als Getränk, kein Ketchup, keine Mayonnaise, ein Sechser Chicken, eine süße Soße und alles so mitnehmen, bitte.
5: Willkommen bei McDonald's. Ihre Bestellung, bitte.
4: Ein Big Mac Menü. Normal. Eine Cola Light als Getränk. Kein Ketchup, keine Mayonnaise. In Sechser Chicken McNuggets mit süßer Soße und alles zum Mitnehmen, bitte. Big Mac als Menü. Ja. Getränk? Cola Light? Die McNuggets, Sechser? Nein, Sechser bitte. Welche so süß-sauer? Zum Essen oder mitnehmen? Verdammt nochmal! Macht das 8,22 Euro? Bar oder Überweisung? Furchtbar! Jedes Mal dasselbe.
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0: finde es ja so schön, wenn man die Meldungen des Tages in einem Satz zusammenfassen kann. Also beim Spiel in England und bei der Bahn lief heute Nacht gar nichts. Mehr dazu dann in den BB-Radio-Nachrichten ein paar Minuten. Es ist 7.27 Uhr. Einen guten Mittwochmorgen, der Kaiser und Gerlinde Jenicke hier bei BB Radio.
1: Gut, wenn man alles zusammengefasst bekommt, wie zum Beispiel die Musik der kommenden halben Stunde. Da haben wir Taylor Swift mit dabei, The Fate of Ophelia. Dann ein bisschen Madcon, Kamrat, aktuelle Nummer, Topic. Dann ja, wird's einfach schön, mehr Vielfalt, 10er, 20er, die besten aktuellen Hits gleich.
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11: Mit Frank Philipp, guten Morgen. In der Nacht hatte es eine bundesweite technische Störung bei der Deutschen Bahn gegeben. Offenbar war ein Software-Update fehlerhaft und hatte den gesamten Zugverkehr rund 2 Stunden lahmgelegt. Die Panne ist behoben, der Zugverkehr rollt jetzt wieder an. Bei der FIFA-Fußball-Weltmeisterschaft hatte es folgende Ergebnisse gegeben. Am Morgen trennten sich Kolumbien und Kongo 1:0. In der Nacht England-Ghana 0:0, Panama-Kroatien 0:1. Und am Abend spielten Portugal und Usbekistan 5:0.
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12: Mit klarer Himmel, guten Morgen. Mit dem Johannistag heute endet die Brandenburger Spargelernte. Was bis gestern auf den Feldern gestochen wurde, geht aktuell noch in den Verkauf. Dann startet die Saison der Superfrüchte, die der Heidelbeeren. In Prenzlau wird heute wieder gemeinsam geschnippelt, gekocht und gegessen. Diesmal lädt das Kulturwerk zur Reihe Prenzlau isst. Die längste Rollatorkette der Welt formiert sich heute in Eberswalde. Am Schwanenteich in Fino gibt es einen großen Aktionstag. Vor Ort regionale Aussteller und ein extra Parcours. 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
1: Für ganz Brandenburg und Berlin zuverlässig und genau. Guten Morgen hier im Nordosten Brandenburgs, im Barnim, Oberhavel und in der Uckermark, in Gramzow, Gransee und Finowfurt haben wir heute Temperaturen bis 33 Grad und es bleibt sonnig und trocken. 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
0: Der BB-Radio-Straßenscanner zeigt an. Die rechte Spur auf der A10, dem südlichen Ring Richtung Dreieck Potsdam, ist wegen einer Baustelle zwischen Ludwigsfelde Ost und West heute gesperrt. Dann die A115 Richtung Berlin ab Kleinmachnow, dauert jetzt eine Viertelstunde länger. Und es liegt Zeugs auf der rechten Spur auf der B5 Richtung Nauen zwischen Falkensee-Dalgo und dem Havelpark. Rüber zum Stadtverkehr Berlin. Die A100 in Richtung Norden eine halbe Stunde draufpacken. In Richtung Süden dürfen sogar noch mal ein paar Minuten mehr sein. Und ein aktueller Blitzer steht auf der B109 Richtung Zehdenick kurz vorm Ortsausgang Habbelspring. Habt ihr noch was für mich? Staus und Blitzer einfach melden. 0331 74 40 40. Eine gute Fahrt. 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
1: Guten Morgen! Morgen!
0: 7.33 Uhr. Also unser Familienspiel Stadtland Plus ist ja quasi wie die Erfindung des Handys. Ja, früher kabelgebunden, konntest du nur zu Hause mitmachen. Ja. Stadtland Plus könnt ihr überall mitspielen. Auf dem Weg zur Arbeit, beim Stulle schmieren, unter der Dusche. Und es macht überall gleichermaßen Spaß. Also probiert's doch mal aus um 7:45.
1: Taylor Swift ist gleich bei uns. Vielleicht noch ein bisschen müde, weil sie ja Junggesellinnenabschied gefeiert hat vor ihrer Hochzeit. Jetzt hier ist The Fate of Ophelia.
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0: 7.41 Uhr, BB Radio, der Kaiser und Gerli Diejenicke. Es wird immer heißer und die Hitze macht mich wahnsinnig. Nicht mich persönlich, aber ich bin ja sehr auf Technik angewiesen und ich war gestern verabredet mit einer Freundin in der Stadt und ich gebe meinen Zielort immer ein auf dem Handy. Im Navi, das zeigt es dann bei CarPlay, natürlich dann auf dem Bildschirm. Und auf einmal war alles aus.
1: Wie bist du noch alles, da? Ja, wie alles aus?
0: Naja, es war irgendwie, nichts ging mehr. Und es ist einfach ausgefallen, das Handy. Und dann sagt es hier zu heiß und wir melden uns wieder, wenn die Gefahr vorbei ist, wenn es wieder abgekühlt ist.
1: Ja.
0: Und ich wusste gar nicht, wohin ich muss. Ich konnte meine Freundin nicht erreichen, wo ich hin wollte und sagen, hier, komme später, ging nicht. Und das Handy ging dann auch nicht mehr. Und deswegen wusste ich auch nicht mehr, wo ich hin muss. Also bin ich rechts rangefahren. Ich hatte ja die Klimaanlage an und habe das Handy gegen die Klimaanlage gehalten.
1: Riesenfehler.
0: Damit das, es hat ja dann ganz gut funktioniert.
1: Ja, ja.
0: Aber was kann man noch
1: mit
0: machen?
1: Glück. Das ist ein Problem, das wird wahrscheinlich auch viele jetzt zukommen in den nächsten Tagen, wenn es wirklich wahnsinnig heiß wird. Ich habe das letztes Jahr in Spanien im Urlaub auch gehabt. Man spielt zu viel am Handy, es wird wahnsinnig heiß. Und irgendwann schaltet es halt runter. Das ist einfach ein Sicherheitsmodus. Also wird erstmal der Bildschirm dunkler und irgendwann schaltet es vielleicht wirklich in so einen Notmodus, wo du nur noch Anrufe bekommen kannst und irgendwann nur noch Notrufnummern machen kannst.
0: Ja.
1: Und manchmal geht auch das nicht mehr. Also das Ganze ist ein Problem für den Akku in erster Linie. Hitze ist immer schädlich. Also nicht zu heiß werden lassen, wenn man merkt, okay, das Ding fährt jetzt hier gerade in so einen Standby-Modus. Hülle abnehmen, irgendwo ein schattiges Plätzchen legen und runterkühlen lassen von alleine, weil Handys haben keine Lüfter wie Computer. Also die müssen einfach gucken, dass sie dann wieder runterkühlen. Also so kühl wie möglich lagern, aber eben nicht das, was Gerlinde macht, den Fehler machen. Also ein total überhitztes Handy schnell runterkühlen. Zum Beispiel kommen auch viele auf die Idee, das Ding einfach mal für ein paar Minuten in den Kühlschrank zu legen.
0: Ach.
1: Was passiert aber, wenn man so ein abgeschlossenes Gerät von totaler Hitze in die Kälte legt, innen kondensiert, es kommt Wasser dazu und kann also das ganze Handy zerstören. Und man muss auch ein bisschen aufpassen, wenn man das Handy so in der Sonne liegen lässt. Die Dinger sind mit Industriekleber gemacht, ne? Und der wird weich, wenn es heiß wird. Also unter Umständen fliegt einem dann das ganze Teil auseinander.
0: Wie du immer der schlauste Mann im Raum bist.
1: Ich bin froh, dass
0: ich noch lebe bei meinem ständig überhitzten Handy.
1: Mir ist letztens halt ein Artikel unter die Finger gekommen.
0: Ja.
1: Deswegen weiß ich darüber Bescheid. Naja, und im schlimmsten Falle muss man dann halt sagen, Schatz, wir können nicht in Urlaub, ich brauche ein neues Handy. 7.44 Uhr, viel Glück mit euer Telefon.

0: Guten Morgen, es ist 7.47 Uhr.
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0: Hallo Iris aus Brandenburg an der Havel.
2: Hallo und guten Morgen.
0: Guten Morgen. Iris, meine Liebe, der Highscore liegt bei 6. Das heißt, von dir brauchen wir 7 und du brauchst von Gerlinde erstmal einen Buchstaben.
3: Ich sag A, du sagst Stopp. Und bitte. N, wie natürlich klappt das jetzt gut.
0: Okay. Iris, das Gehirn ist mit Sauerstoff versorgt?
2: Ja.
0: Okay, dann starten wir deine 30 Sekunden natürlich, wie gewohnt, mit der Kategorie Stadt mit N.
2: Naunburg.
0: Land.
2: Neuseeland.
0: Ungewöhnliches Haustier.
2: Nagetier.
0: Unnötiger Gegenstand mit N.
2: Nagelzange.
0: Softdrink.
2: Wetter.
0: Fehler, den ich immer wieder mache mit N.
2: Nachspionieren.
0: Ein Anmachspruch.
2: Na, Kleine?
0: Im Meer mit N.
2: Wetter.
0: Supermarktartikel, den ich nie kaufe.
2: Nagellackentferner.
3: Mist. Ja, es war okay. Nach dem.
0: Der war leicht nach dem Klingeln, ja. Aber es waren so tolle Sachen dabei.
3: Ja, wirklich.
0: Bei Land, ja. Mir würde immer als erstes Norwegen einfallen. Deswegen fand ich es so erfrischend, dass du mit Neuseeland um die Ecke kommst hier. Großartig. Ja,
3: war wirklich toll. Vielen Dank. Das sind 6 Punkte, die du gemacht hast. Das würde im Moment noch heißen, du teilst dir den Jackpot.
0: Ja.
2: Okay.
0: Also Iris, unterm Strich, wenn du gefragt wurdest, du sagst nie, ich habe 6 gemacht, du sagst, nee, ich war Erste.
2: Ja. Mal.
0: Okay. Bis zum nächsten Mal, Iris. Und ihr könnt natürlich jetzt gerne probieren, mit 7 alleinig auf dem ersten Platz zu stehen.
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0: Guten Morgen, BB-Radio hier, der Kaiser und Gerlinde Jenicke. Es ist schon wieder 7.55 Uhr. Wie ist das denn schon wieder so schnell passiert? Kommt gut in den Mittwoch.
1: Guten Morgen, The Weeknd haben wir gleich. Klassiker aus den 20ern, Save Your Tears, die aktuelle von Alex Warren. Kaigo haben wir, ist mein Lieblings-DJ. Es gibt zwar viele andere, darf man nicht so laut sagen, sonst schmeißt David Guetta hin und sagt, ich mache keine Musik mehr, wenn Kaigo besser ist. Nee, aber das ist wirklich toll. Hat sich Ava Max geholt für seinen großen Hit. Dann haben wir Milky Chance mit dabei. Also da ist so viel. 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
9: Es ist 8 Uhr.
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11: Mit Frank Philipp. Guten Morgen. In der Nacht hatte es eine bundesweite technische Störung bei der Deutschen Bahn gegeben. Offenbar war ein Software-Update fehlerhaft und hat den gesamten Zugverkehr rund 2 Stunden lahmgelegt. Verspätungen, Zugausfälle und gestrandete Züge waren die Folge. Die Panne ist inzwischen behoben, der Zugverkehr rollt wieder an. Es kann aber immer noch zu Verzögerungen kommen. Eine Hitzewelle rollt auf Deutschland zu und es gibt jetzt auch die ersten Aufrufe, Wasser zu sparen. Vor allem südöstlich von Berlin sollen die Menschen darauf verzichten, die Gärten zu wässern oder Pools zu befüllen. Betroffen sind hier die Landkreise Oder-Spree und Dahme-Spreewald, so der zuständige Wasserverband. Und jetzt noch mehr aus unserer Region von unserer BB Radio Brandenburg-Reporterin Clara Himmel.
12: Die Lausitz rückt wieder in den Fokus für Europas klimaneutrale Industrie. Heute und morgen gibt es auf dem Zentralcampus der BTU in Cottbus die Decarbon Days. Eine internationale Veranstaltung, die Entscheider aus Politik, Wirtschaft, Wissenschaft und Start-ups zusammenbringt.
11: Danke, Clara.
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11: Bei der FIFA-Fußball-Weltmeisterschaft hatte es folgende Ergebnisse gegeben. Am Morgen trennten sich Kolumbien und Kongo 1:0. In der Nacht England-Ghana 0:0. Panama-Kroatien 0:1. Und am Abend spielten Portugal und Usbekistan 5:0. 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
0: Schönen guten Morgen, 8 Uhr und 3 Minuten, 13 Grad jetzt in Pritzwalk. In Strausberg haben wir 15 Grad, in Wittstock-Dosse 13. Das ist ja sehr angenehm. Es wird ja immer heißer jeden Tag heute. Eigentlich ganz angenehm, es bleibt trocken, sonnig. Es wird im Laufe des Tages auch immer sonniger werden. Temperaturen heute bis 34 Grad schon in Luckenwalde.
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9: Der BB-Radio-Straßenscanner zeigt an, es gab einen Unfall auf der A115 Richtung Berlin ab Kleinmachnow, mal 20 Minuten draufpacken. Auf dem südlichen Ring Richtung Dreieck Potsdam gibt es heute eine Wanderbaustelle zwischen Ludwigsfelde Ost und West, deswegen ist hier die rechte Spur dicht. Und im Stadtverkehr Berlin auf der A100 in beide Richtungen mindestens eine halbe Stunde draufpacken. Noch ein aktueller Blitzer steht auf der A13 Richtung Berlin kurz hinter Kittlitz. Und wenn ihr noch was gesehen habt, Staus und Blitzer einfach melden. 0331 74 40 40. Eine gute Fahrt.
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0: Guten Morgen! Schönen guten Morgen, 8 und 4 Minuten. Wenn ihr jetzt zum Beispiel irgendwo auf eine Gartenparty eingeladen seid oder irgendwohin Geburtstag, Hochzeit und es heißt, bitte bringt den Partner nicht mit, geht ihr denn hin oder sagt ihr, nee, ohne meinen Partner gehe ich auf gar keinen Fall irgendwo hin? Ist eine Frage von Selina bei WhatsApp an Gerlinde gewesen. Ist es okay, den Partner nicht mit zur Party einzuladen, wenn man einlädt? Ich habe die Frage an euch weitergegeben. Da seid ihr ja knallhart. Wie hart? Wenn wir in 7 Minuten.
13: Ich würde meinen Partner immer mitnehmen. Mein Kati kann ja dann im Auto warten, solange bis wir fertig sind mit Party. Nein, so macht man nicht, oder? Auf jeden
0: nicht
13: Fall
0: bei der Hitze.
13: Bringen wir auch Partner mit. Ja. The Weeknd zum Beispiel hat noch mitgebracht Alex Warren. Die machen alle Musik in dieser halben Stunde hier bei uns. Los geht's jetzt hier, aber die kamen auch mit Partnern. Ne? Kaigo zusammen mit Ava Max haben wir eingeladen und sie bringen uns jetzt Whatever.
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0: 8.12 Uhr, BB Radio, der Kaiser und Gerlinde Jeneke. Guten Morgen. Es ist eine schöne Frage heute bei WhatsApp an Gerlinde. Selina aus Königs Wusterhausen möchte wissen, ist es okay, wenn man eingeladen ist auf eine Party und dann darf man den Partner nicht mitbringen?
1: Also ganz ehrlich, ich noch einmal offiziell an alle Freundinnen von Kathi. Feiert mal, machtet mal unter euch aus.
0: Du willst gar nicht überall dabei sein.
1: Ich bin so gern zu Hause, wenn ich Freizeit habe.
0: Also wenn es Freunde sind, die sich untereinander kennen und es ist eine kleine Gruppe, dann muss der neue Partner ja nicht unbedingt mit dabei sein. Wie ist es denn bei euch? Was sagt ihr denn dazu?
2: Hat doch jeder sein eigenes Leben. Muss man doch nicht alles zusammen machen. Außerdem kann man sich dann hinterher erzählen, was los war.
3: Stört mich nicht. Na, weil wir alt genug sind inzwischen, wäre kein Problem.
4: Ich persönlich finde es nicht so gut, weil wir gehören schon zusammen und sie können sich dann ganz schön ausgeschlossen fühlen.
5: Ja, kommt ja mal drauf an, wer einlädt. Wenn es mein Freund ist oder meine Freundin ist, dann ist es okay. Aber wenn es unsere Freunde sind, dann würde ich es nicht okay finden.
0: Also ich habe auch schon meinem Kumpel gesagt, dass er seinen neuen Partner nicht mitbringen kann, weil ich kenne den nicht. Ich weiß, die sind eh nur 3 Tage zusammen. Also warum soll ich denn ständig neue Leute kennenlernen bei mir?
1: Ja, so gesehen hast du recht. Ne? Da muss man sich wieder irgendwelche Namen reinprügeln, die man dann für den Rest des Lebens nicht braucht. Das verbraucht dann Speicherplatz im Kopf. Ich fand nur sehr schön bei der Umfrage, naja, wenn es meine Freunde sind, ist okay, aber wenn es unsere sind... Und unsere sind immer seine. Ist in jeder Beziehung so, Männer. Da braucht ihr euch keine Sorgen machen. Es ist 8.13 Uhr, BB-Radio hier. Eine aktuelle Nummer von Alex Warren. Ich liebe diesen Fever-Dream-Song.

0: Guten Morgen, es ist 8.16 Uhr.
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3: Du musst bei Angebereltern genau hinhören, wenn sie sich selbst entlarven.
4: Du, wir leben unser Leben und wir nehmen den Leon einfach überall hin mit. Dann muss er halt mal mitkommen, wenn wir wohin wollen. Zum Spielplatz oder in die Eisdiele oder auf die Hüpfburg.
3: Man muss einfach nur immer im Kopf haben, so gut kriegen die anderen Eltern das eben auch nicht hin.
4: Ne, wir setzen den Kleinen nicht einfach 5 Stunden alleine vor die Glotze mit Paw Patrol. Nee, wir gucken da komplett mit, so als Familie.
3: Und so sind auch diese Eltern zum Glück nicht perfekt.
4: Für uns steht weiterhin die Beziehung an erster Stelle. Wir nehmen uns täglich Zeit nur für uns. Wenn der Kleine mal nachts 2 Stunden durchschläft, dann nutzen wir beide die Zeit, um miteinander einzuschlafen.
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1: Ich habe jetzt mal eine Frage, also persönlich als Fußballfan, vielleicht kann mir jemand den Kontakt verschaffen. Es ist 8.25 Uhr, BB-Radio, der Kaiser und Gerlinde Jenicke. Ja, heute Nacht waren ja wieder Spiele bei der Fußball-Weltmeisterschaft, unter anderem England gegen Ghana. Und das war eigentlich im Vorfeld eine klare Sache. England ist einer der Superfavoriten, wird haushoch gegen Ghana gewinnen.
2: Ja.
1: So, nun ist das Spiel aber nicht so ausgegangen, wie man sich das errechnet hat. Und ich habe gestern noch gelesen, die Mannschaft von Ghana hat einen Schamanen beauftragt, den Superstürmer von England zu verfluchen.
2: Wirklich?
1: Ja, also Kane wurde von einem Schamanen mit einem Fluch belegt.
2: Ich liebe es.
1: Er hat kein Tor geschossen, es ist 0-0 ausgegangen. Und jetzt meine Frage, hat jemand einen Kontakt zu diesem Schamanen? Weil der könnte für Deutschland auch nochmal wichtig werden, falls es zum Beispiel gegen Frankreich geht oder so. Ich möchte da gerne der Erste sein, der mit ihm redet. Nicht, dass die Franzosen uns zuvorkommen.
2: Warum gucke ich keinen Fußball? Das ist ja total spannend. Ich dachte, da spielen nur Leute mit dem Ball.
1: Naja, ist jetzt nicht so, dass da einer mit einem abgetrennten Hühnerkopf über den Platz gelaufen wäre und hinter Kane her, dann wäre es klar, dass der nicht trifft, da wäre ich auch irritiert. Nein, der hat das im Vorfeld gemacht, konnte man während des Spiels nicht sehen. Also so ist es nicht. Okay, so, dann haben wir das geklärt, liebe Fußballfans. Es ist 8.26 Uhr, jetzt Gerlinde. Wir spielen in der nächsten halben Stunde.
2: Ich kann das nicht toppen.
1: Okay,
2: ja,
1: also in der nächsten halben Stunde. Spielt gegen Lücke Lee,
2: Harry,
1: genau.
2: Style.
1: Spielt gegen Tiesto, also wir haben so viel da. Moin.
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16: Mit Frank Philipp, guten Morgen. In der Nacht hatte es eine bundesweite technische Störung bei der Deutschen Bahn gegeben. Offenbar war ein Software-Update fehlerhaft und hatte den gesamten Zugverkehr rund 2 Stunden lahmgelegt. Die Panne ist behoben, der Zugverkehr rollt jetzt wieder an. Bei der FIFA-Fußball-Weltmeisterschaft hatte es folgende Ergebnisse gegeben. Am Morgen trennten sich Kolumbien und Kongo 1:0. In der Nacht England-Ghana 0:0, Panama-Kroatien 0:1. Und am Abend spielten Portugal und Usbekistan 5:0.
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17: Mit klarer Himmel, guten Morgen. Mit dem Johannistag heute endet die Brandenburger Spargelernte. Was bis gestern auf den Feldern gestochen wurde, geht aktuell noch in den Verkauf. Dann startet die Saison der Superfrüchte, die der Heidelbeeren. In Prenzlau wird heute wieder gemeinsam geschnippelt, gekocht und gegessen. Diesmal lädt das Kulturwerk zur Reihe Prenzlau isst. Die längste Rollatorkette der Welt formiert sich heute in Eberswalde. Am Schwanenteich in Fino gibt es einen großen Aktionstag. Vor Ort regionale Aussteller und ein extra Parcours. 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
2: Für ganz Brandenburg und Berlin zuverlässig und genau. Guten Morgen hier im Nordosten Brandenburgs, im Barnim, Oberhavel und in der Uckermark, in Gramzow, Gransee und Finowfurt haben wir heute Temperaturen bis 33 Grad und es bleibt sonnig und trocken. 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
1: Der BB-Radio-Straßenscanner zeigt an. Viertelstunde dauert's länger auf der A10, dem westlichen Ring Richtung Dreieck-Havelland ab Großkreuz und auch auf der A12 Richtung Frankfurt-Oder zwischen Storkow und Fürstenwalde-Ost. Dann noch ein Unfall auf der A115 Richtung Berlin. Ab Kleinmachnow dauert's zurzeit eine 30 Minuten länger, genauso wie in Berlin auf der A100 in beide Richtungen. Und noch ein aktueller Blitzer steht auf der B169 Richtung Großräschen in Höhe Drebkau. Habt ihr noch was? Staus und Blitzer? 0331 74 40 40. Eine gute Fahrt. 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
18: Guten Morgen!
2: Schönen guten Morgen, es ist 8.33 Uhr. Macht euch glücklich mit einer heißen Tasse bei den Temperaturen. Naja, ist es ja, unsere BB-Radio-Morgenshow-Tasse. Die bekommt ihr, wenn ihr den Kaiser besiegt. Entschlagt den Kaiser in seinem Quiz um 8:45. Einfach einen Begriff schneller erraten als er, dann habt ihr die Tasse. 0331 74 40 40.
1: Also, wie heißt es so schön? Vor der Tasse ist nach Harry Styles. Dementsprechend wartet auf Harry Styles mit seinem aktuellen American Girls. Danach spielen wir. Und jetzt legen wir erstmal los mit einem regionalen Produkt. Hier ist Michael Schulte.
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0: ist 8.40 Uhr.
1: Guten Morgen, hier ist BB Radio, der Kaiser und Gerlinde Jenicke. Eine tolle Frage heute bei WhatsApp an Gerlinde. Es finden ja viele Gartenpartys und alles Mögliche statt im Moment, Hochzeiten und so. Und manchmal ist es so, dass man ohne Partner kommen soll. Ja, also man soll einfach alleine kommen. Ist das in Ordnung? Du findest es okay?
0: Ich finde es okay, wenn ich nicht mit eingeladen bin. Ich bin ganz gerne zu Hause.
1: Ich finde, wenn es Freunde sind, die sehr eng miteinander sind und es ist eine kleine Veranstaltung, dann ist es okay, wenn man sagt, bitte ohne Partner dieses Mal.
0: Okay, aber bei einer normalen Feier. Was sagst du denn da, Dörte aus Hohenneuendorf? Guten Morgen erstmal.
2: Ja, einen wunderschönen guten Morgen, ihr Lieben. Ja, also ich bin da knallhart. Also habe ich nicht so eine Freunde, die uns alle einzeln einladen würden. Ja. Aber ganz ehrlich, also wenn mich jemand einlädt ohne meinen Partner, entweder sind wir zusammen und dann zeige ich das. Oder also ich würde ohne ihn nicht alleine hingehen. Würde ich nicht machen. Ein was anderes ist es, wenn es ein Mädelsabend ist. Da hat ein Jackinmann was zu suchen.
0: Ja.
2: Ne?
0: Ja, aber glaub mir, es gibt auch nicht so viele, die freiwillig sagen, oh, da wäre ich so gern dabei.
2: Ja. Nee, aber wirklich, wenn jemand mich einlädt und sagt, darf sein Partner nicht mitbringen. Also dann würde ich auch nicht gehen. Ganz klar, ganz.
1: Wenn es nicht plus eins ist. Und wenn ich sage, naja, ich kenne den eigentlich noch gar nicht. Also nehmen wir an, wir würden uns richtig gut anfreunden. Und ich kenne deinen Partner noch nicht. Und ich habe eine ganz kleine Runde. Und wir sind jetzt vielleicht 2 Jahre befreundet. Ich habe den immer noch nicht kennengelernt. Und ich sage, der darf nicht mit, weil ich kenne den ja noch gar nicht. Würdest du denn gar nicht kommen?
2: Dann würde ich sagen, Gerlinde, los, komm, dann lernst du ihn kennen.
1: Ja.
2: Ja? Also ganz
1: Vorschnuppern.
2: Einfach, genau.
1: Okay.
2: Weil es ist ja irgendwie blöd. Entweder man ist zusammen oder man ist nicht zusammen. Ne? Und wenn, heißt es Mädelsabend. Und dann machen wir Mädels eine Sause, da hat ein Kerl nichts zu suchen. Punkt.
0: Das ist so eine einfach. Klare Ansage, Dörte.
1: Ja, also
0: danke. Grüß deinen Partner.
2: Mach ich.
0: Und falls du mal hier vorbeikommst, sehen wir ihn ja sowieso. Der wird ja wahrscheinlich immer hinter dir hergezogen.
2: Nein, so nicht.
0: So, wie ist denn das bei euch? Würdet ihr eine Party schmeißen und sagen, aber eure Partner sind nicht eingeladen, beziehungsweise würdet ihr auf eine Party gehen, wo es heißt, du darfst deinen Partner aber nicht mitbringen? 0331 74 40 40.
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0: Es ist 8.45 Uhr.
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2: Elisa aus Bannewitz, hallo.
3: Hallöchen, guten Morgen.
0: Grüß dich.
2: Jetzt geht's los. Toi, toi, toi, viel Glück. Es geht um die Ehre natürlich und um die streng limitierte BB-Radio-Morgenshow-Tasse. Tipp Nummer 1. Ich habe leider nicht viele Freunde.
0: Ist aber, woher soll denn Elisa jetzt unsere Kollegen kennen?
2: Du bist fies. So, Tipp Nummer 2. Bei mir ist selten Ruhe, selbst wenn gefühlt gerade gar nichts passiert.
3: Hey.
2: Ich bin notwendig, aber nur wenige freuen sich, wenn ich plötzlich auftauche. Straßen oder Gebäude sehen wegen mir oft erstmal schlimmer aus, bevor es besser wird. Lärm, Schmutz und schweres Gerät gehören ziemlich fest zu meinem Alltag.
0: Eine Baustelle?
2: Ja. Das hat mal eine ganze Weile gedauert.
0: Ja, war irgendwie verwirrend. Der zweite Hinweis, was war der nochmal? Ja.
2: Bei mir ist selten Ruhe, selbst wenn gefühlt gerade gar nichts passiert.
0: Na, wohl.
2: Unsichtbare Bauarbeiter?
0: Ja, das ist also, ja.
2: Wir spielen wieder miteinander und vielen Dank, dass du in der Show warst. Hab einen schönen Tag.
3: Hey, Dankeschön.
0: Elisa, tschüss. Bis zum nächsten Mal. Ja, Freunde, 0331 74 40 40.
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1: Gleich aktuelle Musik von Leonie und Callum Scott. Zum Beispiel ein ganz, ganz toller Song, ein ganz neuer Super-Ohrwurm. Wirklich tolle Kombo. Stay gleich.
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15: Es ist 9 Uhr.
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17: Mit Frank Philipp, guten Morgen. Wegen der Hitzewelle gibt es bereits die ersten Aufrufe, Wasser zu sparen. Vor allem südöstlich von Berlin sollen die Menschen darauf verzichten, die Gärten zu wässern oder Pools zu befüllen. Betroffen sind die Kreise Oder-Spree und damit Spreewald, so der zuständige Wasserverband. Nach der Softwarepanne bei der Deutschen Bahn pendelt sich der Zugverkehr jetzt wieder ein. In der Nacht mussten wegen einer IT-Störung alle Züge bundesweit gestoppt werden. Ein Cyberangriff wird aber ausgeschlossen. Die Störung soll an einem fehlerhaften Update gelegen haben. In Potsdam hat eine Konferenz zum Thema Cyberangriffe begonnen. Getagt wird im Hasso-Plattner-Institut. Experten vom Verfassungsschutz und vom Bundesamt für sichere Informationstechnik sind mit dabei. Vor allem aus Russland und China kommen immer wieder hybride Angriffe. Jetzt noch mehr aus unserer Region von unserer Babyradio Brandenburg-Reporterin Clara Himmel.
15: Kirschen rot, Spargel tot. Mit dem Johannistag heute endet die Brandenburger Spargelernte. Was bis gestern auf den Feldern gestochen wurde, geht aktuell noch in den Verkauf. Dann startet die Saison der Superfrüchte, die der Heidelbeeren. Unter anderem in Kleistow und Kremmen. Offizieller Saisonstart ist am 6. Juli auf dem Jakobshof in Beelitz.
17: Danke, Clara.
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17: Bei der Fußball-Weltmeisterschaft hat es folgende Ergebnisse gegeben. Am Morgen trennten sich Kolumbien und Kongo 1:0. In der Nacht England und Ghana 0:0. Panama-Kroatien 0:1. Und am Abend spielten Portugal und Usbekistan 5:0. 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
18: Schönen guten Morgen, 9 Uhr und 2 Minuten, 19 Grad in Pritzwalk jetzt. Im Moment in Wiesenburg, 26 schon, crazy. Zehdenick, 21 Grad, es werden heute maximal 34 und es bleibt den ganzen Tag über sonnig und trocken.
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0: Der BB-Radio-Straßenscanner zeigt mir 15 Minuten plus an auf der A10, dem westlichen Ring Richtung Dreieck-Havelland, ab Großkreuz. 20 Minuten länger dauert es auf der A12 Richtung Frankfurt-Oder zwischen Storkow und Fürstenwalde-Ost. Und nochmal 20 Minuten draufpacken auf der A115 Richtung Berlin wegen eines Unfalls ab Kleinmachnow. Bleiben wir bei 20 Minuten in Berlin auf der A100 Richtung Norden ab der Oberlandstraße. In Richtung Süden, da brauchen wir etwa eine halbe Stunde länger. Und ein aktueller Blitzer steht auf der A13 Richtung Berlin kurz hinter Kitt. Blitz. Habt ihr noch was für mich? Staus und Blitzer einfach hier melden per Telefon oder WhatsApp 0331 74 40 40. Eine gute Fahrt.
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0: Morgen um 9.04 Uhr. Ich möchte jetzt die ein oder andere Frau nicht in Panik versetzen, aber habt ihr schon alle Geschenke? Ich meine, in 6 Monaten genau ist Heiligabend. Ne? Ja, ist so.
18: Gut, dass du das dazu sagst. Ja. Viel Spaß jetzt mit Lady Gaga, ein früher Hit, Pokerface nach aktueller Musik von Ray Dalton.
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1: BB Radio. 89 Minuten, der Kaiser und Gerlinde Jenicke. Es ist wahnsinnig heiß. Gestern war es auch schon heiß und es hat mich in den Wahnsinn getrieben. Nicht, weil mir so heiß war, ich habe Klimaanlage im Auto, aber meinem Handy war sehr heiß. Und wenn ich irgendwo hinfahre, ich habe überhaupt gar keinen Orientierungssinn. Setz mich irgendwo aus, ich finde nie zurück, aber ich habe ja ein Handy mit Navi und ich habe eingegeben, wo ich hin musste. Und habe das eingegeben und bin dann losgefahren von zu Hause und auf einmal ist alles aus, weil das Handy ausgegangen ist. Das war zu heiß und ich gucke auf das Handy und es sagt hier, geht's erst weiter, wenn das Handy sich abgekühlt hat. Und ich habe gedacht, okay, ich kann jetzt weder meine Freundin anrufen und ihr sagen, ich komme zu spät, noch weiß ich überhaupt, wo ich hin muss, weil überhaupt nichts funktioniert. Ich habe ja gar keine Ahnung, wo ich hin muss. Ich also rechts rangefahren, Auto angelassen, Klimaanlage und das Handy so ein bisschen gegengehalten, damit es schnell abkühlt. Und ich war dann 20 bis 30 Minuten zu spät. Und die dachte natürlich, ich bin tot, weil ich normalerweise ja immer übers Handy sofort erreichbar bin. Aber es war alles, also ohne Handy bin ich am Sack. Und in der Hitze geht's ja ständig aus, so ein iPhone zumindest bei mir.
2: Nee, das ist bei vielen Handys so. Ja? Ich habe das im letzten Jahr im Spanienurlaub ein paar Mal erlebt. Und ich habe den größten Fehler gemacht, den man machen kann. Ich dachte, um es schnell wieder runterzukühlen, lege ich es kurz in den Kühlschrank. Das auf keinen Fall machen.
1: Keine gute Idee.
2: Da drinnen bildet sich dann Kondenswasser. Wenn es aus super heiß in super kalt kommt, ist klar, dass sich da Wasser bildet und das kann die Elektronik zerstören. Also um es abzukühlen, die Hülle abnehmen und dann irgendwo an ein schattiges, etwas kühleres Plätzchen legen. Auf keinen Fall in dem Moment aufladen, weil Aufladen erhitzt den Akku nochmal mehr. Damit kann man also wirklich nachhaltig zerstören. Naja, und wenn man nun gerade irgendwelche anspruchsvollen Grafik-Apps auf hat, die werden dann wohl auch nicht funktionieren. Also versucht einfach mal, das Handy dann aus der Hand zu legen und am besten noch in den Flugmodus reinschalten, dann kann das Ding endlich runterkühlen.
1: Dass du so viel weißt, bist du oft beim Arzt?
2: Ja, beim Handy-Doktor.
1: Naja, also da liegen doch immer diese ganzen Zeitschriften rum und du kommst mir vor wie einer, der beim Arzt immer alles durchliest und dann alles weiß. Das ist unglaublich.
2: Nee, du musst lachen, das mache ich auf dem Handy, bis es dann heiß wird. Dann mache ich auch das Internet aus. Ja, also nicht aufladen, nicht in den Kühlschrank legen, sondern einfach ohne Hülle irgendwo im Schatten abkühlen lassen.
1: Ist recht.
2: Sollte das funktionieren. 9:20 Uhr, BB Radio hier. Einen guten Mittwochmorgen.

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2: Guten Morgen, damit wir nicht einschlafen in der kommenden halben Stunde, knallt's hier mal richtig mit drei Hits, die richtigen Bums hier in diesen Wumms bringen. DJ Antoine zum Beispiel, dann haben wir Ma Chérie, dann I Like the Way You Kiss Me und die ganz neue Knallernummer von Jennifer Lopez und David Guetta gleich.
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12: Mit Frank Philipp, guten Morgen. In der Nacht hatte es eine bundesweite technische Störung bei der Deutschen Bahn gegeben. Offenbar war ein Software-Update fehlerhaft und hatte den gesamten Zugverkehr rund 2 Stunden lahmgelegt. Die Panne ist behoben, der Zugverkehr rollt jetzt wieder an. Bei der FIFA-Fußball-Weltmeisterschaft hatte es folgende Ergebnisse gegeben. Am Morgen trennten sich Kolumbien und Kongo 1:0. In der Nacht England-Ghana 0:0, Panama-Kroatien 0:1. Und am Abend spielten Portugal und Usbekistan 5:0.
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13: Mit klarer Himmel, guten Morgen. Mit dem Johannistag heute endet die Brandenburger Spargelernte. Was bis gestern auf den Feldern gestochen wurde, geht aktuell noch in den Verkauf. Dann startet die Saison der Superfrüchte, die der Heidelbeeren. In Prenzlau wird heute wieder gemeinsam geschnippelt, gekocht und gegessen. Diesmal lädt das Kulturwerk zur Reihe Prenzlau isst. Die längste Rollatorkette der Welt formiert sich heute in Eberswalde. Am Schwanenteich in Fino gibt es einen großen Aktionstag. Vor Ort regionale Aussteller und ein extra Parcours. 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
2: Für ganz Brandenburg und Berlin zuverlässig und genau. Guten Morgen hier im Nordosten Brandenburgs, im Barnim, Oberhavel und in der Uckermark, in Gramzow, Gransee und Finofurt haben wir heute Temperaturen bis 33 Grad und es bleibt sonnig und trocken. 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
1: Der BB-Radio-Straßenscanner zeigt an. Viertelstunde draufpacken auf dem westlichen Ring Richtung Dreieck-Havelland ab Großkreuz. Dann die A12 Richtung Frankfurt-Oder zwischen Storke und Fürstenwalde-Ost dauert 20 Minuten länger, genauso wie auf der A115 Richtung Berlin ab Kleinmachnow oder auch in Berlin der A100 Richtung Norden ab der Oberlandstraße. In Richtung Süden auf der A100 braucht man eine halbe Stunde länger. Aktueller Blitzer L55 Richtung Ruhland Höhe Industriepark. Staus und Blitzer an die 0331 74 40 40. Gute Fahrt. 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
1: 9:34 Uhr, klingt wie Pumuckl auf Kokain, ist aber ein Comedian namens Ralf Schmitz. Den hören wir bei den besten Comedians Deutschlands um 9:45 Uhr. Und dazu gibt es dann gleich auch noch eine Einladung. Also bleibt mal in der Nähe vom Telefon.
2: David Guetta, DJ God, sucht sich immer die Allerbesten und bringt dann irgendeinen Welthit raus. Der weiß, glaube ich, schon vorher, ich mache einen Welthit, wen nehme ich? Na, diesmal war es ganz klar, Jennifer Lopez, Save Me Tonight.
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0: Es ist 9.46 Uhr, BB Radio, der Kaiser und Gerlinde Jenicke. 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
3: Ich gehe wahnsinnig gerne zu McDonald's. So, vor allem bin ich gerne bei diesem Drive-In-Drive-Thru. Jetzt ist mir aufgefallen, es gibt eine gewisse Routine, sagen wir es so, und ich bereite mich gut vor. Und das kollidiert miteinander. Also ich mache euch mal vor, wie das ist, wenn ich da vorfahre und sage, hallo, guten Tag, ich hätte gerne ein Big Mac-Menü, normal, kein Maxi mit Cola Light als Getränk, kein Ketchup, keine Mayonnaise, 6er Chicken, ein Nuggets, eine süße Soße und alles so mitnehmen, bitte.
4: Willkommen bei McDonald's, Ihre Bestellung, bitte.
3: Ein Big Mac-Menü, normal, eine Cola Light als Getränk, kein Ketchup, keine Mayonnaise, in 6er Chicken McNuggets mit süßer Soße und alles zum Mitnehmen, bitte. Big Mac als Menü. Ja. Welches Getränk? Cola Light. Die McNuggets, 6er, 6er bitte. Welches so süß-sauer? Zum Essen oder Mitnehmen, verdammt nochmal. Macht das 8,22 Euro. Bar oder Überweisung? Furchtbar. Jedes Mal dasselbe.
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7: Es ist 10 Uhr am Mittwoch.
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9: Mit Frank Philipp, guten Tag. Wegen der Hitzewelle gibt es bereits die ersten Aufrufe, Wasser zu sparen. Vor allem südöstlich von Berlin sollen die Menschen darauf verzichten, die Gärten zu wässern oder Pools zu befüllen. Betroffen sind die Kreise Oder Spree und Dahme Spreewald, so der zuständige Wasserverband. In Potsdam hat eine Konferenz zum Thema Cyberangriffe begonnen. Getagt wird im Hasso-Plattner-Institut. Experten vom Verfassungsschutz und vom Bundesamt für sichere Informationstechnik sind mit dabei. Vor allem aus Russland und China kommen immer wieder hybride Angriffe.
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9: Die umstrittenen Trinkpausen bei der Fußball-WM hat FIFA-Boss Gianni Infantino verteidigt. Die Trainer können mit den Mannschaften reden, die Spieler kommen mit frischen Kräften nach der Pause zurück. Das ist doch gut, so Infantino im Interview. Nach 22 Minuten wird jede Halbzeit bei der WM für 3 Minuten unterbrochen. Die Sender nutzen dies für Werbung. 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
11: Heute am Mittwoch können wir eigentlich ganz kurz machen. Ist warm, wird wärmer. Morgen auch. Heute viel Sonne bis zu 34 Grad. Morgen sind dann bis zu 36 drin.
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11: Der BB-Radio-Straßenscanner zeigt auf der A12 Richtung Frankfurt-Oder zwischen Storkow und Fürstenwalde-Ost 15 Minuten plus. Auf der A115 Richtung Berlin ab Klemmachnow sind es 20 Minuten mehr. Und im Stadtverkehr Berlin einiges los. A100 Richtung Norden ab Oberlandstraße 35 Minuten mehr. Richtung Süden ab Schmargendorf 20 Minuten. Und auf der A111 Höhe Heckerdammstadt auswärts sind Bauarbeiten. Da ist gesperrt. Ihr werdet über die Ab- und Auffahrt drumherum geleitet. Wahrscheinlich bis Mitte Juli. Ein aktueller Blitzer auf der A13 Richtung Berlin, kurz hinter Kittlitz. Und wenn ihr noch was seht, Staus oder Blitzer, gerne melden. Nummer zu uns ist die 0331 74 40 40. Gute Fahrt!
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11: Boah ja, und jetzt gehen die Tage ja wirklich los, ne? Wo man quasi mehr nach Sonnenstand und möglichem Schatten plant, statt nach irgendwas anderem. Kommt gut durch den Mittwoch, hier gleich mit Will.i.am und Britney Spears. Scream and Shout und das ist Nico Santos.
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0: Hier ist BB Radio um 10.17 Uhr. Ich hoffe, eure Stimmung ist stabil, im Gegensatz zu den Temperaturen heute, die konstant weiter nach oben klettern. Wir machen gleich hier weiter mit dem BB Radio mehr Musikversprechen. Das ist eine halbe Stunde Musik ohne Unterbrechung. Zum Beispiel mit dabei Miles Smith und Neil Horan mit so richtigem, ja so, wenn man so richtig lange Auto fährt, aber irgendwie eine gute Zeit hat. Ja, so ein Sound, Drive Safe. Wir haben außerdem Sia mit einem Mega-Hit von ihr aus den 10ern, Lady Gaga aus den Charts, alles gleich.
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0: Für ganz Brandenburg und Berlin zuverlässig und genau für eure Region. 25, 26 Grad haben wir im Moment. Bis zu 34 sind heute stellenweise drin, dabei einfach viel Sonne. Morgen bis zu 36 Grad Richtung Wochenende wird noch mehr drin sein. 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
0: Und der BB-Radio-Straßenscanner zeigt jetzt an, A12 Richtung Frankfurt-Oder zwischen Storkow und Fürstenwalde-Ost 15 Minuten plus. A115 Richtung Berlin ab Kleinmach nur 20 Minuten mehr. Und dann im Stadtverkehr Berlin. A100 Richtung Norden ab Oberlandstraße 35 Minuten plus. Richtung Süden ab Schmargendorf 20 Minuten. Und die A111 ist stadtauswärts Höhe Heckerdamm gesperrt wegen Bauarbeiten. Es gibt eine Umleitung, wahrscheinlich bis Mitte Juli. Es blitzt aktuell auf der Saarbrücker Straße in Cottbus, stadtauswärts Höhe Küchenstudio. Und wenn ihr noch was seht, Staus oder Blitzer, dann sagt uns mal gerne Bescheid. Nummer zu uns ist die 0331 74 40 40. Kommt gut und sicher an. 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

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Heute auf jeden Fall ein guter Tag, mal seine Großeltern anzurufen oder auch die älteren Nachbarn zu fragen, ob sie wohl heute schon genug getrunken haben, man ihnen was vom Einkaufen mitbringen soll. Kommt auf jeden Fall gut und sicher durch den Tag, hier mit Dermot Kennedy.

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BB Radio mit den besten aktuellen Hits für euren heißen Mittwoch. Wenn möglich, ein bisschen Wind irgendwo unterbringen. Kann jetzt natürlich auch nicht sagen, wo ihr den herbekommt. Vielleicht ist ein Ventilator am Start, vielleicht auch Fahrtwind. Und dazu hier Drive Safe von Miles Smith und Neil Horan.

0: Dann noch mal kurz alle Schakis in den Raum lassen. Hier ist BB Radio mit Ida um kurz vor 11, bevor wir dann hier gleich sehr erfolgreich weitermachen. Nämlich mit mehr Vielfalt, 10er und 20ern und den besten aktuellen Hits. Die Beats kommen da von Lost Frequencies. Eine weitere Hammerstimme kommt von Leonie und was Aktuelles mit Kamrat, Hug Yourself. Alles gleich hier.
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6: 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Und damit ist es gleich 11 Uhr am Mittwoch.
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8: Mit Frank Philipp, guten Tag. Wegen der Hitzewelle gibt es bereits die ersten Aufrufe, Wasser zu sparen. Vor allem südöstlich von Berlin sollen die Menschen darauf verzichten, die Gärten zu wässern oder Pools zu befüllen. Betroffen sind die Kreise Oder-Spree und Dahme-Spreewald, so der zuständige Wasserverband. In Potsdam hat eine Konferenz zum Thema Cyberangriffe begonnen. Getagt wird im Hasso-Plattner-Institut. Experten vom Verfassungsschutz und vom Bundesamt für sichere Informationstechnik sind mit dabei. Vor allem aus Russland und China kommen immer wieder hybride Angriffe.
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8: Die umstrittenen Trinkpausen bei der Fußball-WM hat FIFA-Boss Gianni Infantino verteidigt. Die Trainer können mit den Mannschaften reden, die Spieler kommen mit frischen Kräften nach der Pause zurück. Das ist doch gut, so Infantino im Interview. Nach 22 Minuten wird jede Halbzeit bei der WM für 3 Minuten unterbrochen. Die Sender nutzen dies für Werbung. 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
6: Geht ganz schnell. Heute bis zu 34 Grad mit viel Sonne. Morgen bis zu 36 Grad. Und es wird bis zum Wochenende noch immer wärmer.
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6: Der BB-Radio Straßenscanner zeigt auf der A10, dem südlichen Berliner Ring, Richtung Dreieck Spreeau zwischen Rangsdorf und Schönefelder Kreuz einen Unfall auf der linken Spur. A12 Richtung Frankfurt-Oder zwischen Storkow und Briesen 20 Minuten plus. Und dann im Stadtverkehr Berlin 100 Richtung Norden ab Oberlandstraße 20 Minuten mehr, Richtung Süden ab Schmargendorf sind es 15 Minuten plus. Es blitzt auf der B109 Richtung Zehlenick kurz vorm Ortsausgang Hammelspring. Und wenn ihr noch was seht, Staus oder Blitzer, sagt uns gern Bescheid. Nummer zu uns ist die 0331 74 40 40. Kommt gut und sicher an.
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6: Also wenn ich das höre gerade in den Nachrichten, man diskutiert Wasserpausen. Also ist ja wohl das Mindeste, dass man was trinken darf. Allein wenn ich mir das hier anschaue bei den Temperaturen, stelle ich mir vor, man würde jetzt sagen, ihr dürft nichts trinken. Weiß ich nicht, gibt es Jobs, wo das nicht geht? Dann sagt mir gerne Bescheid, aber in meinem Kopf ist es absolutes Minimum. Kommt gut durch den Mittwoch, gleich hier mit Kamrat und Hug Yourself. Und das ist Leonie.
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0: genau 11.14 Uhr. Ihr hört BB Radio am Mittwoch. Gleich wieder mit dem BB Radio mehr Musikversprechen. Das heißt für euch, es gibt hier 10 Hits am Stück. Ja, also während ihr vielleicht gerade denkt, Gott, ich wünschte, ich hätte schon Feierabend, oder auch denkt, na, ich arbeite ja eh da, wo gekühlt ist, vielleicht im Baumarkt oder in der Nähe von der Kühltheke. Naja, wir haben auf jeden Fall für jede Stimmung was dabei. Sommerlicher Sound von Shawn Mendes und Camila Cabello. Es wird schon mal partymäßig mit Turn the Lights Off oder was Aktuelles. Kygo und Khalid, Save My Love. Alles gleich hier.
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12: Großes Jubiläumswochenende in Biesenthal. 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
12: Für ganz Brandenburg und Berlin zuverlässig und genau für eure Region. Mit viel Sonne heute, Temperaturen zwischen 31 und 34 Grad maximal. Wir gehen da auch gerade schon fleißig auf die 30 zu. Morgen sind sogar bis zu 36 drin und Richtung Wochenende wird's noch heißer. 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
12: Und der BB-Radio-Straßenscanner zeigt jetzt an... A10 südlicher Berliner Ring Richtung Dreieck Spreeau zwischen Rangsdorf und Schönefelder Kreuz 10 Minuten plus. A12 Richtung Frankfurt-Oder zwischen Storkow und Briesen 20 Minuten mehr. Außerdem im Stadtverkehr Berlin 100 Richtung Norden ab Oberlandstraße 20 Minuten plus und Richtung Süden ab Schmargendorf 15. Dann wird aktuell geblitzt auf der B1 B5 Richtung Berlin zwischen Müncheberg und Hoppegarten. Und wenn ihr noch was habt, Staus oder Blitzer, dann sagt gern Bescheid. Nummer zu uns ist die 0331 74 40 40. Kommt gut und sicher an. 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

Mit BB Radio geht's durch den Mittwoch. Jetzt bei uns in der Playlist ein Hammer-DJ, das ist Kygo. Zusammen mit zwei Hammer-Stimmen, Khalid und Griffin. Die haben sich jetzt zusammengetan für einen der besten aktuellen Hits. Save My Love klingt heiß wie der Tag heute.

0: Mit BB-Radio geht's durch den Mittwochvormittag. Die Temperaturen klettern und zum Glück seid ihr in Brandenburg und Berlin sehr kreativ, was es angeht. Hagen, was machst du jetzt?
1: Ich habe mich gerade vor 20 Minuten ins Cabrio gesetzt und dachte mir, ich fahre mal über ein Feld und genieße einfach mal die Sonne bei frischem Fahrtwind. Genau das habe ich mir so gedacht, dass ich so ein ganz romantischer für mich allein gerade sein will.
0: Ja, das klingt eigentlich ganz gut, Cabrio fahren mit Fahrtwind, solange noch welcher da ist, ne? Und dazu natürlich die besten aktuellen Hits. Das hier jetzt auch sehr heiß. Fever Dream nämlich hier von Alex Warren bei BB Radio.

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0: Gleich 12. Ihr hört BB Radio mit Ida und natürlich mit mehr Vielfalt in unserer Playlist. In der nächsten halben Stunde haben wir Taylor Swift mit einem Hammer-Zehner mit dabei. Wir haben was mit ganz viel Beat, nämlich Jax Jones und Ray, You Don't Know Me. Und aktueller Pop kommt von Michael Schulte. 5 AM gleich hier als nächstes.
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8: Mit Frank Philipp, guten Tag. Wegen der Hitzewelle gibt es bereits die ersten Aufrufe, Wasser zu sparen. Vor allem südöstlich von Berlin sollen die Menschen darauf verzichten, die Gärten zu wässern oder Pools zu befüllen. Betroffen sind die Kreise Oder Spree und Dahme Spreewald, so der zuständige Wasserverband. In Potsdam hat eine Konferenz zum Thema Cyberangriffe begonnen. Getagt wird im Hasso-Plattner-Institut. Experten vom Verfassungsschutz und vom Bundesamt für sichere Informationstechnik sind mit dabei. Vor allem aus Russland und China kommen immer wieder hybride Angriffe.
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8: Die umstrittenen Trinkpausen bei der Fußball-WM hat FIFA-Boss Gianni Infantino verteidigt. Die Trainer können mit den Mannschaften reden, die Spieler kommen mit frischen Kräften nach der Pause zurück. Das ist doch gut, so Infantino im Interview. Nach 22 Minuten wird jede Halbzeit bei der WM für 3 Minuten unterbrochen. Die Sender nutzen dies für Werbung. 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
9: Es ist heiß, es wird heißer. Könnten wir jetzt ganz kurz so machen, ne? Aber ich würde es doch ein bisschen ausführen wenigstens. Bis zu 34 Grad heute mit viel Sonne, morgen bis zu 36. Richtung Wochenende geht sogar zur 40 Grad Marke.
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9: Der BB-Radio-Straßenscanner zeigt auf der A10, dem südlichen Berliner Ring Richtung Dreieck Spreeau, einen Unfall zwischen Rangsdorf und Schönefelder Kreuz. 10 Minuten länger braucht ihr da. A11 Richtung Berlin, Höhe Lanke, 15 Minuten plus. Und auf der A12 Richtung Frankfurt-Oder, zwischen Storkow und Briesen, sind es 20 Minuten mehr. Stadtverkehr Berlin, A100 Richtung Norden ab Oberlandstraße eine halbe Stunde plus und Richtung Süden ab Schmargendorf 15 Minütchen. Außerdem blitzt es auf der A13 Richtung Berlin kurz hinter Kittlitz. Habt ihr noch was? Staus, Blitzer? Sagt uns gerne Bescheid. Nummer zu uns ist die 0331 74 40 40 und kommt gut und sicher an euer Ziel.
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9: Ey, und ich sage euch, wie es ist. Ich esse die ganze Woche schon das gleiche Mittagessen, nämlich einen Wassermelone-Feta-Salat. Das ist ganz einfach und es ist einfach so erfrischend, weil da kommt auch Minze mit rein. Und da habe ich immer das Gefühl, kurz ist mir ein bisschen weniger warm. Habt einen schönen Tag, gleich hier mit Taylor Swift und das ist Michael Schulte jetzt ganz aktuell. Hier ist 5 AM.
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1: Das war Taylor Swift um 12.16 Uhr bei BB Radio. Gleich machen wir weiter mit dem BB Radio mehr Musikversprechen. 10 Hits am Stück gibt's dann für euren Mittwoch. Mit dabei Megastars wie Sia oder auch Ava Max. Wir haben die Jungs von Hertz mit ganz viel Gefühl. Und wer Bock hat auf DJ Beats, alle Farben, legt gleich los mit Baby Goodbye.
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1: 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Ganz viel Spaß!
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1: Für ganz Brandenburg und Berlin zuverlässig und genau für eure Region. Es ist heiß, bis zu 34 Grad heute. Im Moment sind wir so bei 30. Wir haben außerdem viel Sonne. Morgen sind dann bis zu 36 Grad drin und Richtung Wochenende klettern wir Richtung 40 Grad.
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1: Und der BB Radio Straßenscanner zeigt jetzt an: A11 Richtung Berlin, Höhe Lanke 20 Minuten plus. Auf der A12 Richtung Frankfurt-Oder zwischen Storkow und Dresden auch 20 Minuten mehr. Dann im Stadtverkehr Berlin, A100 Richtung Norden ab Oberlandstraße 15 Minuten plus und Richtung Süden ab Schmargendorf 20 Minuten. Es wird außerdem geblitzt auf der B169 Richtung Großräschenhöhe Drebkau. Und wenn ihr noch was habt, Staus oder Blitzer, sagt uns gern Bescheid. Nummer zu uns ist die 0331 74 40 40. Gute Fahrt!
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Das finde ich so cool. Hier ist BB Radio mit Ida. Und habe ich als Kind übrigens auch immer mitgemacht. Das gab es in unserer Stadtbibliothek da auch schon. Nämlich Lesesommer. Der Brandenburger Lesesommer. Der ist für Schüler ungefähr, sagen wir mal, von der ersten halt bis zur letzten Klasse. Und da liest man grob in den Sommerferien Bücher und leiht die sich eben aus in den Bibliotheken. Das kostet auch nichts, sich dann Ausweis zu machen, wenn eure Kids noch keinen haben. Und dann beantwortet man immer Fragen und es geht halt darum, einfach, naja, Menschen ans Lesen zu bringen, ne, zu den Bibliotheken. Wie gesagt, kostet für Kinder und Jugendliche auch nichts und ich finde es eine ganz tolle Aktion und habe in den Sommerferien deswegen immer ganz viele Bücher gelesen. Also, kann ich sehr empfehlen.

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Hier ist BB Radio am Mittwoch mit den besten aktuellen Hits. Und ich finde, das hier ist so ein perfekter Sommerhit, ja? Bisschen fröhlich, bisschen melancholisch. Somber hier für euch mit Homewrecker.

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0: Gleich eins. Hier ist BB Radio. Es ist warm draußen. Ich weiß. Ich hoffe, ihr habt die Möglichkeit, euch irgendwo ein bisschen wenigstens in den Schatten zu begeben. Von uns dazu gleich wieder mehr Vielfalt in der Playlist. Aus den Zehnern haben wir Alan Walker mit dabei. Dann der ganz aktuelle von Harry Styles. Ist so ein bisschen gemütlicher, ja? Also damit ihr euch hier nicht überhitzt. 10er, 20er und die besten aktuellen Hits gibt's bei uns.
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4: Mit Alexander Kanja. Guten Tag. Wegen der anstehenden Gluthitze sind auch hier bei uns in Brandenburg erste Open-Air-Veranstaltungen abgesagt. Das Stadtfest in Wittstock fällt komplett aus, auch das Sportfest in Zedenick und die Kinderzirkusveranstaltungen Hennigsdorf sind gestrichen. In Brandenburg an der Havel werden Theateraufführungen aus dem Freien in kühlere Innenräume oder schattige Bereiche verlegt. In den kommenden Tagen erwarten wir Höchstwerte um die 40 Grad. Es gibt auch schon erste Aufrufe, in Oder-Spree und Dahme-Spreewald Wasser zu sparen. Und das neue Brandenburger Wassergesetz rückt immer näher. Nach den Fachgesprächen geht es in das Gesetzgebungsverfahren. Wichtige Themen dabei sind unter anderem der Wassermangel, ein besserer Wasserrückhalt, der Schutz von Flüssen und Seen sowie die Wasserversorgung in Städten und Gemeinden. Eine Expertenkommission hat Vorschläge an die Bundesregierung übergeben, wie Minderjährige besser in den sozialen Medien geschützt werden sollen. Bundesfamilienministerin Prien möchte einige der über 50 Empfehlungen umsetzen. So soll es etwa für TikTok, Instagram oder Snapchat eine Altersgrenze von 13 Jahren geben, nicht aber ein generelles Social-Media-Verbot. 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
6: Mit Temperaturen heute, es ist wirklich krass, bis 34 Grad, dabei viel Sonne. Morgen sind dann bis zu 36 Grad drin und danach wird es Richtung Wochenende einfach heißer.
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6: Der BB-Radio-Straßenscanner zeigt auf der A10, dem westlichen Berliner Ring, Richtung Dreieck Havelland, zwischen Großkreuz und Föben 15 Minuten Baustellenstau. Auf der A11 Richtung Berlin-Höhe Lanke braucht ihr 25 Minuten länger. Und auf der A12 Richtung Frankfurt-Oder zwischen Storkow und Briesen sind es auch 15 Minuten plus. Stadtverkehr Berlin A100 Richtung Norden ab Oberlandstraße 15 Minuten mehr und Richtung Süden ab Detmolder Straße 20 Minuten plus. Außerdem hat uns Christine gerade einen aktuellen Blitzer gemeldet auf der B101 Richtung Ludwigsfelde, kurz hinter Woltersdorf. Vielen lieben Dank und wenn ihr noch was habt, Staus oder Blitzer, sagt uns gern Bescheid. Nummer zu uns ist die 0331 74 40 40. Gute Fahrt!
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6: Und mir hat gerade meine Freundin Chiara geschrieben, die sitzen nämlich im Auto und fahren zur Fusion. Das ist ein Festival in Neustrelitz, aber die fahren halt hier vorbei. Also falls ihr auch Verrückte seht, die jetzt Richtung Festival fahren, ach herrje. Also jetzt auch noch draußen feiern bei den Temperaturen und keine Ahnung, Bier trinken. Weiß ich nicht. Finde ich krass. Kommt gut durch den Tag und schon mal durch die restliche Woche. Hier geht's gleich weiter mit Alan Walker. Auch schon mal so ein bisschen Beat am Start. Und das ist Harry Styles.
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0: EHBB Radio um 13.16 Uhr. Hoja hat nochmal alle wach gemacht. Gleich geht's dann hier weiter mit dem BB-Radio. Mehr Musikversprechen und einer halben Stunde Musik ohne Unterbrechung. Dann für euch am Start zum Beispiel Megastar Lady Gaga. Wir haben Pop von Nico Santos. Beats kommen von Kygo zusammen mit Donna Summer. Also für jeden Geschmack was am Start. Bis gleich.
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0: Großes Jubiläumswochenende in Biesenthal. Das Strandbad Wukensee feiert 100-Jähriges. Deshalb steht das 25. Wukenseefest voll im Zeichen des Jubiläums. Die traditionelle große Sause steigt Freitag und Samstag. Wie immer mit riesigem Drachenbootspektakel, viel Familienaction an und auf dem Wasser. Es gibt eine Menge Mitmachaktionen und Samstagabend große Party mit Höhenfeuerwerk über dem See. Ganz viel Spaß!
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0: Für ganz Brandenburg und Berlin zuverlässig und genau für eure Region. Die Sonne scheint und es ist warm, habt ihr vermutlich selber auch schon bemerkt. Wenn ihr es genau wissen wollt, bis zu 34 Grad heute. Morgen sind bis zu 36 drin und Richtung Wochenende geht's weiter nach oben. 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
0: Der BB-Radio-Straßenscanner zeigt auf der A10, dem westlichen Berliner Ring, Richtung Dreieck Havelland zwischen Großkreuz und Vöben 10 Minuten Baustellenstau. A11 Richtung Berlin, Höhe Lanke 25 Minuten plus, auch da wird gebaut. Und im Stadtverkehr Berlin haben wir einmal auf der A100 Richtung Norden ab Oberlandstraße 15 Minuten plus, Richtung Süden ab Schmargendorf ist es eine halbe Stunde mehr. Es wird außerdem geblitzt auf der A2 Richtung Berlin kurz vor Lenin. Und wenn ihr noch was habt, Staus oder Blitzer, sagt uns gerne Bescheid. Nummer zu uns ist die 0331 74 40 40. Kommt gut und vor allem sicher an.
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Eine absolute Sommerplaylist hier bei BB Radio. Jetzt mit den besten aktuellen Hits. Das hier ist Stay, kommt von unserer deutschen Sängerin Leonie und dem Briten Calum Scott für euren Mittwoch.

Hier ist BB Radio am Mittwoch. Es geht Richtung Nachmittag. Eure Kids kommen langsam aus der Schule nach Hause. Und es ist mal wieder so ein Tag, wo ich wirklich denke, boah, alle, die in Brandenburg in der Nähe von irgendeinem See wohnen oder auch Freibad, geht natürlich auch. Und jetzt einfach ganz entspannt heute wissen, es ist zwar warm, aber nach Feierabend, da komme ich auf jeden Fall noch mindestens mit den Füßen ins Wasser. Ihr habt es wirklich sehr, sehr gut. Macht bequem heute an diesem warmen Tag. Hier jetzt mit Nico Santos und All Time High.

0: kaltes Wasser im Auto gibt, damit ihr da nicht eingeht, haben wir mehr Vielfalt in der Playlist mit 10ern, 20ern und den besten aktuellen Hits. Beispielsweise The Weeknd mit seinem Megasong Blinding Lights. Wir haben Pop von Kelly Clarkson und damit Kennedy ganz aktuell bei uns. Funeral gleich hier ab 2.
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8: Es ist gleich 14 Uhr am Mittwoch.
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10: Mit Alexander Kanja. Guten Tag. Wegen der anstehenden Gluthitze sind auch hier bei uns in Brandenburg erste Open-Air-Veranstaltungen abgesagt. Das Stadtfest in Wittstock fällt komplett aus, auch das Sportfest in Zedenick und die Kinderzirkusveranstaltungen Hennigsdorf sind gestrichen. In Brandenburg an der Havel werden Theateraufführungen aus dem Freien in kühlere Innenräume oder schattige Bereiche verlegt. In den kommenden Tagen erwarten wir Höchstwerte um die 40 Grad. Es gibt auch schon erste Aufrufe in Oder-Spree und Dahme-Spreewald Wasser zu sparen und das neue Brandenburger Wassergesetz rückt immer näher. Nach den Fachgesprächen geht es in das Gesetzgebungsverfahren. Wichtige Themen dabei sind unter anderem der Wassermangel, ein besserer Wasserrückgang.

0: Trinkhalt, der Schutz von Flüssen und Seen sowie die Wasserversorgung in Städten und Gemeinden. Eine Expertenkommission hat Vorschläge an die Bundesregierung übergeben, wie Minderjährige besser in den sozialen Medien geschützt werden sollen. Bundesfamilienministerin Prien möchte einige der über 50 Empfehlungen umsetzen. So soll es etwa für TikTok, Instagram oder Snapchat eine Altersgrenze von 13 Jahren geben, nicht aber ein generelles Social-Media-Verbot. 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
2: Ja, ihr habt es gerade gehört und man spürt es ja nun auch. Es ist sehr, sehr warm. Temperaturen heute maximal bis 34 Grad, dabei viel Sonne. Morgen bleibt es auch trocken, auch da viel Sonne bei bis zu 36 Grad. Und Richtung Wochenende geht es Richtung 40 Grad.
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2: Der BB-Radio-Straßenscanner zeigt auf der A10, dem westlichen Berliner Ring Richtung Dreieck Havelland, zwischen Großkreuz und Vöben, 15 Minuten Baustellenstau. Auf der A11 Richtung Berlin-Höhe Lanke braucht ihr eine halbe Stunde länger. Und im Stadtverkehr Berlin 100 Richtung Norden, ab Oberlandstraße 15 Minuten plus, Richtung Süden ab Schmargendorf eine halbe Stunde mehr. Es wird außerdem geblitzt auf der B167 Richtung Wildberg, direkt im Ortseingang Neuruppin. Und wenn ihr noch was habt, Staus oder Blitzer, sagt uns gerne Bescheid. Nummer zu uns ist die 0331 74 40 40. Kommt gut und vor allem sicher an.
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2: Einen schönen Start in den Mittwochnachmittag, hoffentlich irgendwo im Schatten, nicht direkt in der prallen Sonne. Und falls doch, bei manchen geht es ja arbeitstechnisch gar nicht anders, dann wünsche ich euch gutes Durchhalten. Wir haben hier gleich nochmal extra Power von Kelly Clarkson mit Stronger. Und das ist die aktuelle von Dermot Kennedy, gibt's jetzt.
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0: Hier ist BB-Radio mit Ida und an so einem Tag wie heute braucht man immer die perfekte Mischung zwischen locker und entspannt machen und nicht zu langsam, damit man nicht träge wird. Das hört man auch gleich wieder bei uns im BB-Radio mit Musikversprechen. Es wird sehr, sehr entspannt und gefühlvoll mit Ed Sheeran und Perfect. Wir haben aber auch einen Power 20er von Dua Lipa dabei. Und was ganz Aktuelles kommt von Mal Smith und Neil Horan. Alles gleich.
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0: Für ganz Brandenburg und Berlin zuverlässig und genau für eure Region. Heute mit viel Sonne und Temperaturen zwischen 31 und 34 Grad. Morgen wird es dann noch wärmer, da sind bis zu 36 Grad drin. Und Richtung Wochenende geht's Richtung 40 Grad Marke. 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
0: Und der BB-Radio Straßenscanner zeigt jetzt an. A10 westlicher Berliner Ring in beiden Richtungen ab Vöben 10 Minuten plus. A11 Richtung Berlin, Höhe Lanke 25 Minuten mehr wegen Bauarbeiten. Im Stadtverkehr Berlin 100 Richtung Süden ab Schmargendorf eine halbe Stunde plus. Und auf der A111 ist eine Sperrung stadtauswärts Höhe Heckerdamm. Ihr werdet da über die Ab- und Auffahrt drumherum geleitet, wahrscheinlich bis 11. Juli. Davor steht ihr 15 Minuten im Stau. Es wird außerdem geblitzt auf der A15 Richtung Polen zwischen Forst und Bademeusel. Und wenn ihr noch was habt, Staus oder Blitzer, sagt uns gerne Bescheid. Nummer zu uns ist die 0331 74 40 40. 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

Hier ist BB Radio mit Ida am Mittwochnachmittag. Und Leute, ich hätte nicht gedacht, dass ich das mal sage. Ich überlege, ob ich heute länger bei der Arbeit bleibe, weil bei mir im Studio ist es eigentlich echt angenehm, temperaturtechnisch. Wahrscheinlich viel besser als in meiner Stadtwohnung. Kommt gut durch den Tag.

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Hier ist BB Radio für einen Mittwochnachmittag. Und das ist jetzt wirklich völlig klar. Egal bei welchem Wetter, wir liefern immer die besten aktuellen Hits. Quasi frei Haus oder auch frei Arbeit. Da seid ihr wahrscheinlich auch noch. Hier sind jetzt Miles Smith und Neil Horan mit Drive Safe. Kommt gut an. What?

0: gleich drei. Ihr hört BB Radio mit Ida. Und bevor ich euch hier in den heißen Nachmittag schicke, verabreden wir uns einfach für morgen um 10 wieder hier. Bis dahin übernimmt mein Kollege Cosmo und bringt euch mit mehr Vielfalt durch den Tag. Wir haben zum Beispiel Charlie XCX am Start, macht so richtigen Party-Sound aus den 20ern, den Welthit von Lola Young. Und was Aktuelles kommt mit Alex Warren und Fever Dream um die Ecke.
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2: Mit Alexander Kanja. Guten Tag. Wegen der anstehenden Gluthitze sind auch hier bei uns in Brandenburg erste Open-Air-Veranstaltungen abgesagt. Das Stadtfest in Wittstock fällt komplett aus, auch das Sportfest in Zedenick und die Kinderzirkusveranstaltungen Hennigsdorf sind gestrichen. In Brandenburg an der Havel werden Theateraufführungen aus dem Freien in kühlere Innenräume oder schattige Bereiche verlegt. In den kommenden Tagen erwarten wir Höchstwerte um die 40 Grad. Es gibt auch schon erste Aufrufe in Oder-Spree und Dahme-Spreewald Wasser zu sparen und das neue Brandenburger Wassergesetz rückt immer näher. Nach den Fachgesprächen geht es in das Gesetzgebungsverfahren. Wichtige Themen dabei sind unter anderem der Wassermangel, ein besserer Wasserrückhalt, der Schutz von Flüssen und Seen sowie die Wasserversorgung in Städten und Gemeinden. Und jetzt noch mehr aus unserem Land von BB Radio Brandenburg, Reporterin Patricia Woschny.
3: Für die Opfer der Explosion in Brandenburg an der Havel läuft jetzt die Unterstützung an. 16 Familien können nicht zurück in ihre Wohnungen. Das Rote Kreuz hilft unter anderem mit Kleidung und Dingen des täglichen Bedarfs. Bei der Explosion am Montag waren 7 Menschen schwer verletzt worden.
2: Danke, Patricia. Eine Expertenkommission hat Vorschläge an die Bundesregierung übergeben, wie Minderjährige besser in den sozialen Medien geschützt werden sollen. Bundesfamilienministerin Prien möchte einige der über 50 Empfehlungen umsetzen. So soll es etwa für TikTok, Instagram oder Snapchat eine Altersgrenze von 13 Jahren geben, nicht aber ein generelles Social-Media-Verbot. 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
5: Es ist sonnig, es ist schön. 31 Grad in Wiesenburg, 29 in Zedenick und trockene 31 Grad auch in Wittstock-Dosse. Morgen auf den Donnerstag sind sogar Höchstwerte bis 35 Grad möglich. Auch hier bleibt's toll und trocken.
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5: In der Baustelle auf der 10 westlicher Berliner Ring Richtung Dreikaffelland zwischen Großkreuz und Vöben. 10 Minuten raufrechnen, dann hat's gekracht in der Baustelle auf der A11 Richtung Berlin. Die rechte Spur ist dicht zwischen Finofurt und Lanke, dauert hier schon eine halbe Stunde länger. Und auf der A100 Richtung Süden ab Schmargendorf auch 40 Minuten raufrechnen. Dann gibt's eine Vollsperrung wegen Bauarbeiten auf der A111 statt auswärts Höhe Heckerdamm. Umleitung über die Ab- und Auffahrt läuft über Heckerdamm, das geht wahrscheinlich auch noch bis nächsten Monat. Und falls ihr noch was habt, 0331 74 40 40. Gute Fahrt.
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5: Na dann übernehmen wir doch jetzt hier wieder. Ich bin Cosmo. Einen wunderschönen Mittwoch euch. Bin ja froh, heute überhaupt hier zu sein, ja, nach dem ganzen Bahnchaos heute Nacht. Ich habe da schon einen Kollegen wach geklingelt, einfach um zu fragen, ob er vielleicht eine Fahrgemeinschaft bildet. Aber jetzt rollt ja wieder alles und jetzt geht's rein. Alex Warren macht ordentlich Stimmung. Seine aktuelle hören wir nach Lola Young.
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0: Mit 10 Hits geht's jetzt rein in unser BB-Radio-Mehr-Musik-Versprechen. Das erste für den Feierabend jetzt und das wieder ganz ohne Unterbrechung. Wie immer die meiste Musik. Greift da jetzt auch mal ganz tief ins Regal. Taylor Swift hören wir mit einem 10er. Hat was Rockiges. Mag ich wirklich sehr. Dann gibt's noch eine Newcomerin dazu. Sehr süß. Holly Humberstone nämlich. Und Danzig wird's mit einem 20er aus Belgien. Lost Frequencies legt zuerst auf.
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13: Mit Romy Ortwald, guten Tag. Die Blutreserven in Brandenburg und Berlin sind wegen der Hitze auf kritischem Stand. Der DRK-Blutspendedienst Nordost ruft deshalb dringend zur Blutspende auf. Besonders vor den Sommerferien wird Nachschub gebraucht, um Kliniken weiter sicher zu versorgen. Pendler im Amt Garz im Kreis Uckermark brauchen weiter Geduld. Die Sanierung der L271 verzögert sich erneut. Der Baustart ist jetzt erst für 2027 geplant. Grund sind laut Landkreis fehlende Prüfungen in der Planung. Sabine Wiedemann aus Oranienburg hat die Brandenburger Biologie-Olympiade gewonnen. Die 14-Jährige vom Runge-Gymnasium holte Platz 1 im Landesfinale. Sie hat sich gegen mehr als 2000 Teilnehmer durchgesetzt. 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
0: Für ganz Brandenburg und Berlin zuverlässig und genau für eure Region. Es ist trocken, es ist sonnig mit 31 Grad in Koschen, 32 in Baruth-Mark und schöne 32 Grad auch derzeit in Schipkau-Klettwitz. Morgen auf den Donnerstag geht es sogar noch weiter rauf bis 35 Grad und am Samstag sind fast 40 möglich. 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
0: Und der BB-Radio-Straßenscanner zeigt an.
2: Und da checken wir doch mal die A11 Richtung Berlin. Hat ja gekracht mitten in der Baustelle. Die rechte Spur ist auch komplett gesperrt zwischen Fidofurt und Lanke. Dauert aber auch nur knapp 20 Minuten länger. Dann A100 Stadtverkehr Berlin Richtung Süden ab Schmargendorf. Mal 40 Minuten mehr ein Plan. Und geblitzt wird auf der A2 Richtung Berlin kurz vor Lenin. Und auf der B87 Richtung Herzberg in Höhe Fermersweide. Habt ihr auch noch was? Dann ruft doch gerne an oder schreibt eine WhatsApp-Nachricht. Geht schnell an die 0331 74 40 40. Kommt gut an. 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
1: Mittwoch, der BB-Radio-Feierabend, um es mal in Fußballsprache zu sagen, ist ja jetzt schon Halbzeit hier. Und morgen geht's für unsere Nationalelf ja auch wieder raus aufs Feld. Und da gibt's jetzt zig Orakel, Spekulationen. Aber bleiben wir mal bei Statistiken, ja? Denn rein statistisch stehen die Chancen ja relativ gut momentan. Quatschen wir gleich mal drüber, und zwar in drei Songs. Vorher was ganz Aktuelles aus den Charts. Auch so ein Megatrio. Kygo, Khaled zusammen mit Griffin. Die mischen da so ein bisschen Festival-Beats mit Dance-Pop. Dieser perfekte Tropical Touch ist einer der besten aktuellen Hits hier bei BB Radio.

Hier ist BB Radio und ich glaube, ganz Deutschland ist sehr gespannt, wie unsere Jungs sich da morgen auf dem Feld schlagen. Ja? Die WM geht für uns in die nächste Runde und es ist eigentlich statistisch gesehen gar nicht mal so schlecht. Denn 1990 war ja das letzte Mal, als wir so einen Wahnsinnserfolg hatten beim Auftakt. Und da haben wir den Titel mit nach Hause genommen. Und man wird sich ja auch erinnern, als wir das letzte Mal ein 7:1 in der WM hatten, gab es am Ende ja auch einen Stern mehr auf dem Trikot. Also, Daumen sind gedrückt, schauen wir mal, wie es morgen läuft. Jetzt erstmal was Aktuelles von Michael Schulte hier.

0: und als Kontrast was Leichtes, Ruhiges, ein bisschen softer, Olivia Dean nämlich.
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14: Mit Alexander Kanja. Guten Tag. Wegen der anstehenden Gluthitze sind auch hier bei uns in Brandenburg erste Open-Air-Veranstaltungen abgesagt. Das Stadtfest in Wittstock fällt komplett aus, auch das Sportfest in Zedenick und die Kinderzirkusveranstaltungen Hennigsdorf sind gestrichen. In Brandenburg an der Havel werden Theateraufführungen aus dem Freien in kühlere Innenräume oder schattige Bereiche verlegt. In den kommenden Tagen erwarten wir Höchstwerte um die 40 Grad. Und jetzt noch mehr aus unserem Land von BB Radio Brandenburg, Reporterin Romy Ortwald.
15: Forst in der Lausitz hat beim Stadtradeln 2026 einen Spitzenplatz erreicht. Mehr als 1000 Teilnehmer legten über 200.000 Kilometer zurück. Damit liegt Forst in Brandenburg bei den Städten seiner Größe derzeit auf Platz 1.
14: Danke, Romy. Eine Expertenkommission hat Vorschläge an die Bundesregierung übergeben, wie Minderjährige

0: Jährige besser in den sozialen Medien geschützt werden sollen. Bundesfamilienministerin Prien möchte einige der über 50 Empfehlungen umsetzen. So soll es etwa für TikTok, Instagram oder Snapchat eine Altersgrenze von 13 Jahren geben, nicht aber ein generelles Social-Media-Verbot.
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0: Dennis Undorf ist laut einer aktuellen repräsentativen Umfrage der Lieblingsspieler deutscher Fans. Und die kriegen jetzt was zu essen, denn sein Lieblingsdönerladen in Stuttgart hat jedem, der da ist, einen Gratis-Döner versprochen, wenn Dennis ein Tor schießt. Und jetzt ist auch geklärt, wer denn den WM-Pokal nach dem Finale übergeben darf. Dem US-Präsidenten Donald Trump wird diese Ehre zuteil.
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2: 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Und da wird's doch knackig mit 33 Grad in Lübben, 32 Bestensee und 29 in Angermünde. Morgen auf den Donnerstag geht's dann sogar noch weiter rauf bis 35 Grad. Dazu knallige Sonne überall.
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2: Der BB-Radio-Straßenscanner zeigt hier, die A11 Richtung Berlin hat gekracht. In der Baustelle zwischen Fiedelfurt und Lanke dauert eine Viertelstunde länger. Dann im Stadtverkehr Berlin A100 Richtung Süden ab Schmargendorf eine halbe Stunde raufrechnen. Und die A114 ist voll gesperrt nach einem Unfall. Ab Pasewalker Straße dauert es davor schon 20 Minuten länger. Geblitzt wird direkt in Dreieck Spreeau auf der 10 südlicher Berliner Ring Richtung Dreieck Werder. Und falls ihr noch was habt, 0331 74 40 40. Gute Fahrt.
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2: Na hallo, ich bin Cosmo. 2:02 ist es jetzt. Und das ist perfekt für euer 16 Uhr Meeting. Ja, wir haben da ein paar Punkte auf der Agenda. Die klappern wir mal alle ab. In zwei Songs zum Beispiel. Die Legende Avicii hat er fast die halbe Elektromusik mitgeprägt, das Genre verändert. Hören wir nach Oliver Dean. Die ist auch sehr witzig. Ihr Bühnenbild hat optisch immer was von so einem kleinen Jazzclub. Aber dann macht sie trotzdem die Uber Arena in Berlin voll. Damit willkommen in der Show.
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0: Ach Mensch, was wäre ein Mittwoch ohne Baby Rademeier Musikversprechen? Also, ja, wahrscheinlich auch ganz nett, aber halt nicht ganz so geil, ja? Haben wir ja immerhin die meiste Musik, ganze 11 Hits am Stück ohne Unterbrechung. Mit Two Colors zum Beispiel, aus den 20ern. Klingt da am Anfang immer ein bisschen so, als würde man da diese Boomsticks aneinander hauen. Dann gibt's einen Zehner, der hat's ganz schön in sich, ja? Macht sich's bequem in den Charts und als Einstieg lockerer Country-Gitarrensound von Shabuzi.
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11: Mit Romy Ortwald, guten Tag. Die Blutreserven in Brandenburg und Berlin sind wegen der Hitze auf kritischem Stand. Der DRK-Blutspendedienst Nordost ruft deshalb dringend zur Blutspende auf. Besonders vor den Sommerferien wird Nachschub gebraucht, um Kliniken weiter sicher zu versorgen. Pendler im Amt Garz im Kreis Uckermark brauchen weiter Geduld. Die Sanierung der L271 verzögert sich erneut. Der Baustart ist jetzt erst für 2027 geplant. Grund sind laut Landkreis fehlende Prüfungen in der Planung. Sabine Wiedemann aus Oranienburg hat die Brandenburger Biologie-Olympiade gewonnen. Die 14-Jährige vom Runge-Gymnasium holte Platz 1 im Landesfinale. Sie hat sich gegen mehr als 2000 Teilnehmer durchgesetzt. 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
0: Für ganz Brandenburg und Berlin zuverlässig und genau für eure Region. Es ist unfassbar warm, sehr, sehr heiß. Riecht wahrscheinlich auch überall so ein bisschen, ja, nach Sonnencreme mit 32 Grad in Frankfurt oder 32 hier in Strausberg. Und 31 Grad sind es auch in Neuruppin. Morgen geht es sogar noch weiter rauf bis 35 Grad. 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
0: Und der BB-Radio Straßenscanner zeigt an. Hier an der Baustelle ein bisschen mehr Zeit mit einplanen auf der A15 Richtung Polen. Ab Rogosen dauert es eine Viertelstunde extra. Dann Stadtverkehr Berlin A100 Richtung Norden ab Gradestraße 20 Minuten und in der Gegenrichtung ab Schmargendorf eine halbe Stunde extra.
12: Die A114 ist voll gesperrt nach einem Unfall ab der Pasewalker Straße und geblitzt wird auf der B167 Richtung Bad Freienwalde im Ortsausgang Eberswalde. Danke Marcel fürs Melden. Habt ihr auch noch was? 0331 74 40 40. Kommt gut an. 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

Der RBB Radio Feierabend. Und wenn der Ventilator etwas zu laut dröhnt, dann dreht doch einfach lauter. Lohnt sich auch. Ray Dorton ist das hier mit einem seiner besten aktuellen Hits.

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Schweren Herzens müssen wir jetzt wohl Abschied nehmen. Hört ihr den BB Radio Feierabend mit Cosmo am Mittwoch, Johannistag. Und damit dem traditionellen Ende der Spargelsaison. Ja, viele Buden sind ja auch schon zu, aber heute stechen die Belitzer Spargelbauern dann ganz offiziell die allerletzten Stangen. Dann heißt es wieder ein Jahr abwarten. Aber dafür geht's jetzt wieder los mit den Heidelbeeren. Sind ja auch super lecker. Freue ich mich auch sehr drauf. Sommer habe ich jetzt dabei bei BB Radio mit einem seiner besten aktuellen Hits. Homebreaker.

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0: 16.57 Uhr, Bibi Radio hier am Mittwoch. Und dann fahrt ihr jetzt mal so langsam den Laptop runter, packt zusammen, der Feierabend geht weiter hier mit Cosmo und mehr Vielfalt. Auch gleich ab 5 mit 10ern, 20ern, natürlich nur den besten aktuellen Hits, hab ich auch gleich zwei von rausgesucht. Für alle K-Pop-Fans, nämlich die Mädels von Huntrix. Und wir sofort nach einem Superstar aus Deutschland, Nico Santos nämlich.
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11: Mit Alexander Kanja. Guten Tag. Für Brandenburg und Berlin gilt zurzeit eine amtliche Hitzewarnung. Wahrscheinlich wird die gegen Wochenende sogar noch auf die Stufe extrem erhöht. Auch Meteorologen sagen, dass Werte um die 40 Grad sehr selten sind. Mögliche Temperaturen

0: Temperaturrekorde sind nicht ausgeschlossen. Zahlreiche Veranstaltungen sind bereits gestrichen, verschoben oder nach drinnen verlegt. Sportvereine geben trainingsfrei, Schulen hitzefrei und Freibäder öffnen zum Teil länger. Und jetzt noch mehr aus unserem Land von BB Radio Brandenburg-Reporterin Agnes Schilling.
1: Sabine Wiedemann aus Oranienburg hat die Brandenburger Biologie-Olympiade gewonnen. Die 14-Jährige vom Runge-Gymnasium holte Platz 1 im Landesfinale in Frankfurt. Zuvor hatte sie sich gegen mehr als 2000 Teilnehmer durchgesetzt.
0: Danke, Agnes. Spektakuläre Wende im Fall des toten Babys in Renningen in Baden-Württemberg. Hier hatte eine Mutter angegeben, dass ihr Säugling aus dem Kinderwagen entführt wurde, als sie kurz die Einkaufstüten in ihre Wohnung gebracht hatte. Die Polizei ermittelt jetzt aber gegen die Mutter selbst. Sie soll das tote Kind an einem Bach in der Nähe ihrer Wohnung abgelegt haben. Familienministerin Karin Prien möchte, dass Kinder unter 13 Jahren soziale Medien wie TikTok oder Instagram nicht alleine nutzen dürfen. Es soll nur Ausnahmen geben, wenn die Angebote sicher und kindgerecht sind. Ein Expertenteam hatte ganz viele Vorschläge gesammelt, wie Minderjährige besser in den sozialen Medien geschützt werden sollen und sie der Bundesregierung übergeben. 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
3: Es ist knallig warm, haben Sie gerade eben schon in den News gehört. Bis Samstag sind noch Temperaturen bis 40 Grad drin. Heute aber ein klein bisschen weiter drunter mit 30 Grad in Templin, 32 in Cottbus und 31 in Schöneberg. Morgen auf Donnerstag dann wieder Sonne satt.
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3: Der BB-Radio-Straßenscanner zeigt im Stadtverkehr Berlin die A100 Richtung Norden, Richtung Süden. Beidseitig ab Gradestraße und Schmargendorf jeweils eine halbe Stunde. Dann haben wir einen Liegenbleiber auf der A113 statt auswärts ab dem Schönefelder Kreuz. Dauert hier 10 Minuten länger. Und geblitzt wird B101 Richtung Ludwigsfelde, kurz hinter Woltersdorf. Habt ihr noch was? 0331 74 40 40. Gute Fahrt.
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3: Ja, und jetzt nochmal so richtig schön für eine Abkühlung ins Freibad mit den Kids. Da gibt's ja dann auch die geilsten Pommes aller Zeiten. Da ist auch gleich die Frage geklärt, was man heute alles essen soll. Und den perfekten Soundtrack, den gibt's von uns dazu. Huntrix nämlich. Das ist die Sommernummer des letzten Jahres. Vorher aber erstmal unsere deutsche Grinsebacke Nico Santos.
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0: BB-Radio, 17.16 Uhr. Freunde, da wird's jetzt wieder voller bei uns als vor der Schlange vom Eismann. Unser BB-Radio mehr Musikversprechen. Die meiste Musik ohne Unterbrechung. Habt ihr jetzt 10 Hits am Stück dabei. Ganz, ganz viele Sorten. Für jeden Geschmack gibt's etwas. Ich hab da Daft Punk, Dermot Kennedy, Leonie, Calum Scott, Bruno Mars. Und für einen Auftakt was Aktuelles aus Berlin. Tja, denn regional schmeckt's halt doch am besten. Alle Farben nämlich.
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13: Mit Romy Ortwald. Guten Tag. Die Blutreserven in Brandenburg und Berlin sind wegen der Hitze auf kritischem Stand. Der DRK-Blutspendedienst Nordost ruft deshalb dringend zur Blutspende auf. Besonders vor den Sommerferien wird Nachschub gebraucht, um Kliniken weiter sicher zu versorgen. Pendler im Amt Garz im Kreis Uckermark brauchen weiter Geduld. Die Sanierung der L271 verzögert sich erneut. Der Baustart ist jetzt erst für 2027 geplant. Grund sind laut Landkreis fehlende Prüfungen in der Planung. Sabine Wiedemann aus Oranienburg hat die Brandenburger Biologie-Olympiade gewonnen. Die 14-Jährige vom Runge-Gymnasium holte Platz 1 im Landesfinale. Sie hat sich gegen mehr als 2000 Teilnehmer durchgesetzt. 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
0: Für ganz Brandenburg und Berlin zuverlässig und genau für eure Region. Hält sich wacker, hält sich warm. 33 Grad in Brandenburg an Havel, 33 auch in Lübben und dasselbe auch nochmal in Welzow. Morgen auf den Donnerstag geht es sogar noch weiter rauf. 35 Grad sind hier drin, Samstag schon fast 40. Es bleibt knallig, sonnig und trocken. 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
0: Und der BB Radio Straßenscanner zeigt an. Und es rollt sehr gut. A115 Richtung Berlin ab Kleinmach, nochmal 10 Minuten raufpacken. Dann haben wir im Stadtverkehr Berlin auf der Stadtautobahn A100 Richtung Norden ab der Geradestraße schon 20 Minuten extra. In der Gegenrichtung ab Schmargendorf auch 20 Minuten mehr. Und geblitzt wird dafür umso doller. Aber auf der A2 Richtung Berlin kurz vor Lenin, dann auf der A13 Richtung Dresden zwischen Karlau und Bronco und hier auf der B169 Richtung Großräschen in Höhe Drepkau. Habt ihr noch was entdeckt? 0331 74 40 40. Gute Fahrt. 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

0: Auch schon wieder Sommerferien.
1: Baby Radio mit Cosmo und ab sofort gibt's da für Berliner Schüler auch wieder den super Ferienpass. Der hat mich damals tatsächlich selber durch die ganze Schulzeit gebracht. Find den mega cool. Man kommt damit in den Zoo, in den Tierpark, in Museen. Aber falls euch mal die Ideen ausgehen, haben wir natürlich auch mal die besten Sachen am Start, ja, im Babyradio Veranstaltungskalender auf babyradio.de. Checkt das gerne mal. Jetzt was Aktuelles von Leonie.

zu den bisher heißesten Tagen des Jahres gibt's jetzt immerhin coolen Sound bei mir im BB Radio Mehr Musikversprechen. Ganz emotional. Fast so wie ich, wenn meine Freundin Pia mich zwingt, mich mit Sonnencreme einzuschmieren. Das ist Dermot Kennedy mit einem seiner besten aktuellen Hits.

0: 17.54 Uhr. Oh, das ist ja bis heute eines meiner absoluten Lieblingslieder. Little Talks bei BW Radio. Ach, da ist meine Stimmung ja schon ganz oben. Hoffentlich bei euch jetzt auch. Und da legt der hier nochmal nach. Ein bisschen was zum Schmunzeln. Ralf Schmitz ist das.
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3: Ich gehe wahnsinnig gerne zu McDonald's. 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Also ich mache euch mal vor, wie das ist, wenn ich da vorfahre und sage, hallo, guten Tag, ich hätte gerne ein Big Mac-Menü, normal kein Maxi mit Cola Light als Getränk, kein Ketchup, keine Mayonnaise, 6er Chicken, McNuggets, eine süße Soße und alles so mitnehmen, bitte.
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3: Ein Big Mac Menü. Normal. Eine Cola Light als Getränk. Kein Ketchup, keine Mayonnaise. In 6er Chicken McNuggets mit süßer Soße und alles zum Mitnehmen, bitte. Big Mac als Menü. Ja. Getränk? Cola Light? Die McNuggets, 6er? Nein, 6er bitte. Welche so süß-sauer? Zum Hießen oder mitnehmen? Verdammt nochmal! Macht doch 8,22 €. Bar oder Überweisung? Furchtbar. Jedes Mal dasselbe.
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6: Mit Alexander Kanja. Guten Abend. Für Brandenburg und Berlin gilt zurzeit eine amtliche Hitzewarnung. Wahrscheinlich wird die gegen Wochenende sogar noch auf die Stufe extrem erhöht. Auch Meteorologen sagen, dass Werte um die 40 Grad sehr selten sind. Mögliche Temperaturrekorde sind nicht ausgeschlossen. Zahlreiche Veranstaltungen sind bereits gestrichen, verschoben oder nach drinnen verlegt. Sportvereine geben trainingsfrei, Schulen hitzefrei und Freibäder öffnen zum Teil länger. Und jetzt noch mehr aus unserem Land von BB Radio Brandenburg-Reporterin Agnes Schilling.
7: Sabine Wiedemann aus Oranienburg hat die Brandenburger Biologie-Olympiade gewonnen. Die 14-Jährige vom Runge-Gymnasium holte Platz 1 im Landesfinale in Frankfurt. Zuvor hatte sie sich gegen mehr als 2000 Teilnehmer durchgesetzt.
6: Danke, Agnes. Spektakuläre Wende im Fall des toten Babys in Renningen in Baden-Württemberg. Hier hatte eine Mutter angegeben, dass ihr Säugling aus dem Kinderwagen entführt wurde, als sie kurz die Einkaufstüten in ihre Wohnung gebracht hatte. Die Polizei ermittelt jetzt aber gegen die Mutter selbst. Sie soll das tote Kind an einem Bach in der Nähe ihrer Wohnung abgelegt haben.
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6: Dennis Undorf ist laut einer aktuellen repräsentativen Umfrage der Lieblingsspieler deutscher Fans. Und die kriegen jetzt was zu essen, denn sein Lieblingsdönerladen in Stuttgart hat jedem, der da ist, einen Gratis-Döner versprochen, wenn Dennis ein Tor schießt. Und jetzt ist auch geklärt, wer denn den WM-Pokal nach dem Finale übergeben darf. Dem US-Präsidenten Donald Trump wird diese Ehre zuteil.
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3: Immer noch 31 Grad in Zehdenick, 32 in Fürstenberg, 33 sind es in Jüterbog. Nachts geht's aber noch mal runter auf angenehmere 16 Grad. Und dann krabbeln wir wieder rauf. 35 Grad hier auf dem Donnerstag dann.
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3: Sieht hier soweit relativ gut aus. Wir haben im Stadtverkehr Berlin immer noch Stau auf der A100 Richtung Norden ab Gerade Straße 20 Minuten, dann Richtung Süden ab der Detmolder Straße eine Viertelstunde extra und geblitzt wird auf der B101 Richtung Ludwigsfelde kurz hinter Woltersdorf. Habt ihr noch was entdeckt? 0331 74 40 40. Gute Fahrt.
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3: Und ihr macht euch vielleicht jetzt einen schönen Abend im Garten zusammen. Mitten im Grün. Blüht ja auch alles so hübsch. Und dazu jetzt eine, wenn die keine Blümchen kriegt, nimmt die sie sich halt selber. Die liebe Miley hören wir nämlich nach so einem starken Reingeher von Alex Warren.
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0: Hallo, ich bin Cosmo, der BB Radio Feierabend hier und zwar jetzt wieder mit 8 Hits am Stück. Die meiste Musik ohne Unterbrechung bei BB Radio und zwar mit einer, die hat es gerade gar nicht so leicht, denn bei Live-Konzerten gibt es einen ganz merkwürdigen Trend von ihren Fans. Olivia Rodrigo, manche ihrer Fans, sagen wir mal so, die wollen sich nicht die Zeit nehmen, während ihrer Konzerte auf die Toilette zu gehen, also packen die sich zur Sicherheit etwas mit ein. Das haben sie dann an und das müffelt dann so ein bisschen. Hat sie gerade im Interview erzählt, ist ein bisschen schwierig. Und gute Laune gibt's dann aber auch nochmal mit Kamrat und seiner neuen und Ava Max. Die boxt uns hier sowas von rein in die nächste halbe Stunde. Das wird toll.
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4: Mit Romy Ortwald, guten Abend. Die Blutreserven in Brandenburg und Berlin sind wegen der Hitze auf kritischem Stand. Der DRK-Blutspendedienst Nordost ruft deshalb dringend zur Blutspende auf. Besonders vor den Sommerferien wird Nachschub gebraucht, um Kliniken weiter sicher zu versorgen. Pendler im Amt Garz im Kreis Uckermark brauchen weiter Geduld. Die Sanierung der L271 verzögert sich erneut. Der Baustart ist jetzt erst für 2027 geplant. Grund sind laut Landkreis fehlende Prüfungen in der Planung. Sabine Wiedemann aus Oranienburg hat die Brandenburger Biologie-Olympiade gewonnen. Die 14-Jährige vom Runge-Gymnasium holte Platz 1 im Landesfinale. Sie hat sich gegen mehr als 2000 Teilnehmer durchgesetzt. 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
0: Temperaturen liegen immer noch bei um die 30 Grad. Nachts wird's dann wieder ein bisschen milder mit 17 Grad hier Tiefstwerte. Und dann wird's am Donnerstag nochmal richtig knackig. 35 Grad messen wir da maximal, bis Sonntag sogar 40 Grad möglich.
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0: Der BB-Radio-Straßenscanner zeigt uns die B2 Richtung Wittenberg-Lutherstadt. Da hat's gekracht, ist momentan auch noch ungesichert zwischen Michendorf und Bergheide. Und ansonsten im Stadtverkehr Berlin auch hier nochmal auf der Stadtautobahn eine Viertelstunde einrechnen auf der A100 beidseitig zwischen Gradestraße und der Detmolder Straße. Habt ihr noch was? 0331 74 40 40. Schreibt uns mal eine WhatsApp.
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Also, wir haben ja richtige Fleißbienchen bei uns in der Politik. PB-Rad hier auf Mittwoch. Denn im Brandenburger Landtag in Potsdam werden ja nicht nur Gesetze gemacht, sondern auch Honig. Die haben da Parlamentsbienen, die haben da mittlerweile schon 20 Kilogramm produziert und das soll jetzt zukünftig als Geschenk an Gäste aus aller Welt überreicht werden. Ist doch richtig cool. Originaler Brandenburger Landtag Honig aus Potsdam. Damit euch einen wunderschönen Mittwoch. BB Radio jetzt mit Miles Smith. Drive safe.

Und wir hatten ja gerade eben schon Olivia Rodrigo hier im BB Radio Mehr Musik versprechen. Na, die hat ja teilweise so Hardcore-Fans, die ziehen sich ja lieber eine Windel auf ein Konzert an, als ihren Platz in der ersten Reihe aufzugeben. Na, und bei dem hier ja, sind ein paar Besucher auch ein bisschen zu begeistert. Harry Styles, die schreiben ja teilweise ganze Romane mit ihm als Hauptfigur. Und es ist jetzt nicht mal ein Scherz, es sind jetzt nicht so 4-5 Storys, sondern es sind fast 12.000 Geschichten über ihn online. Hier ist er jetzt mit seiner aktuellen.

kurz vor sieben, aber wir haben noch Power. Und zwar für mehr Vielfalt. Zehner, Zwanziger, die besten aktuellen Hits bei BB Radio mit Michael Schulze. Der hat ja gerade ein ganz neues Album rausgeknallt. Ist so eine Motivationshymne, wie er selber sagt. 5 AM. Das Einzige, was ich morgens um fünf mache, ist mich nochmal umdrehen und weiterschlafen. Und J-Lo und David Guetta, die powern dadurch mit ihrer allerersten Zusammenarbeit überhaupt.

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9: Mit Alexander Kanja. Guten Abend. Für Brandenburg und Berlin gilt zurzeit eine amtliche Hitzewarnung. Wahrscheinlich wird die gegen Wochenende sogar noch auf die Stufe extrem erhöht. Auch Meteorologen sagen, dass Werte um die 40 Grad sehr selten sind. Mögliche Temperaturrekorde sind nicht ausgeschlossen. Zahlreiche Veranstaltungen sind bereits gestrichen, verschoben oder nach drinnen verlegt. Sportvereine geben trainingsfrei, Schulen hitzefrei und Freibäder öffnen zum Teil länger. Und jetzt noch mehr aus unserem Land von BB Radio Brandenburg Reporterin Patricia Woschny.
10: Für die Opfer der Explosion in Brandenburg an der Havel läuft jetzt die Unterstützung an. 16 Familien können nicht zurück in ihre Wohnungen. Das Rote Kreuz hilft unter anderem mit Kleidung und Dingen des täglichen Bedarfs. Bei der Explosion am Montag waren 7 Menschen schwer verletzt worden.
9: Danke, Patricia. Spektakuläre Wende im Fall des toten Babys in Renningen in Baden-Württemberg. Hier hatte eine Mutter angegeben, dass ihr Säugling aus dem Kinderwagen entführt wurde, als sie kurz die Einkaufstüten in ihre Wohnung gebracht hatte. Die Polizei ermittelt jetzt aber gegen die Mutter selbst. Sie soll das tote Kind an einem Bach in der Nähe ihrer Wohnung abgelegt haben. Familienministerin Karin Prien möchte, dass Kinder unter 13 Jahren soziale Medien wie TikTok oder Instagram nicht alleine nutzen dürfen. Es soll nur Ausnahmen geben, wenn die Angebote sicher und kindgerecht sind. Ein Expertenteam hatte ganz viele Vorschläge gesammelt, wie Minderjährige besser in den sozialen Medien geschützt werden sollen und sie der Bundesregierung übergeben. 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
11: Und bevor morgen die Temperaturen wieder so hoch krabbeln, erwartet uns erstmal eine recht frische Nacht mit Temperaturen zwischen 16 und 21 Grad. Am Donnerstag dann wieder 35 Grad möglich und das steigert sich dann bis zum Rest der Woche, bis wir schließlich fast 40 Grad erreichen.
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11: Könnt ihr noch ein paar sehr teure Fotos geben, zum Beispiel auf der A11 Richtung Stettin zwischen Werbelin und Korin, dann auf der 13 Richtung Dresden zwischen Kahlau und Bronco und auf der B87 Richtung Herzberg in Höhe Fermersweide. Habt ihr noch was? 0331 74 40 40. Schreibt doch mal eine WhatsApp-Nachricht.
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11: Mit Cosmo hier um kurz nach 7. Hallöchen zusammen. Vielleicht dreht ihr ja gleich nochmal eine Runde draußen auf dem Fahrrad oder schwingt euch doch nochmal aufs Bike. Jetzt, wo es doch ein klein bisschen frischer wird. Und da sind wir mit dabei. Und zwar mit Michael Schulte. Hat ja auch so ein gute Laune-Beat am Start. Wenn wir sofort nach Party Queen J-Lo zusammen mit Party King David Guetta. Save Me Tonight ist es jetzt.
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0: schon ganz witzig. Den sieht man ja gerade auch sehr häufig als Gesicht in Werbungen. Ralf Schmitz will uns jetzt mal nichts andrehen, sondern er bringt uns nur zum Lachen. 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
3: 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Und das kollidiert miteinander. Also ich mache euch mal vor, wie das ist, wenn ich da vorfahre und sage, hallo, guten Tag, ich hätte gerne ein Big Mac-Menü, normal, kein Maxi mit Cola Light als Getränk, kein Ketchup, keine Mayonnaise, ein Sechser Chicken, ein Nuggets, eine süße Soße und alles so mitnehmen, bitte.
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3: Ein Big Mac Menü. Normal. Eine Cola Light als Getränk. Kein Ketchup, keine Mayonnaise. In Sechser Chicken McNuggets mit süßer Soße und alles zum Mitnehmen, bitte. Big Mac als Menü. Ja. Getränk? Cola Light? Die McNuggets, Sechser? Nein, Sechser bitte. Welche so süß-sauer? Zum Essen oder mitnehmen? Verdammt nochmal! Macht das 8,22 Euro? Bar oder Überweisung? Furchtbar! Jedes Mal dasselbe.
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5: Mit Romy Ortwald, guten Abend. Die Blutreserven in Brandenburg und Berlin sind wegen der Hitze auf kritischem Stand. Der DRK-Blutspendedienst Nordost ruft deshalb dringend zur Blutspende auf. Besonders vor den Sommerferien wird Nachschub gebraucht, um Kliniken weiter sicher zu versorgen. Pendler im Amt Garz im Kreis Uckermark brauchen weiter Geduld. Die Sanierung der L271 verzögert sich erneut. Der Baustart ist jetzt erst für 2027 geplant. Grund sind laut Landkreis fehlende Prüfungen in der Planung. Sabine Wiedemann aus Oranienburg hat die Brandenburger Biologie-Olympiade gewonnen. Die 14-Jährige vom Runge-Gymnasium holte Platz 1 im Landesfinale. Sie hat sich gegen mehr als 2000 Teilnehmer durchgesetzt. 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
0: Temperaturen liegen immer noch bei um die 30 Grad. Nachts wird es dann wieder ein bisschen milder mit 17 Grad hier Tiefstwerte. Und dann wird es am Donnerstag nochmal richtig knackig. 35 Grad messen wir da maximal, bis Sonntag sogar 40 Grad möglich.
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0: Der Stausee ist in der Baustelle auf der A100 Richtung Berlin ab Kleinmachnow. Plant euch gut 10 Minuten extra ein. Und die A111 ist wegen Bauarbeiten noch voll gesperrt in Höhe Heckerdamm. Eine Umleitung ist aber ausgeschildert. Geblitzt wird auf der A2 Richtung Berlin, kurz vor Lenin. Und falls ihr noch was habt, 0331 74 40 40. Gute Fahrt.
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Und auch kurz vor der Anschluss heben wir nochmal die Stimmung an. Die Bibi Radio Feierabendshow mit Cosmo und drei Typen. Ist jetzt fast so, als würden drei Kumpels einen von der Arbeit abholen. Man geht in eine Bar. Kygo, Khaled, Griffin. Jetzt zusammen in einem der besten aktuellen Hits.

0: Danke.
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5: Mit Alexander Kanja. Guten Abend. Für Brandenburg und Berlin gilt zurzeit eine amtliche Hitzewarnung. Wahrscheinlich wird die gegen Wochenende sogar noch auf die Stufe extrem erhöht. Auch Meteorologen sagen, dass Werte um die 40 Grad sehr selten sind. Mögliche Temperaturrekorde sind nicht ausgeschlossen. Zahlreiche Veranstaltungen sind bereits gestrichen, verschoben oder nach drinnen verlegt. Sportvereine geben trainingsfrei, Schulen hitzefrei und Freibäder öffnen zum Teil länger. Fabian Fehrmann vom ADAC bittet Autofahrer im BB-Radio-Interview, auf keinen Fall Kinder oder Tiere auf dem Parkplatz im Auto zu lassen.
6: Wir haben mehrere Autos einfach mal in die pralle Sonne gestellt und geschaut, was passiert dann im Auto. Draußen waren 27 Grad und es wird wirklich extrem schnell heiß im Auto. Nach einer halben Stunde war es schon doppelt so heiß und nach eineinhalb Stunden hatten wir sogar fast 60 Grad im Auto.
5: Auch bei leicht geöffneten Fenstern ändert sich die Innentemperatur im Auto kaum.
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7: In Heiligengrabe bekommen Eltern künftig 500 Euro Begrüßungsgeld für ihr Neugeborenes. Die Gemeinde in Ostprignitz-Ruppin will damit junge Familien unterstützen. Voraussetzung ist, dass die Mutter hier seit mindestens 3 Monaten ihren Hauptwohnsitz hat. Romy Ortwald, BB Radio, Ostprignitz-Ruppin.
8: Wie Ganztagsschulen besser werden können, darüber haben Berliner Schüler in Neukölln beraten. Rund 80 Jugendliche aus fast allen Bezirken waren beim 2. Schülerkongress dabei. Die Vorschläge werden jetzt an die Bildungsverwaltung weitergegeben. Patricia Woschny, BB Radio Hauptstadtstudio in Potsdam.
5: Spektakuläre Wende im Fall des toten Babys in Renningen in Baden-Württemberg. Hier hatte eine Mutter angegeben, dass ihr Säugling aus dem Kinderwagen entführt wurde, als sie kurz die Einkaufstüten in ihre Wohnung gebracht hatte. Die Polizei ermittelt jetzt aber gegen die Mutter selbst. Sie soll das tote Kind an einem Bach in der Nähe ihrer Wohnung abgelegt haben. Familienministerin Karin Prien möchte, dass Kinder unter 13 Jahren soziale Medien wie TikTok oder Instagram nicht alleine nutzen dürfen. Es soll nur Ausnahmen geben, wenn die Angebote sicher und kindgerecht sind. Ein Expertenteam hatte ganz viele Vorschläge gesammelt, wie Minderjährige besser in den sozialen Medien geschützt werden sollen und sie der Bundesregierung übergeben.
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5: Dennis Undorf ist laut einer aktuellen Umfrage der Lieblingsspieler deutscher Fans. Und die kriegen jetzt auch was zu essen, denn sein Lieblingsdönerladen in Stuttgart hat jedem, der da ist, einen Gratis-Döner versprochen, wenn Dennis ein Tor schießt. Und jetzt ist auch geklärt, wer denn den WM-Pokal nach dem Finale überreichen darf. Dem US-Präsidenten Donald Trump wird diese Ehre zuteil. 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
9: Und bevor morgen die Temperaturen wieder so hoch krabbeln, erwartet uns erstmal eine recht frische Nacht mit Temperaturen zwischen 16 und 21 Grad. Am Donnerstag dann wieder 35 Grad möglich und das steigert sich dann bis zum Rest der Woche, bis wir schließlich fast 40 Grad erreichen.
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9: Könnt ihr noch ein paar sehr teure Fotos geben, zum Beispiel auf der A11 Richtung Stettin zwischen Werbelin und Korin, dann auf der 13 Richtung Dresden zwischen Karlau und Bronco und auf der B87 Richtung

0: Herzberg in Höhe Fermersweide. Habt ihr noch was? 0331 74 40 40. Schreibt doch mal eine WhatsApp-Nachricht.
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0: Hi, ich bin Cosmo. Jetzt haben wir es kurz nach 8 und das war doch wieder richtig schön mit euch hier zum Feierabend. Darum machen wir morgen genauso weiter. Hier um 15 Uhr. Freut mich, wenn ihr einschaltet. Jetzt was Sommerliches. Gleich im Doppelpark. Einmal Taylor Swift mit ihrer gute Laune-Nummer. Hören wir sofort nach Newcomerin Olivia Dean.
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4: Mit Alexander Kanja. Guten Abend. Für Brandenburg und Berlin gilt zurzeit eine amtliche Hitzewarnung. Wahrscheinlich wird die gegen Wochenende sogar noch auf die Stufe extrem erhöht. Auch Meteorologen sagen, dass Werte um die 40 Grad sehr selten sind. Mögliche Temperaturrekorde sind nicht ausgeschlossen. Zahlreiche Veranstaltungen sind bereits gestrichen, verschoben oder nach drinnen verlegt. Sportvereine geben trainingsfrei, Schulen hitzefrei und Freibäder öffnen zum Teil länger. Fabian Fehrmann vom ADAC bittet Autofahrer im BB-Radio-Interview, auf keinen Fall Kinder oder Tiere auf dem Parkplatz im Auto zu lassen.
5: Wir haben mehrere Autos einfach mal in die pralle Sonne gestellt und geschaut, was passiert dann im Auto. Draußen waren 27 Grad und es wird wirklich extrem schnell heiß im Auto. Nach einer halben Stunde war es schon doppelt so heiß und nach eineinhalb Stunden hatten wir sogar fast 60 Grad im Auto.
4: Auch bei leicht geöffneten Fenstern ändert sich die Innentemperatur im Auto kaum.
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6: In Heiligengrabe bekommen Eltern künftig 500 Euro Begrüßungsgeld für ihr Neugeborenes. Die Gemeinde in Ostprignitz-Ruppin will damit junge Familien unterstützen. Voraussetzung ist, dass die Mutter hier seit mindestens 3 Monaten ihren Hauptwohnsitz hat. Romy Ortwald, BB Radio, Ostprignitz-Ruppin.
7: Wie Ganztagsschulen besser werden können, darüber haben Berliner Schüler in Neukölln beraten. Rund 80 Jugendliche aus fast allen Bezirken waren beim 2. Schülerkongress dabei. Die Vorschläge werden jetzt an die Bildungsverwaltung weitergegeben. Patricia Woschny, BB Radio Hauptstadtstudio in Potsdam.
4: Spektakuläre Wende im Fall des toten Babys in Renningen in Baden-Württemberg. Hier hatte eine Mutter angegeben, dass ihr Säugling aus dem Kinderwagen entführt wurde, als sie kurz die Einkaufstüten in ihre Wohnung gebracht hatte. Die Polizei ermittelt jetzt aber gegen die Mutter selbst. Sie soll das tote Kind an einem Bach in der Nähe ihrer Wohnung abgelegt haben. Familienministerin Karin Prien möchte, dass Kinder unter 13 Jahren soziale Medien wie TikTok oder Instagram nicht alleine nutzen dürfen. Es soll nur Ausnahmen geben, wenn die Angebote sicher und kindgerecht sind. Ein Expertenteam hatte ganz viele Vorschläge gesammelt, wie Minderjährige besser in den sozialen Medien geschützt werden sollen und sie der Bundesregierung übergeben.
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4: Dennis Undorf ist laut einer aktuellen Umfrage der Lieblingsspieler deutscher Fans. Und die kriegen jetzt auch was zu essen, denn sein Lieblingsdönerladen in Stuttgart hat jedem, der da ist, einen Gratis-Döner versprochen, wenn Dennis ein Tor schießt. Und jetzt ist auch geklärt, wer denn den WM-Pokal nach dem Finale überreichen darf. Dem US-Präsidenten Donald Trump wird diese Ehre zuteil. 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

0: geboren ist. Die Gemeinde in Ostprignitz-Ruppin will damit junge Familien unterstützen. Voraussetzung ist, dass die Mutter hier seit mindestens 3 Monaten ihren Hauptwohnsitz hat. Romy Ortwald, BB Radio, Ostprignitz-Ruppin.
1: Wie Ganztagsschulen besser werden können, darüber haben Berliner Schüler in Neukölln beraten. Rund 80 Jugendliche aus fast allen Bezirken waren beim 2. Schülerkongress dabei. Die Vorschläge werden jetzt an die Bildungsverwaltung weitergegeben. Patricia Woschny, BB Radio Hauptstadtstudio in Potsdam.
2: Spektakuläre Wende im Fall des toten Babys in Renningen in Baden-Württemberg. Hier hatte eine Mutter angegeben, dass ihr Säugling aus dem Kinderwagen entführt wurde, als sie kurz die Einkaufstüten in ihre Wohnung gebracht hatte. Die Polizei ermittelt jetzt aber gegen die Mutter selbst. Sie soll das tote Kind an einem Bach in der Nähe ihrer Wohnung abgelegt haben. Familienministerin Karin Prien möchte, dass Kinder unter 13 Jahren soziale Medien wie TikTok oder Instagram nicht alleine nutzen dürfen. Es soll nur Ausnahmen geben, wenn die Angebote sicher und kindgerecht sind. Ein Expertenteam hatte ganz viele Vorschläge gesammelt, wie Minderjährige besser in den sozialen Medien geschützt werden sollen und sie der Bundesregierung übergeben.
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2: Dennis Undorf ist laut einer aktuellen Umfrage der Lieblingsspieler deutscher Fans. Und die kriegen jetzt auch was zu essen, denn sein Lieblingsdönerladen in Stuttgart hat jedem, der da ist, einen Gratis-Döner versprochen, wenn Dennis ein Tor schießt. Und jetzt ist auch geklärt, wer denn den WM-Pokal nach dem Finale überreichen darf. Dem US-Präsidenten Donald Trump wird diese Ehre zuteil. 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
1: Sorry, Charlie Murphy, I was having too much fun.

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0: Danke.
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3: Mit Alexander Kanja. Guten Abend. Für Brandenburg und Berlin gilt zurzeit eine amtliche Hitzewarnung. Wahrscheinlich wird die gegen Wochenende sogar noch auf die Stufe extrem erhöht. Auch Meteorologen sagen, dass Werte um die 40 Grad sehr selten sind. Mögliche Temperaturrekorde sind nicht ausgeschlossen. Zahlreiche Veranstaltungen sind bereits gestrichen, verschoben oder nach drinnen verlegt. Sportvereine geben trainingsfrei, Schulen hitzefrei und Freibäder öffnen zum Teil länger. Fabian Fehrmann vom ADAC bittet Autofahrer im BB-Radio-Interview, auf keinen Fall Kinder oder Tiere auf dem Parkplatz im Auto zu lassen.
4: Wir haben mehrere Autos einfach mal in die pralle Sonne gestellt und geschaut, was passiert dann im Auto. Draußen waren 27 Grad und es wird wirklich extrem schnell heiß im Auto. Nach einer halben Stunde war es schon doppelt so heiß und nach eineinhalb Stunden hatten wir sogar fast 60 Grad im Auto.
3: Auch bei leicht geöffneten Fenstern ändert sich die Innentemperatur im Auto kaum.
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5: In Heiligengrabe bekommen Eltern künftig 500 Euro Begrüßungsgeld für ihr Neugeborenes.

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1: 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Reporter.
2: In Heiligengrabe bekommen Eltern künftig 500 Euro Begrüßungsgeld für ihr Neugeborenes. Die Gemeinde in Ostprignitz-Ruppin will damit junge Familien unterstützen. Voraussetzung ist, dass die Mutter hier seit mindestens 3 Monaten ihren Hauptwohnsitz hat. Romy Ortwald, BB-Radio, Ostprignitz-Ruppin.
3: Wie Ganztagsschulen besser werden können, darüber haben Berliner Schüler in Neukölln beraten. Rund 80 Jugendliche aus fast allen Bezirken waren beim 2. Schülerkongress dabei. Die Vorschläge werden jetzt an die Bildungsverwaltung weitergegeben. Patricia Woschny, BB-Radio Hauptstadtstudio in Potsdam.
4: Spektakuläre Wende im Fall des toten Babys in Renningen in Baden-Württemberg. Hier hatte eine Mutter angegeben, dass ihr Säugling aus dem Kinderwagen entführt wurde, als sie kurz die Einkaufstüten in ihre Wohnung gebracht hatte. Die Polizei ermittelt jetzt aber gegen die Mutter selbst. Sie soll das tote Kind an einem Bach in der Nähe ihrer Wohnung abgelegt haben. Familienministerin Karin Prien möchte, dass Kinder unter 13 Jahren soziale Medien wie TikTok oder Instagram nicht alleine nutzen dürfen. Es soll nur Ausnahmen geben, wenn die Angebote sicher und kindgerecht sind. Ein Expertenteam hatte ganz viele Vorschläge gesammelt, wie Minderjährige besser in den sozialen Medien geschützt werden sollen und sie der Bundesregierung übergeben.
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4: Dennis Undorf ist laut einer aktuellen Umfrage der Lieblingsspieler deutscher Fans. Und die kriegen jetzt auch was zu essen, denn sein Lieblingsdönerladen in Stuttgart hat jedem, der da ist, einen Gratis-Döner versprochen, wenn Dennis ein Tor schießt. Und jetzt ist auch geklärt, wer denn den WM-Pokal nach dem Finale überreichen darf. Dem US-Präsidenten Donald Trump wird diese Ehre zuteil. 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
1: Mit Alexander Kanja. Guten Morgen. Für Brandenburg und Berlin gilt zurzeit eine amtliche Hitzewarnung. Wahrscheinlich wird die gegen Wochenende sogar noch auf die Stufe extrem erhöht. Auch Meteorologen sagen, dass Werte um die 40 Grad sehr selten sind. Mögliche Temperaturrekorde sind nicht ausgeschlossen. Zahlreiche Veranstaltungen sind bereits gestrichen, verschoben oder nach drinnen verlegt. Sportvereine geben trainingsfrei, Schulen hitzefrei und Freibäder öffnen zum Teil länger. Fabian Fehrmann vom ADAC bittet Autofahrer im BB-Radio-Interview, auf keinen Fall Kinder oder Tiere auf dem Parkplatz im Auto zu lassen.
2: Wir haben mehrere Autos einfach mal in die pralle Sonne gestellt und geschaut, was passiert dann im Auto. Draußen waren 27 Grad und es wird wirklich extrem schnell heiß im Auto. Nach einer halben Stunde war es schon doppelt so heiß und nach eineinhalb Stunden hatten wir sogar fast 60 Grad im Auto.
1: Auch bei leicht geöffneten Fenstern ändert sich die Innentemperatur im Auto kaum.

0: 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Und die kriegen jetzt auch was zu essen, denn sein Lieblingsdönerladen in Stuttgart hat jedem, der da ist, einen Gratis-Döner versprochen, wenn Dennis ein Tor schießt. Und jetzt ist auch geklärt, wer denn den WM-Pokal nach dem Finale überreichen darf. Dem US-Präsidenten Donald Trump wird diese Ehre zuteil. 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
2: Bei mir ist ein Mann, den ich mir eigentlich so ein bisschen gewünscht habe. Jan Becker. Ich fasse das mal zusammen. Er ist Hypnotiseur, Mentalist, Bestsellerautor und er ist einer der gefragtesten Mentalcoaches in Deutschland. Und jetzt ist er endlich hier.
3: Hallo, schön, dass ich hier sein darf.
2: So geil. Ich hatte ja schon einige deiner Kollegen da und ich habe im Fernsehen eine Talkshow geguckt, in der du zu Gast warst und dachte mir so, den müsste ich eigentlich auch mal einladen. 3 Tage später habe ich eine E-Mail im Kasten, wo drin steht, möchten Sie gern Jan Becker zum Interview einladen und ich, wie geht das jetzt?
3: Wir sind ja heute in einer ganz esoterischen Sendung, deshalb alles ist miteinander verbunden.
2: Ja, ist
3: und dein
2: ja.
3: Gedanke hat dafür gesorgt, dass meine Managerin dich anruft. Keine Ahnung, sind da zufällig, ich weiß
2: nicht. Vernetzte Intelligenz, würde
3: genau,
2: ich sagen, oder?
3: So ist das, ja.
2: Das hat sich über den Fernseher übertragen.
3: Sofort.
2: Ja, unsere Gehirnwellen.
3: Mit Gehirn. Mit mir dann, wie nennt sich das, harmonisiert.
2: Mhm.
3: Ja,
2: hat.
3: So war das, ja.
2: Ich verfolge dich ja schon sehr lange, ja, schon seit The Next Uri Geller.
3: Das hört sich ein bisschen an wie so ein Stalker. Also
2: ich bin so ein bisschen nicht. Ist es schlimm, dass ich dein Stalker bin?
3: Nee, gibt's wahrscheinlich einige.
2: Es gibt einige, die dir hinterherlaufen, ne?
3: Ja.
2: Aber ich habe ja den großen Vorteil, dass ich mir in diese Sendung wirklich nur Leute einlade, die ich wirklich gerne hier haben möchte. Und du zählst dazu. Das
3: schön,
2: ist doch, das ist schon mal ein guter Einstieg, oder?
3: Das ehrt mich sehr, ja.
2: Und als ich in deine Lebensgeschichte so ein bisschen eingetaucht bin, habe ich gedacht, das ist konstruiert. Das ist keine wahre Geschichte. Es ist aber eine wahre Geschichte und die werden wir jetzt erzählen.
3: Auf jeden Fall.
2: Du bist im Saarland geboren in Neunkirchen, warst völlig normal in der Schule, bis du 12 warst. Und dann gab es einen bestimmten Vorfall und der hat quasi die Weichen für dein komplettes Leben gestellt, ne?
3: Genau, das war so ein wahrscheinlicher Mobbing-Moment in der Schule, also wo es mich komplett umgehauen hat. Ich war eingesperrt in so einer Toilette und drumherum waren die großen Jungs, ne, wie man sich das als kleiner Junge so vorstellt, haben immer gegen die Tür gehauen und so. Und das hat mich enorm geschockt wohl.
2: Mhm.
3: Das war so eine Form von Traumatisierung. Damals war man in der Psychologie noch nicht so weit, dass das so eine Auswirkung haben konnte. Und dann habe ich erst angefangen, so Symptome zu entwickeln, dass mein Kreislauf immer komplett zusammengebrochen ist und ich dann eben nicht mehr zur Schule gehen wollte. So klassisches Momentum. Und meine Mutter, die war sehr sensibel, die hat das irgendwie auch erkannt. Also die hat mich da noch nicht so gezwungen. Und dann habe ich irgendwann so zugemacht, dass alleine nur, wenn ein Stuhl umgefallen ist in der Klasse, war das für mich wie so ein Geräusch, wie wenn ein Düsenjet direkt über mir vorbeizischt, sozusagen.
2: Oh mein Gott, ey.
3: Und jedes Geräusch und jedes Gefühl war einfach enorm. Also ich konnte es kaum aushalten, was tatsächlich dazu geführt hat, dass ich irgendwann in einem dunklen Raum nur noch liegen konnte als Kind und froh war, wenn es keine Geräusche um mich herum gab.
2: Und du warst ein halbes Jahr zu Hause?
3: Ich war ein halbes Jahr zu Hause, ja.
2: Und dann kam ein Buch in dein Leben, das Buch Gedankenlesen.
3: Genau, von Erik Jan Hannussen. Das ist lustig, weil ich war immer auch eine Leseratte, also ich habe Lesen immer genossen. Und meine Mutter hatte den Spleen, dass also jedes Mal, wenn irgendwas mit mir war, wenn ich zum Beispiel es geschafft habe, zum Zahnarzt zu gehen und so, habe ich immer ein Buch bekommen. Und jetzt mit dieser Situation kam sie irgendwann, hatte dieses Buch von Erik Jan Hannussen in der Hand, wo es ums Gedankenlesen geht.
2: Zufall, ja?
3: Zufall. Und ich fand das erstmal ein bisschen komisch, Gedankenlesen, was ist das? Und dann habe ich mich aber da reingearbeitet und dann sind so konkrete Übungen drin. Also wenn du jemanden berührst, dann kannst du erspüren, in welche Richtung der denkt. Ne? Denkt er nach rechts oder nach links? Bis hin, dass du irgendwann auch eine Stecknadel finden kannst, die irgendwo im Raum versteckt wurde.
2: Was du auch mehrfach jetzt schon bewiesen hast.
3: Auch schon gemacht habe. Ich bin ja der einzig notariell beglaubigte Gedankenleser der Welt. Ja?
2: Mhm.
3: Auf jeden Fall war das so ein Moment. Im Nachhinein, würde ich sagen, hat mir das geholfen, weil mir das auch so ein bisschen die menschliche Psyche näher gebracht hat.
2: Mhm.
3: Ohne, dass ich als Kind damals da schon Aufmerksamkeit hatte. Aber irgendwie, das ging so verbindend mit anderen Menschen und ist das möglich? Und das hat in mir so einen Spieltrieb natürlich ausgelöst, dass ich ausprobieren wollte. Erst mit meinen Eltern, dann irgendwann mit meinen Freunden und so weiter und so fort.
2: Mhm.
3: Und das hat mich rausgeholt aus diesem Loch. Und dann kam ja damals auch noch gleichzeitig eigentlich meine Oma irgendwann mit so einem Zauberkasten um die Ecke und da war es dann ganz um mich geschehen.
2: Ja, ja.
3: Weil dann plötzlich eben Zauberkunst, Gedankenlesen, alles das war plötzlich so eine neue Welt, die ja auch so eine geheimnisvolle Welt ist. Du blickst hinter Realitäten, die du so vorher gar nicht wusstest, dass das möglich ist. Und ich glaube, das hat mir damals geholfen, aus dieser Krise da rauszukommen.
2: Viele der Magier, die bei mir schon in der Show waren, wie zum Beispiel die Ehrlich Brothers, von denen weiß ich, ging das los mit diesem Kasten, mit

0: diesen Zauberkasten. Sascha Grammel hat diesen Zauberkasten damals bekommen, ne?
1: Es ist so crazy und vor allem kennen wir uns heute alle. Mhm. Also ich kenne die Ehrlich-Brüder, ich kenne Sascha gut. Also es ist, wir sind ja unterschiedlich groß geworden in unterschiedlichen Bereichen. Gut, das in Deutschland, aber trotzdem dieses Hobby, würde ich jetzt mal sagen, oder diese Idee Zauberkunst hat uns alle zusammengeführt. Mhm. Und das ist so spannend, was das eben macht. Also ich glaube, das ist ja nicht nur, dass du einen Trick beherrschst, ne, wo du irgendwie der Star auf jeder Party bist, sondern...
0: Aber auch,
1: ja, natürlich. Ja, klar, also du hast ja ein gutes Feedback, das du kriegst. Ich glaube auch, dass gerade viele Kinder, die so eine Sozialschwäche so ein bisschen haben, die sehr unsicher sind und sich nicht an andere Menschen rantrauen, da ist so ein Hobby wie die Zauberei super, weil du hast plötzlich ein Vehikel, mit dem du in Kommunikation kommen kannst. Mhm. Ja. Und das Spannende ist, es schult ja auch deine Fähigkeit zu reden. Ja, weil ja, du musst dir ja einen Vortrag ausdenken zu so einem Kartentrick. Oder du lernst auch jetzt in der Nachsicht, als Kind ist ja noch nicht so bewusst, relativ früh lernst du, dass es mehr als nur eine Realität gibt. Also bedeutet, ich als Zauberer habe ja eine Realität, aber mein Publikum sieht im gleichen Moment ja eine ganz andere Realität, sonst würde der Trick ja nicht funktionieren.
0: Absolut, ja.
1: Und da ist so viel Philosophie drin und so viel Menschenkennen drin und Entwicklung irgendwo drin für so ein menschliches Gehirn, das ist super, super spannend. Ja.
0: Du kamst nach deiner Krankheit, ich nenne es jetzt mal Krankheit, ja, nach dem halben Jahr wieder zurück in die Schule.
1: Ja.
0: Und hattest da für dich schon im Kopf, aha, ich kann jetzt in eine andere Richtung gehen und hast schon ein bisschen mit Zaubertricks irgendwie deine Schulkameraden da verblüfft oder wie
1: genau,
0: war das?
1: Genau, ich hatte Sicherheit plötzlich. Also ich hatte ja was, woran ich mich festhalten konnte. Mhm. Dann hatte ich einen Kartentrick gemacht in der Schulklasse. Dann hat sich ein Freund von mir geoutet, dass er auch gerne Kartentricks macht. Also hatten wir da schon mal eine Beziehung.
0: Der Zauberzirkel.
1: Der hat sich da niemals mehr mit beschäftigt. Und dann, was noch dazu geführt hat, ein Lehrer, der hat damals, war das auch ein Amateurzauberer, der hat das gesehen und hat mich dann ein bisschen unter seine Fittiche genommen. Also ich hatte plötzlich so einen Halt in der Schule und einen Mentor, die ich vorher nicht hatte.
0: Wann hattest du deinen ersten Auftritt als Magier?
1: Mein erster erstaunlicher Auftritt für mich, da gab es eine Familienfeier und ich hatte das Becherspiel eingeübt. Becherspiel ist eines der ältesten Kunststücke, hat bestimmt jeder schon mal irgendwo was von gehört.
0: Unter welchem ist der Würfel?
1: Genau, drei Becher und da erscheinen Kugeln und verschwinden und so weiter und so fort. Das ist tausende von Jahren alt, das kannst du im alten Ägypten schon auf Zeichnungen sehen. Das habe ich also einstudiert und dann gab es eine Familienfeier und das war ein bisschen, ist jemand gerade gestorben aus der Familie, ich glaube ein Onkel von mir war das, ein Entfernter. Und da war die Stimmung so ein bisschen gedrückt und dann habe ich gesagt, ich führe das jetzt vor und habe das gemacht, so 3 Minuten und alle waren am Staunen und danach war Spaß. Danach war absolute Freude, es war nicht mehr gedrückt, es war eine ganz andere Stimmung. Und das ist für mich so der auslösende Moment gewesen, wo ich plötzlich festgestellt habe, diese Magic, dieses den Menschen was zu präsentieren, was sie sich nicht erklären können, führt zu mehr Freude. So, da fing es an eigentlich.
0: Ja. Und die Freude hielt genauso lange an, bis du der Familie das komplette Geld abgenommen hattest, weil ja alle auf irgendwas gesetzt haben, die Kugel ist in der Mitte und so. Und dann das hast du
1: so
0: gesagt, 5 Mark.
1: Und genau, und dann habe ich mein Grundeinkommen, das lebe ich heute noch von. Man muss halt nur Ideen im Leben haben.
0: So ist es. Ja. Familie abgezockt, das war der Start der Karriere. Nein, das kann man jetzt mal.
1: Genau. Deshalb konnte aus mir nie was Seriöses werden.
0: Ach komm, mittlerweile hast du die Jan Becker Akademie. Ich meine, ja, das ist ein wirklich seriöses Unternehmen. Ja?
1: Ich kann dir sagen, es ist wirklich crazy. Ich habe jetzt vor kurzem auf einem Medizinkongress gesprochen, Vorsorgegipfel, mit 120 so Stakeholdern aus der Medizin. Und es sind wirklich studierte Menschen vor mir. Und ich dachte so bei mir, ey, ich als ungelernt in irgendwas stehe da und kann euch jetzt aber Tipps geben und Dinge näher bringen, die ihr so noch nie durchdacht habt.
0: Siehst du?
1: Und das ist schon crazy. Also wohin dich so ein Weg führt, ja, ist super spannend. Ja.
0: Und hast du damals auch schon hypnotisiert?
1: Genau.
0: Wen denn?
1: Auch meine Kumpels. Meine Kumpels auf Partys zum Brett hypnotisiert. Und die konnte ich dann immer so zwischen zwei Stühle legen. Das war super.
0: Das hat in dem Alter schon funktioniert?
1: Das war super, ja.
0: Wie hast du denn das gemacht?
1: Naja, der Hypnotiseur ist ja eigentlich nur der Türöffner. Ne? Man sagt, jede Hypnose ist eine Selbsthypnose. Und wenn die Person Bock hat und sich da reinbegibt in diese Vorstellung, sie ist jetzt einfach ein Brett, dann kann die Kräfte entwickeln. Das ist unfassbar. Und das so weit, wir haben es damals übertrieben, dass wir zu dritt, zu viert, musst dir vorstellen, da liegt jemand so zwischen zwei Stühlen auseinander, nur das Genick hält und auf der anderen Seite die Füße, aber dazwischen ist nichts. Und da standen wir jetzt mit 3, 4 Jungs auf diesen Jungen drauf, sind auch ein bisschen gesprungen, der war wirklich ganz fest, ja. Und das ist natürlich das Highlight einer jeder Party gewesen. Und das Interessante ist, wenn du das so hörst, denkst du, oh Gott, aber wenn du es siehst, willst du auch mal. Und das war für mich natürlich das perfekte Training, weil jeder wollte mal wie ein Brett hypnotisiert sein. Und so fing das bei mir an.
0: Das heißt, jemand hat dich dann auch irgendwann hypnotisiert und zum Brett gemacht?
1: Bei mir war es immer schwierig. Also ich habe das eine ewig lang, bis jetzt, sage ich mal, vor 5-6 Jahren, hat die Hypnose bei mir nicht funktioniert, so wie es mir vorgestellt
0: hat. Selbstkontrolle abgeben ist schwierig, ne?
1: Das ist es. Ah. Das ist, und du bist ja als Hypnotiseur bist ja so voll der Kontrolletti. Ja, ja. Ne? Du bist ja, ja derjenige, der immer führt. So. Mhm. Und bis ein Kumpel von mir, Timon von Berlipsch, auch ein Hypnotiseur, der hat bei mir was getroffen, wo ich sagte, oh krass, das ist es. Und seitdem genieße ich das auch, ne?
0: Ja. Welcher 16-jährige Junge kommt auf die Idee, seine Kumpel zu hypnotisieren?
1: Ja.
0: Das ist schon ein bisschen crazy, oder?
1: Wenn du in Kontakt damit kommst. Weißt du, es fängt mit einem Kartentrick an und dann sagst du, hast du mal Hypnose erlebt, hast du mal Bock zu spielen, machen wir und los geht's. Also bist dann einfach, und nur so lernst du es ja auch. Mhm. Ne? Das ist ja genau das. Je häufiger du Dinge tust, umso einfacher fallen sie dir.
0: Du hast deinen Eltern damals erklären müssen, du möchtest irgendwann Hypnotiseur werden.
1: Ja.
0: Beruflich.
1: Ja. Und keiner kam aus so einer Künstlerrichtung, ne? Mhm. Oder Performance, irgendwas gab's da bei uns in der Familie nicht. Alle meine Väter sozusagen bis zu meinem Urgroßvater, die waren auf dem Eisenhüttenwerk sozusagen. Also es ging nur um Handwerk und so weiter. Und auf ein Stück Eisen rumkloppen, so. Das war das männliche Bild.
0: Deshalb trägst du so viel Metall an deinem Körper.
1: Ich habe gerade jetzt auch nochmal drüber nachgedacht. Wahrscheinlich ist es das auch noch. Das Lustige ist, mein Studio, meine Bühne habe ich ja in einer alten Eisengießerei in Berlin. Weißen.
0: Ja.
1: Das passt natürlich auch wieder. Gut. Das war natürlich eine stetige Diskussion mit meinen Eltern und meinen Verwandten. Auf allen Familienfesten versuchten mich die Erwachsenen davon abzuhalten, in mein Unglück zu rutschen. Weil das ist ja kein anständiger Beruf. Ja. Davon kannst du ja nicht leben. Und im Endeffekt ging es da ja auch schon von Anfang an diesen Freiheitsbegriff. Mhm. Also was machst du aus deinem Leben? Bist du in der Lage, mal aus der Spur auszukehren und mal anders zu leben als vorher die Generation davor? Und da haben ja viele Angst vor. Und auch Familie will dich ja nur schützen. Also sie meinen es ja nur gut mit dir. Mhm. Und das ist schon schwierig, da rauszukommen. Und im Endeffekt sehnt sich aber doch jeder danach. Ne?
0: Ist so wie bei mir früher. Was, du willst Discjockey werden?
1: Ja.
0: Ist doch kein Beruf.
1: Ist doch genau das Gleiche.
0: Ist doch kein Beruf.
1: Wie willst du denn davon leben?
0: Ja, wie willst du denn davon leben? Ja?
1: Jetzt stehst du beim Deutschlands größten Radiosender und moderierst. Also krass.
0: Oh, der eine sagt so, der andere so. Aber ja, danke. Ich werde das jetzt nicht revidieren.
1: Und ich bin dein Gast.
0: Es ist verrückt. Es ist verrückt. Es ist wirklich. Nimm mal einen Schluck aus der Tasse zwischendurch. Ja, jetzt habe ich ihm so einen tollen Kaffee gekocht und er kommt nicht dazu, den zu trinken, weil ich laufend ihn hier zulabere.
1: Den hast du aber noch nicht selbst gekocht. Das war doch eine Maschine. Das habe ich doch gesehen.
0: In meinem Auftrag.
1: Ach so.
0: Es ist fast wie selbst gekocht. Komm, du musst eine Kapsel einführen, Wasser drin machen und in die Steckdose stecken.
1: Das ist wohl wahr.
0: Und die Kaffeemaschine muss auch gepflegt werden, entkalkt und gesäubert.
1: Genau, sag das mal einem Barista.
0: Nein, lieber nicht. Aber seid ihr denn für Dilettanten? So, du hast also gesagt, ich werde Hypnosetrainer, hast eine Ausbildung gemacht.
1: Ja.
0: Und dann?
1: Ja. Und dann sind es, also mein Leben, und ich glaube, das wird wohl jeder auch sagen, unser Leben besteht ja oft so aus Zufällen. Ne? Mhm. Wir haben vielleicht große Pläne, aber die Zufälle sind entscheidend. Dann habe ich eine Freundin mit 20 ungefähr gehabt und deren Freundin hat ein Volontariat gemacht bei der Saarbrücker Zeitung. Mhm. So. Also Journalismus wollte die studieren und die hatte die Aufgabe, einen Artikel zu schreiben über irgendwas, das dann in der Saarbrücker Zeitung erscheint. Und dann hat sie gesagt, ja, dann mache ich doch einen Artikel über dich. Und den hat sie natürlich wunderbar nur zu meinen Gunsten geschrieben, weil es war eine Freundin. Das hatte wieder dazu geführt, dass das viele andere gelesen haben, wussten, den kann man auch engagieren. Also hatte ich plötzlich so einen Moment, wo mich Leute engagiert haben, wo ich ein bisschen Geld dafür bekommen habe, dass ich irgendwo auftrete. Dieser Artikel wurde wiederum von einer Redakteurin im ZDF gelesen, die für das Saarland zuständig war. Und damals gab es eine Sendung, die hieß Hallo Deutschland. Und dann hatte ich plötzlich einen 3-5-Minuten-Bericht auf Hallo Deutschland. Also hat es ganz Deutschland gesehen. Das wiederum hat, es ist schon ein bisschen strange.
0: Diesen, ich habe gesagt, die Story ist konstruiert. Nein, ist sie nicht.
1: Diesen Bericht hat die Frau Baldermann, so hieß die, gesehen. Das war die Intendantin des Hansa-Theaters.
0: Ja.
1: Das ist ein Varieté-Theater gewesen. Der sind für den Juni drauf, also es war irgendwie 2-3 Monate weg, 2 Artisten ausgefallen. Die hat das gesehen und dachte, oh, der ist interessant, ich rufe den mal an. Da hat die mich angerufen und hat gesagt, könnten Sie bei uns im Varieté-Theater auftreten, im renommierten Hansa-Theater. Und das war mein Entree ins Showbusiness sozusagen.
0: Ja. Und wie diese spannende Geschichte weitergeht, das hört ihr in unserem kompletten Podcast. Und den gibt es überall da, wo es Podcasts gibt, unter BB Radio Mitternachtstalk mit Jan Becker. Und da erfahrt ihr übrigens auch, wie unser Wundermacher an seiner Akademie Wissenschaft mit Unterbewusstsein verbindet, um menschliches Potenzial zu entfalten und zum Beispiel auch Leuten das Rauchen abzugewöhnen, die das wollen. Tja, lieber Jan, jetzt ist unsere Zeit aber erstmal rum. Ich hoffe, es war für dich genauso schön wie für mich und wir sehen uns bald wieder.
1: Sehr gut, das hat Spaß gemacht. Ja, danke für dieses schöne Gespräch und für dieses tolle Interview. Ja.
0: Bis zum nächsten Mal.
1: Tschüss.
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0: Diese Konstellation ist für mich ein Novum und ich nehme an, es ist auch für euch eine Premiere. Oder hattet ihr schon mal ein Interview, wo ihr beide da wart? Marti Fischer und Bodo Wartke, herzlich willkommen erstmal in dieser Show.
3: Dankeschön. Hallo. Ja, hatten wir ja. Mit der New York Times tatsächlich. Mhm. Und jetzt hier, das ist ja eine logische Konsequenz.
4: Ne? Also im Prinzip ist das jetzt, hier bündelt sich natürlich alles. BB Radio ist ja der, wie Thorsten sagen würde, der Nabel der Welt, die Hauptstadt des Planeten.
0: Ja. Hier.
4: Kommt zusammen, was zusammen gehört.
0: Also dieser Thorsten, von dem gerade die Rede war, ist Thorsten Sträter, der mit uns ja gemeinsam hier eine Sendung macht. Ja?
5: So ist es, ist Thorsten Sträter,
0: der Soundtrack
5: der nicht eines ich Lebens. Bin, sondern Kikiriki, jemand anders. So.
0: Marti ist der Stammgast bei uns, also der kommt ja regelmäßig, er durfte auch schon mehrfach seine Geschichte in den verschiedensten Art und Weisen hier also er durfte sie quasi erzählen. Von Bodo Wartke wissen wir noch gar nicht so viel und deshalb darfst du heute auch mal ein bisschen in deine Geschichte hineinblicken lassen. Also ich kenne dich seit ungefähr 15 Jahren, seitdem mein Vater bei einem Konzert von dir war und gesagt hat, wie, du kennst Bodo Wartke nicht? Das ist aber eine Bildungslücke. Ich gebe dir meine CD, hör dir die an, aber ich möchte sie wieder haben. So ging das damals los.
3: Selbstverständlich. Das spricht für deinen Vater.
0: Das spricht für meinen Vater, absolut, ja. Und dass ihr beide hier in Kombination auftretet, das finde ich natürlich ganz besonders schön. Aber wir wollen mal ein bisschen in deine Geschichte reinblicken, weil für alle, die sich für Marti interessieren, die können ja auch mal reinhören. Es gibt ja unter Mitternachtstalk schon ganz viele Folgen, wo
4: absolut,
0: du
4: viel
0: erzählt hast. Ne? Mhm. So, lieber Bodo, warum hast du so eine besondere Affinität zur deutschen Sprache und zu dieser schönen Musik, die du, also du, das ist ja bei dir eine Kombination aus beidem.
3: Ja, also ich habe als Kind schon angefangen, Gedichte zu schreiben. So Sachen, die sich reimen, die haben mich als Kind schon gereizt. Die ersten Gedichte schrieb ich im Briefwechsel mit meiner Patentante. Die hat mir immer zum Geburtstag und zu Weihnachten und zu Ostern halt gereimte Briefe geschrieben und das fand ich halt ganz entzückend und habe dann versucht, dem nachzueifern.
0: Deine Tante ist schuld, ja?
3: Im Grunde ja. Also sie war so mit, ja, ich habe natürlich auch andere Vorbilder, ne? Aber ich glaube, sie war so wirklich die Erste, die diesen Funken in mir entzündet hat. So, und ich weiß noch, als ich ein Weihnachtsgedicht geschrieben habe, habe ich Christbaumständer auf Love Me Tender gereimt, weil mir kein anderer Reim einfiel.
4: Hervorragend.
3: So, ne? Genau. Und hatte jetzt das Dilemma, okay, wie komme ich vom einen zum anderen, so dass es Sinn ergibt. Und habe dann so ewig lange Holter die Polterzeilen geschrieben, wo es sich dann am Ende dann irgendwann mal gereimt hat. Aber wenn ich mir so alte Gedichte von mir angucke, zeigen sich da auch schon deutliche Stilmerkmale, die ich bis heute kultiviere. Binnenreime, zeilenübergreifende Reime, so, also das ganze freshe Zeug, was nicht im Reimlexikon steht, damit habe ich damals schon angefangen. Und ich erinnere mich, dass wir mal Reime im Deutschunterricht durchnahmen und unser Deutschlehrer sagte, ja, hier, es gibt einsilbige und zweisilbige Endreime. Und ich meldete mich und fragte, ja, und was aber mit dreisilbigen, viersilbigen und fünfsilbigen? Und er sagte, die gibt es nicht. Und ich dachte, doch, toll, ich gibt's, was redet der für Quatsch, pass mal auf. So.
4: Also Ämpelkrämmeln, Ärmelkrempeln, wollte ich sagen.
0: Hast du von früher noch Dinge aufgehoben?
3: Aus der Zeit? Ja, also vor allem mein erstes, du hast ja auch nach Liedern gefragt, ne? Mhm. Ich habe also die ersten Stücke, die ich komponiert habe, waren reine Instrumentalstücke. Und irgendwann kam halt beides zusammen. Mhm. So, und das erste Stück, was ich überhaupt in meinem Leben komponiert habe, das habe ich komponiert, da konnte ich noch nicht mal Klavier spielen.
0: Ach krass.
3: So, da war ich mit meiner Mutter zu Besuch bei irgendwem und ich war im Garten und hatte Langeweile und da war irgendwie so eine Laube oder so ein Pavillon, weiß ich noch, und da stand ein Klavier und da habe ich drauf rumgeklimpert und habe halt ein Stück improvisiert und dann komponiert letztendlich, nur auf schwarzen Tasten, also quasi pentatonisch. Und das kann ich heute noch. So, und das, wenn ich heute mit so dem kompositorischen Sachverstand, den ich mir inzwischen angeeignet habe, da so draufschraue, denke ich so, ah ja, cool. So, also ich habe wirklich interessante Sachen komponiert zu einem Zeitpunkt, als ich noch gar nicht wusste, was ich tat. So, also auch harmonische Wendungen in Stücken wie Ja, Schatz, ein frühes Werk von mir. Da ist so hier Tritonussubstitution und so ist da drin. Ne? Also,
0: das kann Marti bestimmt gut erklären.
5: Ja. Hey, ja? Mensch, Junge.
4: So. Aber witzig, dass du das erwähnst, weil bei mir lief es ähnlich. Bevor ich so richtig Unterricht hatte oder bevor überhaupt der Unterricht so weit fortgeschritten war, dass man sagen konnte, jetzt ist es Unterricht, habe ich auch an meinem kleinen
0: 10. Geburtstag hast du das Keyboard.
4: Ja, habe ich ein Keyboard geschrieben und auf selbigem Keyboard habe ich dann irgendwelche Sachen aufgenommen, weil das konnte nämlich, das hatte 6 Tracks oder 6 Spuren zum Aufnehmen. Da habe ich dann auch so Sachen programmiert oder es hatte so eine voll umständliche Step-Aufnahme, so ein Modus, wo du erst den Akkord drücken musstest, dann den Notenwert oder den Pausenwert von Notenpause, da musste man nichts drücken. Das war hochkompliziert und ich hatte das mit 11, 12 Jahren komplett durchdrungen schon, das Teil. Aber auch wie du gerade sagtest, Bodo, ich habe so ein Heft, wo ich das alles notiert habe teilweise, habe ich wiedergefunden und mal da reingeguckt und dachte so, das ist gar nicht so scheiße.
3: Ja,
4: also krass. Also man muss nicht diesen musikalischen Sachverstand haben, um irgendwie Songs zu komponieren. Wenn man diese Ader in sich drin hat, dann geht's auch ohne.
3: Genau, die Intuition halt, ne?
4: Ja.
3: Also dass man, am Anfang habe ich einfach so rumgeklimpert, bis halt irgendwann ein Akkord da war, wo ich dachte, ah ja, stimmt. Mhm. So, und der stimmt auch immer noch. Wenn ich da heute drauf schaue und denke, was mache ich da eigentlich?
4: Unfassbar.
3: Ja. So, also Es ist einfach, ne, der in Musik gegossene Ausdruck des Gefühls, das ich in dem Moment hatte. Und nichts anderes ist ja Musik.
0: Ganz ehrlich, ich finde das richtig toll, dass ich 2 Persönlichkeiten in diesem Studio habe, die diese große Begeisterung für die deutsche Sprache und für die Musik mitbringen.
3: Und füreinander.
0: Und füreinander vor allen Dingen.
3: Also so haben wir uns ja kennengelernt. Das heißt,
0: die Geschichte möchte ich jetzt mal hören. Wollen wir alle hören.
3: Ja.
0: Wie ihr aufeinander getroffen seid. Weil für mich war es völlig klar, ihr müsst irgendwann mal übereinander stolpern und sagen, ach, guck mal, du bist doch der, lass uns mal gemeinsam was machen.
4: So sieht's aus. Es begab sich an einem verregneten, ich hatte eine Anfrage von einem Kilian Pfeffer und der wollte mich zum Thema Bildung in der digitalen Welt interviewen, weil ich ja auch sowas mache auf YouTube. Auf irgendwelche Wege, krunen Wege bin ich ja trotzdem irgendwie so eine Art Musiklehrer geworden, was ich ja verworfen hatte irgendwann mal. Und dann war der bei mir im Studio und ich erzählte ihm so, wie das alles anfing, dass ich mal irgendwann Songs von Bodo Wartke mir dann hergenommen habe und die dann vor der versammelten Schule zum Besten gegeben habe. Flügel und ich alleine dann eben. So. Und da sagt er, das ist lustig, mit dem habe ich in der WG gewohnt hier in Berlin. Das heißt, das gibt's doch gar nicht. Doch. Der spielt heute oder wann auch immer, wann das dann war, im Admiralspalast. Ich frag mal, ob wir da hin können. Und dann hat der Bodo geschrieben so, hey, na, wie geht's? Lirum Larum, wir waren im Admiralspalast und das Konzert war vorbei. Und dann kam Bodo zu mir und ich riech ihm die Hand und sagte, hi, ich bin Marty Fischer. Und Bodo sagte,
3: ich weiß.
0: Du kanntest ihn also auch schon, ja?
3: Ja, na klar. Aus dem Internet kannte ich ihn.
0: Wie lange denn schon zu dem Zeitpunkt?
3: Bestimmt schon. Weiß ich nicht. Also, ein paar Jahre? Ja, also natürlich sein legendäres Video, dein erster viraler Hit,
4: ja,
3: wo du Chabos wissen, wer der Babo ist, im Stile von Max Rabe und Bürger Lass die Trichter angeboten
0: hast. Ja. Ich liebe es.
3: Und ich habe das auch an sämtliche Leute weitergeleitet, das müsst ihr euch angucken, das ist so großartig.
4: Ja.
3: So, also ich finde ja, viele Songs werden dadurch besser, dass Marty sie nachmacht.
4: Ja,
0: bei dem auf jeden Fall.
3: Ne? So, und viele Songs werden auch dadurch erst gut, wenn Marty sie nachmacht. So, und
4: gilt ja nicht für deine.
5: Zunächst einmal möchte ich mich bei Ihnen bedanken.
0: Gilt nicht für deine, die waren schon vorher gut.
3: Sonst hätte Marty sie ja nicht nachgesungen. Ne? Also das
4: ist richtig.
3: Auch total, er ist der größte Connoisseur meines Oeuvres. Also der kann sich noch an die ganz alte Sachen von mir erinnern. Die kann er noch auswendig.
0: Das war wieder Französisch jetzt.
4: Ja.
0: Connoisseur und Oeuvre.
4: Richtig?
0: Ja, beides.
3: So, und also richtig. Sachen, die ich selber gar nicht mehr so richtig im Gedächtnis habe, die kann Marty alle noch. Das ist total crazy.
0: Also er war Fan von dir, bevor du Fan von ihm werden konntest. Weil er schon während der Schulzeit Sachen von Bodo Wartke quasi zum Besten gegeben hat.
3: Das stimmt. Ich war aber auch schon lange Fan bis zu dem Zeitpunkt, als wir uns das erste Mal persönlich gegenüberstanden.
0: Und warst sofort Liebe auf den ersten Blick?
4: Ja.
3: Ja.
4: Dann hat er sich angeschickt, mich zu fragen, ob ich denn Bock habe, mit ihm seine Zungenbrecher gemeinsam halt zu machen. Und es war als erstes 10 zahme Ziegen, zogen 10 Zentner Zucker zum Zürcher Zoo.
3: Genau, denn der ist wie ein Duett aufgebaut, also dialogisch. Mhm. Und da ist er mir als erstes eingefallen, wen könnte ich fragen, wer hat Bock drauf. So, und den haben wir dann ins Netz gestellt. Das war aber dann kein viraler Hit. So, also das wurde dann erst der Dachdecker und dann Barbaras Rhabarberbar.
0: Das ist natürlich der Knaller. Barbaras Rhabarberbar, also das kann man gar nicht in Worte fassen. Konntet ihr das, als das auf einmal von einem Tag auf den anderen explodiert ist, überhaupt fassen?
3: Es ist nicht vom einen Tag auf den anderen explodiert.
0: Also für mich als Außenstehender habe ich gedacht, von jetzt auf gleich viraler Hit, buff.
3: Nee, tatsächlich nicht. Also beim Dachdecker war das so, also der quasi über Nacht. Mhm. Aber Barbaras Rhabarberbar hatten wir im Dezember schon eingestellt ins Netz und erst im April ging es los.
4: So, und wir hatten aber erstes Video. Also wir haben praktisch wie so ein normales YouTube-Video haben wir für mich, für meinen Kanal gedreht. Mhm. Und am Anfang hat sich keine Sau dafür interessiert. Also es war halt irgendwie so, nicht keine Sau, aber das wurde halt so ganz normal geguckt und so. Und naja.
0: Ist es das Video, das wir kennen, wo du in deinem Studio stehst und...
4: Nee, das ist bei mir auf meinem YouTube-Kanal, wo wir beide bei mir am Tisch sitzen.
0: Ach so. Ja, wie geht eigentlich Musik?
4: Ja, genau.
0: So.
4: Wie geht eigentlich Musik, genau.
3: Und am Ende dieses Videos performen wir den Song bei ihm im Studio. Und dann haben wir ihn nochmal in meinem Setup vor diesem Bücherregal aufgenommen.
4: Ja. Und ich bei mir
3: Splitscreen,
4: halt.
3: Genau, zusammengefügt. Und den Track dann auch auf Spotify released. Und der wurde dann von ganz vielen Leuten aufgenommen und verwendet für eigenes Zeug. Also dann haben die Leute Videos von sich gedreht, wie sie irgendwas machen. Und dazu lief unser Song im Hintergrund. Mhm. Also Leute, die mit dem Auto durch die Stadt fahren und dabei... So mit dem Kopf shaken.
4: Genau.
3: So, und dann zack, Millionen Aufrufe. Und wir sitzen davon und denken, wieso finden die Leute das Video so geil? Sie fährt einfach nur mit dem Auto.
4: Hm. Sie hat das dazu geschrieben, das muss man sagen, so einen kleinen Text. Im Video stand, ich verstehe kein Wort, aber der gruft wie Sau, der Song.
3: Ja. Und dann tauchten halt andere Leute auf, die dazu Bilder malten oder eben Rhabarberkuchen gebacken haben. Und schließlich zwei Musical-Studentinnen aus Perth haben in einer Probenpause im Kostüm, was sie für ihr Stück anhatten, sich eine Choreo ausgedacht und die auf der Toilette vorm Spiegel performt.
0: Aber wieso Australierin? Was ist da los?
3: Die fanden halt genau wie diese Frau im Auto den Song einfach geil. So, ey, wir verstehen kein
4: bis
3: Wort.
4: Bis dahin aber das, hatte er sich von uns vollkommen unbemerkt bis dorthin verbreitet.
0: Unfassbar.
4: So nämlich.
0: Und dann?
3: Und dann ging es erst richtig los, weil diese Choreografie von ganz vielen Tanzinfluencern auf TikTok aufgegriffen wurde, nachgetanzt wurde. Und die sind halt richtig berühmt und haben ihrerseits Millionen von Followern. Und das wurde dann halt von ganz vielen anderen Leuten nachgetanzt in zig verschiedenen Varianten und auch super kreativ. Also unter Wasser zum Beispiel.
4: Ja, wirklich.
3: Ein Typ, der dazu Peitschen schwingt. So, und eine Frau, die Seil springt, Nonnen im Kloster, Kinder in Uganda, also ein weltweites Phänomen. Mhm. Und was die Leute uns erzählt haben, die Mutter einer Mitschülerin meines Sohnes war in Dänemark und kam zurück und sagte, Alter, ist völlig krass, in Dänemark, jeder kennt den Song, die tanzen das nach auf dem Schulhof. Dann gab es Leute, die das übersetzt haben in andere Sprachen, Französisch, Englisch, Dänisch, Norwegisch, Schwedisch. Ukrainisch, Polnisch, Tschechisch, also unfassbar.
4: Koreanisch.
3: Total gut. Koreanisch.
4: Auch.
0: Vietnamesisch, es gibt alles. Wer hat sich die Choreo einfallen lassen von euch?
4: Die Australierin.
0: Die beiden Australierinnen. Also ihr habt quasi die Choreo von den beiden Mädels übernommen?
4: Das war folgendermaßen. Ja. Bodo rief mich
0: irgendwann. Verändert, verbessert oder was?
3: Nee. Im Rahmen unserer Möglichkeiten.
4: Okay. Die Welt hat mal geschrieben, hüftsteif hätten wir das gemacht und genauso ist es auch.
3: Das stimmt aber nicht.
4: Nee, die hatten aber recht. Also ich finde, bei mir traf das vollkommen zu. Du kannst ja wenigstens tanzen. Aber ich
0: Schauspieler, ne?
4: Habe auf jeden Fall von Bodo irgendwann einen Anruf bekommen. Marti, der Song ist überall und es gibt einen Tanz. Wir müssen den Tanz nachtanzen. So im Sinne von, wir haben es gesehen, wir finden es gut. Hier ist unser Tribute praktisch. Und dann haben wir das getanzt. Und haben das dann, haben uns dann so on the fly überlegt, ja, was ziehen wir eigentlich an? Ja, keine Ahnung. Ich habe einen rosa Anzug, alles mir eigentlich zu groß. Dann zieh du doch den rosa Anzug an. Ich habe noch so einen petrolfarbenen. Und dann haben wir uns da so irgendwas gegriffen, wie gesagt, was gerade irgendwie im Schrank nicht festhing. Und dann haben wir uns mit den Anzügen bei mir getroffen und haben das dann Bodo mir erstmal den Tanz gezeigt. Ich musste erstmal wie so ein Großvater aus dem Sessel aufstehen und dann irgendwie diese Bewegungen draufkriegen.
0: Wie lange hast du dafür gebraucht? Also ich brauche für sowas sehr lange.
4: Stunde oder sowas habe ich.
0: So schnell?
4: Das ist cool. Bis es dann saß, für mich ist das sehr lang.
3: Ja, ich habe lange gebraucht, bis ich wirklich durchdrungen habe, was machen die da eigentlich? Und so, also das ist schon auch ganz schön ausgecheckt und es passt wirklich sehr, sehr gut zur Musik. Also
4: das stimmt.
3: Glaube ich auch der Grund, weswegen sich das so verbreitet hat. Es passt wie Arsch auf Eimer.
0: Und wer jetzt mehr von den beiden hören möchte, von Marti Fischer und Bodo Wartke, es gibt einen kompletten Podcast und den findet ihr überall dort, wo es Podcasts gibt, unter BB Radio Mitternachtstalk. Ihr Lieben, ich bedanke mich ganz herzlich, dass ihr da wart und wünsche euch alles Gute. Bis zum nächsten Mal.
3: Danke.
4: Bis dann.
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0: Bei uns heute zu Gast eine ganz besondere Musikformation und zwar Vater und Sohn, Sonny Tät und Anthony Tät, besser bekannt als Tät-a-Tät. Herzlich willkommen bei uns.
3: Vielen Dank.
0: Schöne Geschichte. Ja. Ihr seid Vater und Sohn, aber ihr seid auch gleichzeitig beste Freunde, könnte man sagen, wenn man euch so sieht, welche Lebensfreude ihr ausstrahlt. Es war von vornherein klar, dass ihr mal irgendwann zusammen Musik machen müsst, oder?
6: Also schön, dass das gleich so rüberkommt. Wir sind nämlich tatsächlich extrem gut befreundet. Und das ist ja nicht selbstverständlich. Ich kenne viele Leute in meinem Alter, die nicht so ein gutes Verhältnis zu ihren Eltern haben, aber ich freue mich wirklich über jede Sekunde, die ich mit meinen Eltern verbringen darf, insbesondere musikalisch mit meinem Paps.
0: Ihr habt ja zusammen angefangen, Musik zu machen. Das heißt, der Vater hat dir vorgelebt, wie man das macht, als Cellist. Du hast ja in Weimar studiert damals und kommst aber aus einem anderen Land und warst sogar ein Gesandter eines Königs.
7: Richtig, ja. Ich habe das Glück gehabt, als junger Kambodschaner oder Asiaten aus dem Königshof herausgesandt zu werden. Mit knapp 16 bin ich ein paar Prinzen persönlich nach Weimar delegiert zum Musikstudium. Und unglücklicher Zufall bin ich da geblieben, weil Kambodscha, wie man weiß, unter mörderischem Regime herrscht und so viel intellektuell ausgerottet war. Und es war gut so, dass ich hier bleiben durfte und meine musikalische Laufbahn weiter fortführen zu durfte.
0: Du hast damals klassisch angefangen zu studieren in Weimar, Cello, und hast dann aber noch ein Instrument dazu gelernt. Oder hast du das als Autodidakt dir beigebracht?
7: Mein Vater war Instrumentalist. Er hat viele Instrumente gespielt und ich habe immer dort sehr, sehr gerne, also selbst wenn ein Musiker nicht da war, habe ich immer irgendein Instrument genommen und so lerne ich automatisch mehrere Instrumente zu spielen. Hier in Weimar war ich ja auch so aus der Noten heraus. Ich habe immer gerne Gitarren gespielt und Percussion. Und dann nebenbei als Pflichtfach hat man ja Piano, muss man ja als klassischen Studenten, Musikstudenten muss man schon lernen, um seinen Schüler oder später mal begleiten zu können. Und da bin ich schon mit 3-4 Instrumenten bestückt.
0: Aha, so. Und bei euch liegt das in der Familie, das ist ja Wahnsinn. Also Anthony, dein Vater ist Musiker und dein Vater wiederum, Sonny, ist auch Musiker gewesen. Wie weit geht das zurück in der Generation oder war da Schluss?
7: Nee, ich glaube, geht noch viel, viel weiter zurück, soweit ich mich zurückerinnern kann, dass alle Familienangehörige, Urgroßvater und so weiter, sind alle Musiker gewesen und nur selber gesungen. Wir hatten eigentlich sehr, sehr gerne Musik gespielt im Haus, weil damals gab ja nicht so wie heutzutage Fernsehen und so. Mhm. Da muss man sich damit irgendwie beschäftigen, musikalisch miteinander zu singen und da halt eben diese Zusammenhalt stärken, weil man sehr, sehr viel Zeit zusammen verbracht hat.
0: Diese asiatischen Einflüsse der Musik hast du so ein bisschen mit hergebracht, weil ich war auch mal in Kambodscha und da die asiatische Musik ist ja ganz anders als die europäische Musik, aber trotzdem in deinem Bandprojekt Bayon, das du in den 70er Jahren gegründet hast, ist ja das auch mal, waren Einflüsse vorhanden von asiatischer Musik?
7: Auf jeden Fall. Natürlich sehr, sehr viel Einfluss aus asiatischer Musik hier reinkommt. Ich denke, wenn man reine asiatische Musik spielt für europäische Ohren, das ist sehr, sehr Monotonie und was macht man darauf? Man muss ein bisschen moderne Harmonie drunter legen, indem die beiden Elemente zwischen klassischer und asiatischer Musik miteinander zu verbinden, was ich später bei Bayon Musik mitgewirkt habe und bis heute ein Geheimtipp, sagen wir mal so.
0: Ist ein Geheimtipp. Ja. Auf jeden Fall. Einer dieser Songs, die ihr damals gemacht habt, wurde ja auch für einen entsprechenden Soundtrack genommen und zwar für einen Film, der sogar mit einem Oscar prämiert wurde.
7: Der Film ist Das Leben der Anderen. Hauptdarsteller war Ulrich Mühr. Es war Stell dich mit in den Regen, Text von Wolfgang Borchert und Bayon natürlich durften diesen Song dazu beitragen, zu diesen eigentlich riesengroßen Ehre für uns.
0: Anthony, was sagst du dazu, wenn dein Vater also quasi Mitinitiator ist eines Songs, der für einen Oscar-preisgekrönten Film genommen wurde? Das ist doch Wahnsinn, oder?
6: Ja, zumal konnte ich damals gar nicht glauben. Ne? Also ich wusste in dem Moment auch nicht, was erzählt mir mein Papst da? Er hat es mir geschrieben und ich dachte, Oscar, reden wir von dem Oscar oder hat da jemand kennengelernt, der Oscar heißt? Und dann habe ich das erst in den Nachrichten mitbekommen, ne? Und dann dachte ich so, allerhand. Also hat mich schon mit ein bisschen stolz gemacht.
0: Und dann musstest du natürlich auch, wenn der Vater das vorgibt, in die großen Fußstapfen hineintreten und sagen, okay, dann muss ich natürlich auch ein populärer Musiker werden.
6: Ich wollte das wirklich. Ich wollte es. Ich habe mich zwar nie in der ersten Reihe gesehen, ich wollte immer so schön in der zweiten Reihe als Gitarrist überall arbeiten. So bin ich ja überhaupt in die Branche reingerutscht, ne?
0: Tja, aber damit war es dann schnell vorbei. Zweite Reihe ist vorbei, mein Freund. Das kannst du dir schon mal abschminken sozusagen. Weil in der zweiten Reihe hast du natürlich bei vielen, vielen interessanten Bands auch gespielt. Vielen Projekten. Erzähl uns mehr darüber.
6: Ach, das fing damals an, so als ich aus der Schule raus bin, dann wollte ich unbedingt auf Tour gehen. Ne? Ich wollte einfach auf Tour sein. Und damals war das eine ganz spannende Zeit in Berlin. Ganz viele Studios wurden ja plötzlich eröffnet von ganz jungen Musikern. Man hat ja immer so den alten Mief sonst gemerkt, aber da waren ganz viele junge Musiker, die eigene Studios aufgemacht haben. Und dann sind solche Projekte entstanden. Bei Ich und Ich, als die in den Anfängen waren, habe ich wieder Live-Konzerte mitgespielt. Dann war ich bei euch zu Gast im Haus ganz häufig. Lutricia McNeil war ja hier, wer hatten wir noch, Natasha Thomas und sowas. Heute bin ich mit dem Duo Fahrenheit featuring Cassandra Steen gerade viel unterwegs gewesen im Frühstücksfernsehen. Das macht mir bis heute sehr viel Spaß. So habe ich Blut geleckt und ich kann mir überhaupt gar nichts anderes vorstellen. Also die Medienlandschaft an sich ist ja schon spannend und das Musikbusiness sowieso.
0: Aber wenn jetzt jemand sagen würde, du müsstest jetzt mal schnell irgendwie einen Beruf lernen, zum Beispiel als Handwerker und damit deine Brötchen verdienen, das käme für dich nicht in Frage, oder?
6: Ach, ich sag niemals nie. Das Schöne ist ja, ich brauche die Abwechslung. Wenn es morgen heißt, pass auf, heute da bist du Handwerker, dann bin ich halt Handwerker und ich würde da auch meinen Spaß haben.
0: Aber nur Gitarren bauen oder Musikinstrumente oder was, ne?
6: Du bringst mich auf neue Ideen.
0: Siehst du, habe ich gleich noch an der Stelle eine Marktlücke entdeckt, ja? Sonny, dann kannst du deinen Sohn mal positiv beeinflussen. Wie ist das eigentlich, wenn ihr Instrumente kauft und so? Das ist ja so ein Familienmitglied gleichzeitig, ne? Wenn du so eine wertvolle Gitarre hast, die werden ja auch entsprechend gepflegt, oder?
6: Ach ja, nicht nur, dass die gepflegt werden. Das habe ich Gott sei Dank aber von Paps ganz früh mitbekommen, ne? Dass man die Dinge, die man hat, die man sich auch erarbeitet hat, dass man die einfach mit Respekt behandelt und dass da auch irgendjemand dran mal gesessen hat und das geschaffen hat. Das heißt, da steckt auch künstlerische Arbeit drin, so ein Gitarrenbauer oder jemand, der ein Cello baut. Der hat einfach so viele Stunden und so viel Liebe da reingesteckt. Das muss einfach respektiert werden.
7: Mhm. Ja. Wir haben eine Seele auch. Ne? Ich spreche immer wieder mit meinen Instrumenten, hat auch Namen und so weiter.
0: Echt? Die Instrumente haben Namen? Mhm. Wer von euch beiden hat mehr Instrumente? Anthony, du oder Sonny?
7: Ich glaube, Anthony hat mehr Gitarren. Ich kann mir ja nicht so viel leisten. Ich habe nur 4 Cellis.
6: Naja, man muss ja auch sagen, eine Gitarre kostet ja bei weitem nicht so viel wie ein Cello. Also ja, ich habe eine beachtliche Sammlung an edlen Instrumenten und freue mich auch immer, wenn ich aus dem Freundeskreis was höre. Du, pass auf, da habe ich noch ein altes Schätzchen im Lager. Willst du dir das mal anschauen? Und dann werde ich immer wieder schwach.
0: Wie viele Instrumente hast du, Anthony?
6: Ich habe aufgehört zu zählen.
0: Sag mal ungefähr eine Zahl.
6: Naja, also an den richtig guten, schönen sind so 20, 30, die ich dann wirklich pflege. Ich versuche es nicht ausarten zu lassen. Ich verkaufe auch immer wieder Instrumente, wo ich merke, okay, die hast du ewig nicht gespielt oder die sind jetzt auch nicht wertsteigernd. Und ich will sie aber auch nicht im Lager lassen. Und ich habe schon 2 Lager voller Equipment.
0: Also, das ist ja Wahnsinn. Sonny, du hast 4 Celli. Und dazu, was hast du noch für Instrumente dann? Ein eigenes Klavier oder ein Flügel oder sowas, vermute ich mal, ja?
7: Klavier habe ich nicht mehr aus technischen Gründen, aber Konzertgitarre habe ich noch und ja, wo für mich immer ein bisschen als Abwechslung statt Cello jeden Tag zu streichen und auch mal Gitarren zu spielen.
6: Zusätzlich, also ich meine, zum einen sind die Instrumente eh schon wertvoll, aber die haben ja auch einen emotionalen Wert für uns, insbesondere das Cello, was ja Papas Ticket aus Kambodscha war. Ohne das Cello wärst du ja quasi nicht hier.
7: Ne? Zum Beispiel, ja, das ist ein Geschenk vom König persönlich und für uns hier ist es kein Wert, aber für mich ist es schon ein wahnsinnig viel Wert. Ich würde nie wieder hergeben und daher mit diesem Instrument hat alles angefangen, um dann hier zu sein.
0: Das war Ende der 60er Jahre, als du aus Kambodscha hierher gekommen bist, als Gesandter des Königs, um hier das Cello spielen zu lernen, mit einem Instrument, das er dir übergeben hat, ja?
7: So ist das,
0: ja. Was ist das für ein Cello?
7: Das ist ein französischer, Namen weiß ich nicht, muss mal reinschauen, aber jedenfalls damals, als die Franzosen uns noch gemocht haben, haben sehr, sehr viele Instrumente gesponsert und einer davon hat der König mir in die Hand gedrückt, sagt, geht in die Weite hinaus und lernt dieses Instrument, kommt dann wieder und baut ein Orchester nach europäischem Vorbild auch und dieser Wunsch leider uns nicht in Erfüllung gegangen.
0: Ja, es ist in Kambodscha eine Menge passiert seitdem. Wart ihr dann zwischendurch in Kambodscha? Dürft ihr da eigentlich jetzt, könnt ihr ganz normal hinreisen und wartet zwischendurch da?
7: Jetzt wieder, ja. Seit 1992 durften wir regelmäßig wieder runter. Und Anthony war, glaube ich, zweimal oder dreimal mit.
6: Ich weiß gar nicht genau.
7: Und ich bin ein, zweimal im Jahr dort, weil ich auch ein Projekt betreue, Kinderkrankenhäuser und Kinderkundschulen, weil Kambodscha, wie man weiß, ist sehr, sehr ein armes Land und man muss ein bisschen unterstützen. Wenn man kein Geld hat, kann man nicht zur Schule gehen. Wenn man krank ist, kein Geld hat, muss man vielleicht sterben. Es ist alles teuer, alles privat und daher unterstütze ich es. Und insofern bin ich ein, zweimal im Jahr dort vor Ort.
0: Das ist sehr, sehr schön. Mach das bitte weiter. Und du hilfst dabei so ein bisschen mit? Oder wie ist das bei dir, Anthony?
7: Doch. Wir haben letztens gerade wieder ein Konzert, Benefit-Konzert wieder zusammengespielt.
6: Ja, das ist auch wunderschönes Land mittlerweile, ne? Also es ist sicherlich immer gewesen, aber jetzt ist es auch für die Touristen einfach ein Land, was immer interessanter wird. Und wenn man dort unten ist, merkt man eigentlich, was man verpasst hat, wenn man noch nicht da war. Man muss einfach mal einmal im Leben auch Angkor Wat besucht haben.
0: Ist das schön, das ist unglaublich. Das kann man kann es auch nicht beschreiben. Das muss man gesehen haben.
6: Ja.
0: Das ist ja eins der Weltwunder, also das ist unglaublich.
6: Ja. Wow. Absolut beeindruckend, wenn man davor steht.
0: Bist du eigentlich zweisprachig aufgewachsen?
6: Nein, aber das bereue ich bis heute ein bisschen. Ich würde so gerne fließend Kambodschanisch sprechen. Ich spreche kein Wort. Ich habe einen Kurs besucht, das auch über zwei Semester, aber da ist nichts hängen geblieben. Also für mich klingt es auch tatsächlich fremd, weil ich auch Papa nur selten habe Kambodschanisch sprechen hören. Also es gab ja niemanden in unserem Umfeld, mit dem er Kambodschanisch spricht.
7: Mhm. Ja. Ja, leider, dass wir das versäumt haben. Aber es muss, da ich vielleicht so all die Jungs geboren war, kaum zu Hause war, mit Majoren und viel unterwegs und für mich war die Sprache und außerdem dachte ich mir, es ist so unwichtig, aber jetzt aus heutiger Sicht war es so wichtig, dass man eben welche Sprache auch immer, ich habe versäumt. Aber wir holen da.
0: Und wenn du jetzt nach Kambodscha kommst und die Sprache eine Weile nicht gesprochen hast, musst du dich da wieder umstellen oder geht das Fall. Oder geht sofort los?
7: Nein. Also man verlernt sogar seine Muttersprache, ist ja normal. Es gibt ja immer wieder neue Wörter und dann muss ich auch mal fragen. Das Schöne daran, sagt man, ich spreche aber sehr, sehr schöne kambodschanische Sprache. Wo haben Sie gelernt? Weil ich spreche wirklich anders als die dort unten und es ist wie ein Ausländer, der gerade die Sprache gelernt hat. Und manchmal macht mich sehr traurig, aber ich verstehe schon immer noch.
0: Das ist schön. Und ihr macht zusammen Musik, das ist ja wichtig. Ja. Wie habt ihr euch musikalisch inspirieren lassen? Von wem bei Teta Tate?
6: Oh, es gibt viele Musiker, wir haben eine große Schnittmenge an Musikgeschmack. Dazu zählen Leute wie Eric Clapton, Carlos Santana und
7: B.B. Kings.
6: Ja, B.B. King, ganz großer Einfluss. Und gerade die 90er Jahre, das war so die Zeit, wo ich in meiner Jugend die Musiker für mich alle so richtig entdeckt habe. Und das war eine ganz schöne Zeit, weil ich das alles mit Papa teilen konnte, ne? Weil er die Musiker auch mochte. Ist ja nicht immer so, ne? Dass Vater und Sohn den gleichen Musikgeschmack haben. Und da haben wir uns sehr viel beeinflussen lassen, weil wir auch dann gemeinsame Soundvorstellungen hatten, konnten auch mit einem Produzenten ganz anders reden und sagen, du, hör dir mal kurz dieses Lied an. So soll zumindest das und das Instrument klingen.
0: Das heißt, du hast dich ordentlich bei Papas Plattenschrank früher bedient oder wie war das?
6: So ist es. Da gibt ganz lustige Fotos.
7: Ne? Ja, genau. Wenn ich meinen Sohn Anthony gesucht habe, war immer die Hälfte sein Körper in meinem Plattenfach.
6: Also nicht heute, sondern als ich Krabbelkind war.
7: Ja, also noch krabbeln konnte, ja genau.
0: Mittlerweile hast du eine eigene Plattensammlung oder mittlerweile alles CD?
6: Und wir tauschen immer noch hin und her. Ja. Wir teilen uns eigentlich eine große Vinyl-Plattensammlung, natürlich auch eine Menge CDs und das ist ja schon für viele Retro. Noch sind wir nicht so richtig im Download- und Streaming-Alter angekommen. Wir sind halt auch noch alte Radio-Fans. Ne? Wir kennen noch die Zeit, wo man einfach gerne Radio gehört hat. Ne? Genau. Wo man nach Hause gerannt ist, da war noch die Sendung nicht verpasst. Oder nachts mit dem Kopfhörer einschlafen.
0: Ja, das kenne ich auch. Und vor allen Dingen, ich bin ein Typ, der das manchmal zelebriert. Wenn ich Bock drauf habe, lege ich mir eine Vinylplatte auf, weil das ist so eine Zeremonie. Dann gehst du an den Plattenspieler, machst den Deckel auf, legst die Platte auf, dann kommt die Bürste, dann wird erstmal die Platte der Staub runter und dann wird die Platte aufgelegt und dann weißt du genau, nach 20 Minuten musst du das Ding umdrehen. Das ist eine Zeremonie. Wa? Ja,
6: genau.
0: Ist das
6: ja auch.
0: Ja, schönen Drink dazu und dann passt das. Die richtige Mucke.
6: Ich wollte es nicht sagen, aber schön, dass du es ansprichst. Also der Rotwein gehört einfach dazu.
0: Absolut.
6: Und das Schöne ist ja, man setzt die Nadel an und man lässt sie durchlaufen. Man fängt einfach nicht an durchzuseppen. Das kam ja so ein bisschen mit der CD, das hat mich schon genervt.
0: Ja.
6: Aber im Vinyl einmal umdrehen und das war's.
0: Gibt es Teta Tate eure Musik auf Vinyl?
6: Ja.
7: Ja, richtig.
0: Oh, super. Ich habe es jetzt bisher nur als CD. Da muss ich mir das unbedingt nochmal als Vinyl besorgen. Mensch, schöne Geschichte. Na, dann kann ich nur sagen, ich wünsche euch weiterhin viel Erfolg für die Zukunft. Macht bitte schöne Musik und vielen Dank für die tollen Geschichten, die ihr erzählt habt. Teta Tate.
6: Danke für die Einladung.
0: Das ist Sonny und Anthony Tate bei uns im BB-Radio Mitternachtstalk. Bleibt gesund, ihr Lieben.
7: Dankeschön.
6: Ciao. Tschüss.
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0: Bei uns ist Sissi Perlinger im Mitternachtstalk. Das ist aber schön, dass du Zeit für uns hast.
8: Ja, ich freue mich auch.
0: Das ist ja das Gesamtpaket. Also diese Frau bringt da wirklich alles mit. Schauspielerin, Entertainerin, Autorin, Live-Moderatorin, Rampensau, Musikerin.
8: Na, ich bin vor allen Dingen Sängerin. Also das ist wirklich auch eine Kernkompetenz, die in meiner Show des Öfteren vorkommt.
0: Und wenn man sagt Musikerin, trifft es das nicht wirklich?
8: Die Musikerin bin ich ja erst ich habe vor 15 Jahren angefangen, Djembe, dann Dabuka und Schlagzeug zu spielen und jetzt spiele ich aber schon seit 12 Jahren Gitarre. auch und spiele Gitarre, während ich mich mit den Füßen an Bass, Drum und Hi-Hat begleite, was ziemlich groovy ist.
0: Mhm. Also bis dahin bist du Musikerin. Wenn ja. du dazu auch noch singst, bist du Sängerin.
8: Wenn man dazu auch noch singt, ist man quasi eine One-Woman-Band. Das ist geil.
0: Das heißt, ich habe heute eine Ein-Frau-Band hier im Studio.
8: Ja.
0: Das ist auch Premiere für mich, muss ich sagen. Hatte ja. ich in der Form noch nicht. Ja.
8: Nee, ich sag's immer, man erspart sich auch so viel Ärger. Weil so ein Musiker, das ist ja ein Sack Flöhe.
0: Ja, wieso?
8: Ja, nee, weil, ach komm, es ist wunderbar, wenn man auch selber, ich habe ja viele Tempowechsel und ich muss dann einfach, ich muss mich nicht absprechen und dauernd warten, dass irgendjemand mit einem verspäteten Zug daherkommt. Und nee, es ist wunderbar, ein Soloprogramm zu haben. Ich mache das sehr, sehr gern.
0: Bevor wir zu deinen Soloprogrammen kommen, unterhalten wir uns erstmal so ein bisschen über die Geschichte Sissy Perlinger, weil die ist durchaus interessant. Du hast damals, um deine Karriere zu starten, in Frankreich auf der Straße musiziert und damit Geld verdient, um anschließend deine Ausbildung zu finanzieren? Oder wie war es richtig?
8: Richtig geht so. Ich bin bei Marianne Sägebrecht zum ersten Mal auf der Bühne gestanden.
0: Die finde ich toll.
8: Ja, die hat mich eingeladen und da war ich und habe getanzt, wild. Und alle haben gesagt, boah, wie geil ist das denn? Und dachte ich, so jetzt, das ist mein Beruf. Da habe ich, also ich, als ich auf diese Bühne trat, wusste ich, jetzt bist du angekommen. Jetzt ist klar, wo ich hin will. Und dann bin ich nach Frankreich gegangen und habe ganz intensiv Tanz studiert und die Kohle dafür, um mir diese Ausbildung zu leisten und auch später auf die Musicalschule zu gehen und meinen ganzen Schauspielunterricht, das habe ich mir durch das Tanzen verdient. Und da habe ich einfach so eine Kassette hatte man damals zusammengeschnipselt mit meinen Best-of-Tanz-Songs und habe den Ghetto-Blaster auf die Straße gestellt und habe wild getanzt und sehr viel Geld dafür bekommen.
0: Wirklich viel Geld? Kann man, reicht das
8: so,
0: aus,
8: um dass so ich Ausbildung? Leben konnte und meine Tanzschulden zahlen konnte, ja.
0: Nun ist ja Paris auch ein teures Pflaster.
8: Ich war auch nicht nur in Paris, ich bin von Montpellier aus, dann sind wir an die Côte d'Azur, dann bin ich die ganze Côte d'Azur entlang. Also ich war in ganz viel überall, also nicht nur in Paris.
0: Und deine Schauspielausbildung, die ging dann auch noch über New York, ne?
8: Ja, die Schauspielausbildung war etwas später, als ich mit meinen Solo-Shows schon sehr erfolgreich war. Da kamen dann die ersten Filmangebote und ich als Perfektionistin habe natürlich gesagt, ja, das musst du jetzt gescheit lernen. Und dann bin ich halt ins Actors Studio gegangen nach New York und dann habe ich auch mit Susan Batson ganz viel gearbeitet. Die hat mich auch immer gecoacht für meine Rollen oder ich bin nach L.A. geflogen und habe da einen Intensiv-Workshop gemacht, ein paar Monate lang und so habe ich mich immer weiter fortgebildet in dieser Disziplin, bis ich sie dann aber auch wirklich mit gutem Gewissen völlig fallen gelassen habe, weil ich festgestellt habe, es führt mich eigentlich von meinem Weg, für den ich geboren wurde, und von meiner Berufung weg.
0: Deine Berufung ist, auf einer Bühne zu stehen mit einem Soloprogramm.
8: Meine Berufung ist, Humor und Weisheit zu verbinden und den Leuten quasi in einem schamanischen Prozess so viele Lacher zu entlocken über ernsthafte Themen, wie nur irgend geht. Und das gelingt mir in den letzten 31 Jahren immer besser.
0: Das Erstaunliche daran ist ja, wenn man dich so anschaut und wenn man dich die letzten 20 Jahre so angeschaut hat, hast du dich also für mich überhaupt nicht verändert. Mhm. Die Dinge, die du erzählst, funktionieren offensichtlich auch, weil du sie alle auch offensichtlich ausprobiert hast.
8: Also ich mache viel, also ich bin fit und ernähre mich gesund, aber ich bisher hat auch die zunehmende Kunstfertigkeit im trickreichen Auftragen von Make-up immer noch ganz gut Schritt gehalten mit dem fortschreitenden Verfallsprozess.
0: Das heißt, du bist heute geschminkt?
8: Ich bin ein bisschen geschminkt, aber ganz unauffällig.
0: Ach, hätte ich niemals
8: gedacht.
0: Aber das
8: sieht man ja im Radio nicht, deswegen reden wir.
0: Also ich sag mal, eine natürlich schöne Frau, Sissy Perlinger, ist heute bei uns im Babyradio Mitternachtstalk, was ich sehr, sehr schön finde. Endlich haben wir mal Zeit, in Ruhe zu quatschen. Ja. Man kennt dich natürlich von den verschiedenen Soloprogrammen, die du gemacht hast, aus verschiedenen Filmen und aus Hörspielen zum Beispiel, hast du ja auch die Lillifee immer gesprochen.
8: Ja, schon ganz viele CDs gesungen und gesprochen.
0: Und dann habe ich mir so gedacht, wenn ich sie irgendwann mal kriege, dann greife ich sie mir und dann kann sie mal ein paar schöne Geschichten erzählen über das, was sie so in ihrem Leben erlebt hat. Und ich glaube, das ist eine ganze Menge. Du bist ja auch regelmäßig in Indien unterwegs, ne?
8: Also ich lebe seit 18 Jahren eigentlich im Winter in Indien und ich habe dort auch eine englische Show und ich bin dort eigentlich wirklich zur Musikerin geworden und nehme mir halt diese Zeit. Ich bin ja jetzt kein Urlauber dort, der da am Strand rumliegt, sondern ich habe da eine Wohnung, mein Schlagzeug, meine Gitarren, mein Hausstand. Ich ziehe da ein und dann wohne ich da ganz normal und dann verbringe ich meinen Tag damit, dass ich wirklich übe, schreibe, meine ganzen Shows schreibe, meine Sachen choreografiere, meine Kostüme dort auch teilweise nähen lasse, weil es natürlich günstiger ist. Und abends halt jeden Abend eigentlich irgendwo auftrete.
0: Wie reagieren die Inder darauf, auf eine deutsche Künstlerin?
8: Das sind ja nicht nur Inder, das ist ein sehr internationales Publikum aus aller Welt und das sind eigentlich, also ich würde mal sagen, eigentlich jeder Zweite ist da selber Musiker und Künstler und oder irgendwie Jongleur oder Artist oder irgendwas, halt freie Menschen oder solche auf der Suche nach Freiheit oder nach einem alternativen Lebensstil und wir sind da so ein kleines, sehr lustiges Dorf.
0: Ist das so eine Show wie in Deutschland auch, ein Comedy-Programm, oder bist du da mehr die Musikerin und Sängerin?
8: Ich bin mehr Musikerin und Sängerin, aber ich habe schon auch diesen Ansatz. Ich nenne es Comedy Satsang. Also Satsang ist ja das, was der Guru gibt, also die Weisheit von sich zu geben. Aber ich mache es halt auf komische Art und Weise. Aber ich erzähle den Leuten schon ganz anwendbare Tipps und Tricks, wie sie sich gesund halten können, wie sie sich in der Frequenz hochziehen, was sie machen können, wenn es ihnen schlecht geht. Also zum Beispiel Lachmeditation ist ja etwas, du lachst oder du lächelst nur eine halbe Minute, geht's dir schon besser. Da habe ich ein Lied drüber geschrieben und dann lache ich mit denen und sage, stellt euch vor, ihr habt einen Affen am Schwanz und schwingt den über dem Kopf und der Affe macht und das ist die Urform vom Lachen. Da fängt das Zwerchfell an zu schwingen und dann lacht der ganze Saal und wir lachen 5 Minuten und hinterher haben wir alle rote Bäckchen und sind ganz glücklich. Also man kann sehr viel auslösen. Die kommen auch alle mehrmals und sagen, boah, ist ja wie Therapie, ist ja, ist das ja geil. Und im Englischen geht es eben leichter. Also im Deutschen bin ich schon versteckter therapeutisch. Aber ich glaube trotzdem auch, dass die Leute, also das sagen die mir auch, wenn die aus der Show kommen, sagen sie, oh danke, ich habe keine Angst mehr vom Älterwerden. Sie haben mir den Schalter umgelegt. Ich freue mich jetzt drauf. Ich mache was ich plane, was ich mal werden will, wenn ich groß bin.
0: Mhm. Haben die Inder einen anderen Humor als die Deutschen?
8: Die Inder kann man so nicht sagen. Das
0: also
8: ist
0: das Publikum, Europa, was du in Indien hast?
8: Also die Leute, die ich aus Indien, die Inder, die zu mir kommen, das sind Großstadt-Inder, ganz moderne Inder, die auch das Geld haben, sich Goa leisten zu können. Das ist der neue Mittelstand. Die sind sehr modern und sehr viel im Internet und kennen sich aus und sprechen sehr gut Englisch und haben einen unheimlichen Humor und eine große Bewusstheit und sind ganz bezaubernd.
0: Wie ist das für dich, das Switchen zwischen den zwei verschiedenen Systemen hin und her?
8: Ich bin das sehr gewohnt. Für mich ist, ich fühle mich eigentlich dort, wenn ich ganz ehrlich bin, ein bisschen mehr daheim, weil da bin ich nicht so der einzelne bunte Hund, der rumläuft, sondern da sind wir alle bunte Hunde. Und deswegen, das war für mich schon wunderbar, da anzukommen und zu sagen, ach, endlich der Platz, wo meinesgleichen rumläuft.
0: Also du bist schon für Deutschland ein bisschen speziell, ne? Also so Paradiesvogel, du bist immer besonders auffällig gekleidet. Also heute zum Beispiel bei uns im Studium im Leoparden.
8: Tarnfarbe ist doch nicht alt. Also von Streifenhörnchen bis Tüpfelhyäne dürfen alle mitspielen.
0: Von den Schuhen bis über die Hose, über das Oberteil bis zum Kopftuch ist alles. Ah, unten drunter die Socken auch. Nach dem Rest frage ich jetzt nicht, aber ich vermute mal, jetzt um Mitternacht könnten wir auch darüber reden. Ne?
8: Auf alle
0: alles. Moment, ich muss kurz durchatmen. Sie hatte gerade etwas, sie hat einen Knopf geöffnet. So, Nein. Wir müssen schnell Thema wechseln. Nee, erzähl mal, dein Klamottenstyle, der ist ja auch sehr speziell.
8: Der liegt mir im Blut, das habe ich schon immer gemacht und irgendwann habe ich mich dazu entschlossen, nur noch das zu machen und es ist extremst praktisch, weil alles passt zusammen. Du bist auf einer langen Tournee und kannst von harter Arbeit bis hin zum roten Teppich oder einer Talkshow alles mit Leo machen und das Gute daran ist, es schmutzt nicht, denn es sind schon Flecken drin. Und es ist extrem pflegeleicht. Und man hat dann irgendwann alles und muss nicht mehr shoppen gehen.
0: Das heißt, du hast alles in diesem
8: immer.
0: Look?
8: Ja, immer.
0: Immer alles. Dein kompletter Kleiderschrank alles. Besteht alles. Nur aus Leopard, Tiger.
8: Nur Leopard, eigentlich nur Leopard.
0: Nur Leopard. Ja. Nichts echtes, keine echten.
8: Nur um Gottes Willen. Nee, ich bin Vegetarierin und ich würde auch keine Tiere für meine Klamotten sterben lassen wollen. Erst recht nicht ein Katzentier. Nee, also das irgendwann hat man alles und dann ist wunderbar.
0: Wenn man sich so anschaut, was du alles so gemacht hast, du hast ja diverse Soloprogramme, ich glaube es waren so an die 10, ne? Dann diverse Bücher geschrieben, Hörspiele, wann machst denn du das alles? Das Jahr hat doch nur 364 Tage.
8: Ja, ich mache das, ich habe ja in Goa viel Zeit, also wenn ich in Indien bin, dann habe ich richtig Zeit, dann setze ich mich jeden Tag ein paar Stunden hin und mache mein Pensum. Als ich mein Buch geschrieben habe, habe ich eine ganze Season nichts anderes gemacht, als nur dieses Buch zu schreiben. Und dort ist man halt auch ungestört.
0: Das war das letzte Buch, Auszeit?
8: Das letzte Buch war jetzt, ich bleib dann mal jung.
0: Ach so, das korrespondiert mit dem neuen Programm.
8: Genau, ich schreibe quasi immer erst das Buch und dann mache ich das Best-of, die Pointen und das, was sich für die Bühne wirklich eignet und was echt lustig ist und was auch optisch gut umzusetzen ist, das kommt dann auf die Bühne.
0: Du bist so auch die typische Frau, die beiden Gehirnhälften miteinander verquicken kann, also die zusammenarbeiten. Das heißt, du kannst in Indien auch deutsche Bücher schreiben, trotzdem du den ganzen Tag dort nur Englisch sprichst. Ja. Und du kannst aber auch als Musikerin, als Schlagzeugerin zum Beispiel jedes Körperteil extra bewegen.
8: Ja.
0: Und zwar gleichzeitig.
8: Ja.
0: Das ist schon sehr erstaunlich.
8: Das ist Multitasking, das haben Frauen so drauf. Das Ist ganz normal.
0: Wenn du jetzt mal anschaust, was du alles so machst, also vor der Kamera stehen, auf einer Bühne stehen, Bücher schreiben, Musik machen, wie ist dann das bei dir gewichtet? Was machst du eigentlich am liebsten oder machst du alles gerne?
8: Nee, ich habe mir wirklich einiges aus meinem viel zu vollen Terminkalender von vor, was weiß ich, wie lange ist diese Zeit her, vielleicht 18 Jahre inzwischen, da habe ich noch ein bisschen das abgearbeitet, was ich an Verträgen hatte und dann habe ich mich wirklich auf meine Kernkompetenz besonnen.
0: Und die ist?
8: Die ist meine Soloshow selber schreiben und inszenieren, choreografieren, die Kostüme machen und die Songs komponieren und dann damit auf die Bühne gehen. Und da bin ich daheim, da gehöre ich hin und alles andere war eigentlich ein bisschen Ablenkung.
0: Das heißt, du bist damit auch richtig doll glücklich und zufrieden?
8: Total. Ja? Sehr, sehr glücklich. Also ich bin so froh, dass ich diesen Beruf haben darf. Ich bin am ganzen Tag nur am Danke sagen.
0: Aber wenn jetzt zwischendurch jemand kommt und sagt, wir machen jetzt mal einen neuen Film, hast du da... Nicht mehr?
8: Mach ich nicht.
0: Film machst du nicht mehr, gar nicht mehr. Und wenn jetzt zwischendurch jemand ankommt und sagt, wir haben aber ein schönes Hörspiel, du musst unbedingt mal wieder...
8: Lilifee mache ich nebenher noch, weil das bin ich ja nun mal die Stimme und da habe ich habe das angenommen, also ich habe damals Tabaluga gemacht mit Peter Maffay und da war der Markus Löhr dabei und der hat gesagt, komm doch mal und der Koppenrat hat sich mich gewünscht und dann habe ich mir das zuerst, habe ich gedacht, willst du sowas? Und dann habe ich gedacht, eigentlich ist es schon schön, dass man bei kleinen Mädchen quasi wie so ein trojanisches Pferd sich als Stimme in die urtiefsten Kindheitserinnerungen einprägen kann. Und ich hoffe darauf, dass diese Mädels, wenn die dann groß sind, alle mal zu mir ins Kabarett kommen. Und da erzähle ich ihnen sehr viel, was sie sonst nirgends hören. Also bei mir gibt es ganz viele Informationen, die man weder in den normalen Medien noch von der Freundin oder der eigenen Mutter erzählt bekommt. Und das mache ich in Indien ganz bewusst. Da rede ich ganz viel über, wie Hormone auf uns einwirken, wie vorsichtig wir sein müssen, dass wir nicht zu schnell, zu früh mit dem falschen Typen in die Kiste Kinder kriegen. So verbauen sich Mädels ihr Leben. Und ich rede da ganz viel drüber. Und ich sehe, dass sie alle mit offenen Mündern vor mir sitzen und das einsaugen und hinterher zu mir kommen und sagen, Mama, meinst du echt? Und ja, wirklich. Und das ist etwas, wo ich glaube, dass ich sehr viel noch auslösen kann oder erreichen kann an Bewusstwerdung, an Aufwachen bei Mädels.
0: Ja, du bist ja als Lilifee quasi auch in meine Ohren gedrungen, weil meine Tochter das immer gehört hat. Ja. Ne? Dachte, die Stimme kennst du doch irgendwo.
8: Ja, ja.
0: Dann habe ich aufs Cover geguckt. Ach, guck an, Sissi Perlinger. So ist das also.
8: Ja, ja.
0: Guck einer an. Bei Maffay auf der Bühne hast du ja auch mit ihm Tabaluga gemacht. Hat dir das damals Spaß gemacht? Und wenn Maffay um die Ecke kommt und sagt, Mensch, Sissi, wie sieht's aus? Willst du nochmal? Auch das nicht mehr.
8: Ich habe es ja nochmal gemacht. Wir haben es zweimal gemacht.
0: Genau.
8: Und es war, also ich möchte das nicht missen in meinem Leben. Das war schon toll da in so, ich habe ja so eine, in so eine Mondsichel gehabt, wo ich so.
0: Die Silberfüchsin? Das genau, war das
8: ich
0: eine.
8: War die
0: ne?
8: Silberfüchsin. Und da bin ich halt durch diese ganzen Stadien geflogen worden. Das war schon geil. Hatte sehr schöne Lieder und hatte dann hinterher 10 Tanzmädels und wir haben parallel Choreo getanzt und die Beine geschwungen und so. Das war schon schön.
0: Ja, der Peter Maffay war ja letztens ja auch bei uns und wir haben auch über Tabaluga gesprochen, war eine sehr, sehr schöne Geschichte.
8: Ja, ja.
0: Aber jetzt liegt der Fokus immer auf Soloprogramm.
8: Auf alle Fälle.
0: Das ist wichtig.
8: Ja.
0: Ja.
8: Die laufen auch wunderbar. Also ich spiele im ganzen deutschsprachigen Raum vor vollen Häusern und bin sehr, sehr glücklich, dass die Leute sich auch, die gehen, die lachen so dermaßen, die sind, am Ende habe ich fast ein bisschen Mitleid mit ihnen.
0: Ich nicht, ich finde das ja gut, so soll man es ja so machen.
8: Gesund, ja.
0: Sissi Perlinger war live im BB-Radio Mitternachtstalk. Ich habe mich sehr gefreut, dass du da warst, war richtig toll.
8: Ich auch.
0: Ich würde mich freuen, wenn ich dich bei Gelegenheit nochmal einladen dürfte und wir noch ein paar interessante Geschichten von dir hören.
8: Ja, unbedingt.
0: Bis
8: dann. Komm sofort wieder. Bis dann und schlaft jetzt schön. 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
10: Mit Alexander Kanja. Guten Morgen. Für Brandenburg und Berlin gilt zurzeit eine amtliche Hitzewarnung. Wahrscheinlich wird die gegen Wochenende sogar noch auf die Stufe extrem erhöht. Auch Meteorologen sagen, dass Werte um die 40 Grad sehr selten sind. Mögliche Temperaturrekorde sind nicht ausgeschlossen. Zahlreiche Veranstaltungen sind bereits gestrichen, verschoben oder nach drinnen verlegt. Sportvereine geben trainingsfrei, Schulen hitzefrei und Freibäder öffnen zum Teil länger. Fabian Fehrmann vom ADAC bittet Autofahrer im BB-Radio-Interview, auf keinen Fall Kinder oder Tiere auf dem Parkplatz im Auto zu lassen.
11: Wir haben mehrere Autos einfach mal in die pralle Sonne gestellt und geschaut, was passiert dann im Auto. Draußen waren 27 Grad und es wird wirklich extrem schnell heiß im Auto. Nach einer halben Stunde war es schon doppelt so heiß und nach eineinhalb Stunden hatten wir sogar fast 60 Grad im Auto.
10: Auch bei leicht geöffneten Fenstern ändert sich die Innentemperatur im Auto kaum.
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13: In Heiligengrabe bekommen Eltern künftig 500 Euro Begrüßungsgeld für ihr Neugeborenes. Die Gemeinde in Ostprignitz-Ruppin will damit junge Familien unterstützen. Voraussetzung ist, dass die Mutter hier seit mindestens 3 Monaten ihren Hauptwohnsitz hat. Romy Ortwald, BB-Radio, Ostprignitz-Ruppin.
14: Wie Ganztagsschulen besser werden können, darüber haben Berliner Schüler in Neukölln beraten. Rund 80 Jugendliche aus fast allen Bezirken waren beim 2. Schülerkongress dabei. Die Vorschläge werden jetzt an die Bildungsverwaltung weitergegeben. Patricia Woschny, BB-Radio Hauptstadtstudio in Potsdam.
10: Spektakuläre Wende im Fall des toten Babys in Renningen in Baden-Württemberg. Hier hatte eine Mutter angegeben, dass ihr Säugling aus dem Kinderwagen entführt wurde, als sie kurz die Einkaufstüten in ihre Wohnung gebracht hatte. Die Polizei ermittelt jetzt aber gegen die Mutter selbst. Sie soll das tote Kind an einem Bach in der Nähe ihrer Wohnung abgelegt haben. Familienministerin Karin Prien möchte, dass Kinder unter 13 Jahren soziale Medien wie TikTok oder Instagram nicht alleine nutzen dürfen. Es soll nur Ausnahmen geben, wenn die Angebote sicher und kindgerecht sind. Ein Expertenteam hatte ganz viele Vorschläge gesammelt, wie

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2: Ich freue mich sehr über meine heutigen Gäste. Er ist einer der bekanntesten Wissenschaftsjournalisten Deutschlands. Sie ist die starke Frau an seiner Seite und Mitstreiterin in Sachen Artenschutz. Ich freue mich über den Besuch von Dirk Steffens und Sabine. Herzlich willkommen. Schön, dass ihr da seid.
3: Wir freuen uns sehr.
4: Vielen Dank.
2: Ihr seid ja jetzt bekannte Filmstars, Podcaster, Hörspielautoren, was auch immer.
5: Ja, ich habe gerade Angst, du hängst die Latte so hoch in der Anmoderation, dass wir im Grunde ja nur drunter durchlaufen können.
2: Wollen wir gleich mit einer schönen Geschichte einsteigen, nämlich die Geschichte, wie ihr euch kennengelernt habt. 2008, Höhle in Alaska, Grizzlybären.
5: Ja, Gletscherspalte, um genau zu sein. Da hingen wir nebeneinander an Seilen runter in einer Gletscherspalte. Ich habe moderiert, Sabine hat Regie gemacht für eine Terra-X-Sendung und da haben wir uns verliebt. Also es war sehr kalt um uns herum. Vielleicht hat das eine Rolle gespielt, dass man da Nähe suchte und das Herz zumindest wärmen wollte. Jedenfalls da ist die Liebe entflammt.
4: Ja, und was du vielleicht niemals vergessen wirst, ist, dass bevor wir uns verliebt haben, sind wir fast gestorben, nämlich am allerersten Drehtag. Als wir in den Nationalpark zu den wilden Grizzlybären gegangen sind und du mal 1-2 Stunden verschwunden bist, weil du Grizzlies filmen wolltest und ja. Ich hatte Angst, er kommt nicht mehr zurück.
5: Wir hatten einen fußlahmen Kameramann, den ich rücklings auf dem Huckepark über alle Flüsse, über diese reißenden Bergflüsse tragen musste, um zu den Grizzlies zu kommen. Und dann, ich war der Einzige, der insofern bewaffnet war, ich hatte Bärenspray. Das ist also eigentlich ein Pfefferspray, nur eine größere Dose, die weiter spritzt. Und dann sind wir die Flüsse hoch, um nah an die Bären ranzukommen und mussten dann irgendwann Sabine und den anderen Kameramann zurücklassen auf einer Insel. Die haben ihr eigenes Abenteuer erlebt, das kannst du dann gleich erzählen. Jedenfalls, ich war dann irgendwann mit einem Kameramann plötzlich von 4 Grizzlies umringt, die auf uns zukamen. Und ich dachte, okay, verdammt, das ist der Moment, ich muss jetzt mein Bärenspray zücken. Habe professionell und cool bis zum letzten Moment gewartet, draufgedrückt, genau in die Windböe hinein, sodass das Bärenspray überhaupt keinen Bären getroffen hat, sondern nur den Kameramann und zwar voll ins Gesicht. Der hat dann eine halbe Stunde lang seinen Kopf in dem Bergbach und schrie immer nur, ich bin blind.
4: Oh mein Gott. Ein Kameramann auch ein bisschen doof.
5: Ja, was für ein Kameramann schwierig ist. Ich habe dann noch ein paar Bilder selber drehen können, aber nach ein paar Stunden sind wir dann zurück zu dieser kleinen Insel in diesem Flussgewirr, auf der Sabine mit dem anderen Kameramann stand und die hatte dann auch ihr Abenteuer.
4: Ja, ihr hattet ja das ganze Zeug bei uns abgeladen, um schneller vorwärts zu kommen und wir hatten dadurch gemacht, was man niemals machen soll in Bear Territory, nämlich Kram um sich rum ablegen, den man nicht tragen kann. Also da kam dann ein junger Bär, der uns bedroht hat und immer näher auf uns zugekommen ist und wir mussten dann irgendwann einfach weggehen und unsere Sachen zurücklassen und der Kameramann, der mit mir zusammen war, begann dann laut zu schreien und zu drohen und ich dachte mir noch, Mensch, der Ranger hatte doch vorher gesagt, niemals den Bären provozieren, was ist denn hier los? Also ich dachte echt, wir überleben es nicht.
5: Ja, das war unser erster gemeinsamer Tag und lustig war bei der Rückkehr, das war ja im Auftrag des zweiten deutschen Fernsehens. Nach meinem ersten Dreh fürs ZDF hatte ich eine Schadensmeldung zu schreiben. Da stand drin, Ausrüstung von Grizzlybären gefressen. Und da bekam ich einen Anruf von so einer ZDF-Verwaltungsfrau und sagte, das ist ja sehr witzig, was Sie da reingeschrieben haben. Was ist denn wirklich passiert? Aber so war es halt, ne? Und das war so der Anfang von anderthalb Jahrzehnten TerraX.
2: Arbeitet der Kameramann noch für dich?
5: Nee.
2: Oder hat er es abgelehnt, mit dir irgendwo rauszufahren?
5: Den haben wir nie wieder gesehen.
4: Den haben wir in Alaska gelassen.
2: Der Ärmste. Möchtest du dich jetzt an dieser Stelle vielleicht entschuldigen, wenn er zuhört?
5: In aller Form. Also das Bärenspray. James, I'm so sorry.
2: Weißt du, was ich so erstaunlich finde? Dass ihr ja im Prinzip auf demselben Gebiet, aber in verschiedenen Sphären damals unterwegs warst. Ne? Dirk, immer ja Wissenschaftsjournalist, da ging es ja los. Du hast ja beim Radio angefangen und Sabine hat angefangen als Biologin.
4: Genau. Und jetzt treibt mich eben an, dass ich diese ganzen Geschichten allen erzählen möchte.
5: Wir kommen fast gerade zurück von einer Body Farm in den USA, wo man einfach menschliche Körper, also gestorbene Menschen, einfach in die Landschaft legt.
2: Und guckt, was passiert. Ne?
5: Und dann einfach dabei zusieht und wissenschaftlich begleitet, wie die so vor sich hin verwesen. Und der Hintergrund ist in erster Linie ein forensischer.
2: Ja.
5: Also wenn zum Beispiel die Polizei eine Leiche im Wald findet oder in irgendeiner Höhle, dann muss man ja bestimmen, wie lange liegt die da schon? Woran ist die gestorben? Und den Todeszeitpunkt zu bestimmen, das kannst du zum Beispiel anhand der Maden, die im Körper sind. Weil verschiedene Fliegen zu verschiedenen Zeitpunkten Eier legen und dann kannst du genau sagen, wenn die Made in dem Körper lebt, dann muss der Todeszeitpunkt ungefähr so weit in der Vergangenheit liegen. Und da waren wir gerade auf so einer Bodyfarm, das ist ja unglaublich.

0: ungewöhnliche Erfahrung, auch olfaktorisch herausfordernd. Und überhaupt dieses, du läufst durch so ein Gelände und links und rechts, über wo du hinguckst, liegt dann so ein Toter rum. Das ist schon ungewöhnlich. Aber alles für die Wissenschaft.
1: Da wollte ich gerade nachfragen. Also für die Biologin ist das wahrscheinlich nicht ganz so schlimm, weil du siehst das alles durch die Brille der Biologie, nehme ich mal an, ne?
2: Wenn der Forschergeist mal geweckt ist, ist es einfach nur noch spannend und interessant.
1: Durftet ihr da rangehen und gucken, wie das ist?
2: Sehr nah.
0: Sehr nah. Du konntest die auch berühren, wenn du wolltest. Also,
1: wolltest du?
0: Natürlich habe ich die mal kurz bei der ganz frischen Leiche, die erst ein paar Tage da lag. Also die werden ja sehr wächsern und unter der texanischen Sonne, das war in Texas, verändert sich der Körper schnell und das sieht fast wächsern aus, fast unnatürlich aus. Aber du hast natürlich den Madenbefall, das ist ungewöhnlich, aber du siehst auch interessante Details, wie zum Beispiel Tattoos, also alle da draußen, die ein Tattoo haben. Sobald ihr gestorben seid, nach einiger Zeit leuchtet das nochmal richtig auf für eine gewisse Weile, weil sich die Haut zurückbildet und das Tattoo strahlt dann heller und bunter als jemals zu eurer Lebenszeit. Also auch das sind so kleine Fun Facts am Rande, die man auf so einer Bodyfarm gewinnt.
1: Ihr hattet hoffentlich eine Kamera dabei?
2: Natürlich, wir haben gedreht für unseren Wissenschaftsdokumentation, die große Geo-Story.
0: Ja, und das würde jetzt mein Handy zücken und ihr ganz fiese Fotos von den Leichen in verschiedenen Zuständen zeigen.
1: Aber, aber ich sage mal, ich gucke mir das auf jeden Fall an, weil die große Geo-Story, da gab es ja schon ein paar Folgen von, also Stichwort Vulkan, Pinguine, Höhlen. Und das wird eine der nächsten Folgen?
0: Ja. Da geht es um Longevity, also eigentlich um das Nichtsterben.
1: Das ist Bestandteil dessen, ja?
0: Ja, genau. Denn wenn man über Unsterblichkeit reden will, muss man ja auch über den Tod reden. Also wenn wir so ein Thema uns annehmen, wie Langlebigkeit, das ist ja gerade sehr hip, Longevity. Mhm. Ne? Also wie bleibe ich ewig gesund und werde möglichst alt und so. Aber wir fangen dann erstmal mit so einer Frage an als Wissenschaftsjournalisten. Warum gibt es überhaupt den Tod? Also Millionen Jahre lang hat das Leben sich ja einfach geklont. Mhm. Und Sex, also eine Fortpflanzung mit zwei Lebewesen ist ganz ungewöhnlich. Also du nimmst die Hälfte deiner DNA, deiner Chromosomen, reißt die auseinander, schmeißt die Hälfte weg und musst dann total viel Aufwand betreiben, um eine Partnerin oder einen Partner zu finden, um eine andere Hälfte zu bekommen und wieder einen kompletten Gensatz zusammenbauen zu können. Mhm. Das ist eher auf den ersten Blick evolutionsbiologisch völlig sinnlos, weil es einen riesen Aufwand bedeutet. Ne? Also ein V, der kaum noch fliegen kann, weil er so viele Federn hat, nur weil er Weibchen beeindrucken will, weil er halt irgendwie die Hälfte der DNA noch braucht, die er ja selber nicht weitergeben kann und so weiter. Also da muss man mal biologisch die Frage stellen, warum gibt es überhaupt den Tod? Da fängt so ein Film bei uns dann immer an und dann geht's halt los. Und dann erklärt man das und dann ist es aber doof, dass man stirbt. Wir haben Angst davor, wir haben ein Bewusstsein. Was kann man dagegen tun? Muss man eigentlich sterben? Wie alt kann man werden? Muss man davor 10 Jahre lang krank sein? Und.
1: Ich wollte Dirk mal fragen, wo kommt denn überhaupt dieses Interesse her? Du hast ja damals ganz normal, wie ich auch, beim Radio angefangen, ne?
0: Mit dem Volontariat. Aber das fing bei mir schon viel früher an. Ich bin etwas verhaltensgestörtes Kind. Also ich bin tatsächlich, kannst meine Mama fragen, tatsächlich so ein Junge gewesen, der jedes Tier, das da draußen gefunden hat, mit nach Hause und auch mit ins Bett genommen hat. Von der Blindschleiche bis sonst wohin.
1: Echt jetzt?
0: Ja, ich habe
1: ein Igel.
0: Ja, also eine genetische, weiß ich nicht, Mutation, die dazu geführt hat, dass ich eine chronische und unheilbare Tierliebe habe. Dagegen kann ich nichts machen und das war auch als Kind schon so. Und
2: darf ich erzählen, als du 14, als du konfirmiert wurdest, die anderen Jungs haben sich halt coole Sachen gewünscht und ein Moped oder was man sich da halt so wünscht oder von Geld kauft. Dirk hat sich 3 Schafe gekauft.
0: Ja, weil ich die Idee hatte, eine ökologische Landwirtschaft aufzubauen. Jetzt muss man wissen, mit 14, das war vor 4 Jahrzehnten, da kannten die meisten das Wort Ökologie noch gar nicht. Also, aber bei mir war das so, ich kann nichts dagegen machen, ich liebe alle Tiere und das mit dem Journalismus und dem Radio war nur einer der beiden möglichen Wege hin zum Tierfilm. Ich habe im Alter von 6 Jahren einen Film von Bernard Jimmick gesehen, der war in der Schwarz-Weiß-Fernsehzeit der Held, der Tierfilmer. Und ich habe gesehen, da war ich 6 und habe gesehen, wie dieser Mann mit der Halbglatze in Afrika steht und einem Zebra am Schwanz zieht. Da war ich 6 Jahre alt und da habe ich beschlossen, das will ich auch machen. Und ich konnte auch nie wieder irgendwas von dieser Idee wegbringen. Und dann irgendwann in meinem Leben war dieser Scheideweg, entweder ich studiere jetzt Biologie und mache das über die Richtung, so wie Sabine das
1: macht. Dann hättet ihr euch schon früher kennengelernt
0: vielleicht. Möglicherweise. Oder über den Journalismus. Das waren die beiden Wege zum Tierfilm. Ich habe den journalistischen eingeschlagen und durch Sabine die Biologie gemacht. Jetzt sind wir jetzt wieder die ganze Kugel, also 2 Halbkugeln, die zusammengefunden haben und jetzt zusammenrollen.
1: Unfassbar. Du hast eine Form von ADHS, nehme ich mal an, wo das erste A steht für Animal, für irgendwas Tierisches? Also zumindest das Interesse dafür ist da, ne? Kann das sein?
0: Ja, kann ich nichts gegen machen. Also wenn ein Tier auf mich zukommt, die können auch hässlich sein und ich finde das alles so toll. Das liebe ich auch so an Sabine, weil sie erzählt Pflanzentourette, ne? Die hat im Grunde das gleiche Problem.
1: Nur mit Pflanzen.
0: Ja, aber Tiere nicht ganz so schlimm und die hat das mit Pflanzen und dadurch decken wir jetzt die ganze Welt des Lebens. Aber im Grunde müssten wir eine Dreierbeziehung führen. Wir brauchen jetzt auch noch jemanden, der Pilze mag. Die sind ja eine eigene Klasse.
1: Hatte ich hier. Ja, ich hatte einen Pilzfluencer hier. So. Moritz Schmid heißt er übrigens, ja. Ich möchte den Namen mal kurz einwerfen an dieser Stelle. So, du bist also zum Rundfunk gegangen, zum Radio und hast gesagt, okay, ich will Tierfilmer werden, aber zwischendurch geht ja nicht an, ich kann nicht sofort Tierfilme machen, ich mache erstmal ein bisschen Nachrichten und so ein Zeug, ja?
0: Ja, ja, man musste ja wo anfangen, Journalistenschule und dann, es sah nach einer seriösen journalistischen Karriere aus, ich war Redakteur beim Deutschlandfunk und war ganz seriös, aber dann hat ein anderer Sender mir leichtfertigerweise die Chance geboten, irgendwas mit Weite Welt und Abenteuern zu machen, das war der SWF und da habe ich schon eine Sendung gemacht, die hieß Mack weltweit und habe jeden Samstag 4 Stunden lang über Abenteuer auf der ganzen Welt erzählt und bin dann auch selber losgefahren und habe Vox-Tours-Sendung gemacht und sowas. Also ich bin schon mit 16 übrigens das erste Mal um die halbe Welt getrampt mit damals 200 Mark in der Tasche, 2 Monate Urlaub, das ging, nur mit Trampen und so fing das alles an.
1: Tiere gucken?
0: Tiere gucken.
1: Was hast du denn da gesehen?
0: Naja, da hat mich ja noch alles begeistert. Ich habe es dann irgendwie nach Mittelamerika geschafft und da im Wasser rumzuplanschen. Ich kann mich noch genau erinnern, mein erster Hai, ich war so aufgeregt beim Schnorcheln, nur von oben gesehen. Und das war natürlich ein ganz, ich will jetzt nicht sagen langweilig, aber eines der harmlosesten Tiere der Welt, so ein Ammenhai, also der kann dich gar nicht beißen. Aber ich war so aufgeregt, dass ich quasi übers Wasser wieder rausgelaufen bin. Das sind Momente, die ich nie vergesse, auch nicht. Ich habe wahrscheinlich irgendwie jetzt ein halbes 500 Haitauchgänge oder 1000 und bin mit weißen Haien und Bullenhaien. Aber ich habe diesen Moment nie vergessen. Der erste Hai, der mir gar nichts hätte tun können, weil der total harmlos war, der hat mich so beeindruckt und ich konnte dann nächtelang nicht schlafen. Oder mein erster Tauch kam Great Barrier Reef, das damals vor der großen Korallenbleiche noch so bunt war. Ich konnte wirklich tagelang, nächtelang nicht schlafen, weil diese Schönheit und dieses Wunder mich so aufgewühlt hat. Also ich bin tatsächlich, muss ich sagen, ein Fanboy, wenn es um Natur geht.
1: Siehst du, das ist schön. Und deshalb bist du heute auch hier, um darüber zu reden. Wollen wir gleich mal an der Stelle eine kleine Hai-Story einwerfen?
0: Naja, diese Legende, dass ein Hai, wenn er menschliches Blut riecht, und Haie können tatsächlich, oder zumindest einige Haiarten, es gibt ja so ungefähr 500, einige können wirklich gut riechen auf weite Entfernung, dass die ausrasten, wenn sie Blut im Wasser riechen. Und deshalb hält sich ja dieser Mythos, vor allen Dingen auch seit der Film Der Weiße Hai in den 70er Jahren rausgekommen ist, dass Haie nur darauf warten, dass man seinen Fuß ins Wasser steckt und dann wird man gefressen.
1: Genau.
0: Totaler Bullshit.
1: Wusstest du es vorher schon, bevor du das Experiment gemacht hast?
0: Na klar, ich bin Wissenschaftsjournalist. Ich habe mit Haiforschern an der
2: Aber Uni... Wissen und Wissen ist ja manchmal nicht genau. Dasselbe, habe ich mir dann gedacht, als wir so auf 30 Meter Tiefe rumdümpelten und wir das Experiment dann wirklich durchgezogen haben. Also das Experiment war, du hast ja vorher in so einem, das war wahrscheinlich das Gefährlichere an dem Zeug, in so einem Wald- und Wiesen-Krankenhaus mitten in Honduras Blut abzapfen lassen, 3 Röhrchen. Und dann haben wir das mit zum Tauchen genommen, an einen Ort, wo dauernd ganz viele relativ große Haie vorbeikamen. Ja, und dann hast du unten die Röhrchen gezückt und das Blut ins Wasser gespritzt.
0: Genau, den Haien mein eigenes Blut
1: vor die Nase
0: gespritzt, um mal zu zeigen, dass die da nicht gleich zubeißen. Also sie werden dann so ein bisschen zappelig, nervös. Du siehst, wenn du sie beobachtest, die nehmen irgendwas wahr und sind doch irgendwie so ein bisschen aufgeregt. Aber du siehst ja, ich bin hier, ich habe noch alle Arme und Beine, ist noch alles dran. Also, liebe Leute, wenn Haie Menschen fressen wollten, dann würden sie an Land leben. Das ist Biologie. Und ich wusste das natürlich vorher. Ich war mal mit einem Forscher an der Uni. Wir haben einem Hai Elektroden ans Gehirn gesetzt. Und dann haben wir ihm erst Fischblut und dann mein Blut reingespritzt. Und du siehst dann die Ausschläge an den Messgeräten. Also natürlich eine halbe...
1: Fischblut geht aber, ja.
0: Aber wie? Eine halbe Milliarde Jahre Evolution führe nun mal dazu, dass ein Tier ziemlich optimiert ist für die Beutetiere, die es wirklich fressen will.
1: 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Ich habe mich sehr gefreut, dass ihr heute bei mir wart. Jetzt ist unsere Zeit aber erstmal um.
0: Vielen Dank für deine schöne Sendung.
1: Bis zum nächsten Mal.
2: Sehr gern. Tschüss.
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1: Bei mir ist einer der besten Comedians Deutschlands und ich freue mich sehr, dass er da ist. Er heißt Benny Stark. Benny. Herzlich willkommen.
4: Hi, ich grüße dich und vielen Dank für diese Worte. Das ist Gänsehaut pur. Grüß dich.
1: Toll, dass wir mal deine Geschichte auseinandernehmen können, weil die Geschichte ist sehr, sehr, sehr erzählenswert.
4: Das freut mich sehr. Ich bin auf deine Fragen gespannt. Ich bin top vorbereitet. Los geht's.
1: Ja, ich habe vorhin, als ich in die Redaktion kam, die Frage bekommen, wer kommt dann heute? Und ich sah Benny Stark. Und die Antwort war, witzig.
4: Ah, geil, ja. Echt? Hm? Oh Mann, das freut mich schon wieder. Das ist so cool zu hören, weil nach 13 Jahren Einzelhandel und sich getraut haben zu kündigen, solche Feedbacks zu bekommen, ist einfach... Wow, dafür hat man gekündigt.
1: Jetzt sagen einige Leute, was? Wie Einzelhandel? Ja, der Mann war mal Herrenausstatter, Verkäufer. Wie nennt sich das richtig? Einzelhandelskaufmann?
4: Ja, tatsächlich ist es Kaufmann im Einzelhandel und ich erzähle das immer bewusst so, weil dadurch ist das Programm entstanden. Also ich war tatsächlich 13 Jahre bei Peek & Cloppenburg, ganz normal im Verkauf habe ich angefangen. Ne, das wird die Lehre Kaufmann im Einzelhandel und dann irgendwann hochgearbeitet bis zum stellvertretenden Abteilungsleiter. Und es war eine sehr, sehr geile Zeit, besonders als wir dann festgestellt haben, mit wir meine ich, mein Kollege und ich, dass in Herrenabteilung die Frauen, wenn Pärchen gekommen sind, zuerst die Abteilung betreten und der Mann hinten dran. Und dadurch ist entstanden Kleiderlachen Leute.
1: Das war übrigens das erste Programm.
4: Richtig, ja.
1: Über das neue Programm reden wir natürlich, das heißt nämlich Stark am Limit. Aber ja, ja, du merkst schon, wir haben eine Menge Stoff, ne?
4: Ja, auf jeden Fall, ey. Auf jeden Fall. Das wirklich, ja. Und ich liebe das, wenn das aus dem Leben kommt, ja. Einfach mitgeschrieben.
1: Aus dem Leben. Dein Leben begann 1985.
4: Ja, richtig.
1: Gibt's ein Geburtsdatum dazu? Weil das findet man nirgendwo.
4: Wie bitte? Ist das so geheim?
1: Ja, das ist, weiß ich ja nicht, ob es geheim ist.
4: Nein,
1: geheim?
4: Das ist der 11.04.85, das darf jeder gerne wissen. Ich wünsche mir Saturn-Gutscheine, vielen Dank. Und geboren bin ich in Preetz, das ist oben bei Kiel, bin aber nur geboren und habe dann in Kiel gelebt und bin noch aufgewachsen. Und habe da auch meine Lehre angefangen, 2001 bei Peek & Cloppenburg. Und das war wirklich krass, weil ich wollte ursprünglich was mit Computern machen, aber wie mein Zeugnis so war, hat die IT-Branche gesagt, nee, damit können wir nichts anfangen.
1: Echt jetzt, ja?
4: Ist ohne Scheiß. Und dann bin ich zum Arbeitsamt und aus Angst, nicht zu finden, habe ich mich überall beworben. Aber die gute Frau, dank im Nachhinein, hat mir nur Adressen vom Einzelhandel gegeben. Weil die wahrscheinlich gesagt hat, na, mit dem Zeugnis, dann machen wir Lebensmittel Einzelhandel. Was, glaube ich, eigentlich egal ist. Also man merkt ja heutzutage, dass es keine Rolle mehr spielt, wie du was wie performt hast. Hauptsache, du bist gut in dem, was du vorhast. Und dann stand ich vor Peek & Cloppenburg im Sophienhof in Kiel und habe noch gedacht, die bilden bestimmt auch aus, ich weiß nicht was. Aber da schicke ich mal hin. Ey, und genau da hat's geklappt.
1: Siehst du?
4: Und dann war ich eine Woche da und wollte wieder weg.
1: Nein.
4: Das war so krass, weil ich war ja der Möchtegern Hip-Hopper. Guck mal, Hose auf 7:30, Ohrstecker gehabt. Ich dachte ja, ich wäre Eminem damals, ne? Man war ja so Möchtegern cool. Und dann kommst du da rein und da sagt einer zu dir so, jetzt ziehen wir mal einen Anzug an und verkaufen hier hochwertige Klamotten. Da war die Welt eine andere. Das konnte ich nicht. Alle meine Jungs Sneaker verkauft, ne? Bei Intersport gewesen. In der Berufsschule schön im Anzug gesessen. Und glücklicherweise hat der damalige Abteilungsleiter gesagt, schmeiß das Handtuch nicht hin, Junge, das wuppen wir schon. Und da bin ich verdammt dankbar für, weil nicht nur, dass es eine geile Zeit war, ein geiler Job, sondern was man auch gelernt hat und dass daraus eine Comedy-Nummer entsteht. Also das ist top.
1: Du warst also Hip-Hopper. Du bist in so einem kleinen Ghetto aufgewachsen, ja?
4: Ja, das ist geil, wie du guckst dabei. So ernst.
1: Ja. Okay. Du hast also vorher die Leute bepöbelt an der Straße, ja?
4: Nee, anders. Ich war ja immer der gedacht hat, er ist cool und wenn es drauf ankam, war ich weg. Also, meine Jungs haben ja geregelt, das ist ja auch eine Nummer im Programm. Ich war ja hinten der am lautesten war. Und bei dem Satz, komm noch, gibt's Laute, die kommt wirklich, das wusste ich nicht. Deswegen immer schön Fresse halten, wenn es noch ankam. Nee, ich möchte gern. Also, wir waren wirklich die, wir dachten, wir wären richtig cool. Im Endeffekt, jetzt lacht man drüber, aber jetzt kein Witz, also so richtig Stress oder irgendwie Scheiße gebaut haben wir nie. Wir waren nur so möchte gern. Aber umso lustiger.
1: Du warst damals auch schon lustiger, ja?
4: Also wenn man jetzt gewisse Leute befragen würde von früher, würden die wahrscheinlich sagen, falsch, Themawechsel. Aber ich habe schon gemerkt, es hat ultra Spaß gemacht im Freundeskreis, wenn eins zum anderen kam und jeder hat versucht, den irgendwann noch zu toppen. Weißt du, wenn eine Aussage kam, wenn ein Witz kam, situationsbezogen, dann war man immer darauf bedacht, was kann ich da noch rausholen? Und dann steigert man sich so rein und merkt dann, ey, ich habe ultra Bock drauf, wenn man schafft, Betonung schafft, Leute zum Lachen zu bringen. Das hat mir echt damals schon viel gegeben und das gibt mir heute extrem viel. Wenn zu mir jemand kommt und sagt, ey, du bist lustig, Ritterschlag, größte Kompliment. Und so hat sich das dann entwickelt, ja. So in der Schulzeit, Klassenkasper würde ich nicht sagen, aber einfach, man hatte Bock, einer der zu sein, der, wo die Leute hoffentlich lachen. Und dann nachher Thema Einzelhandel, Weihnachtsfeier, ne? Dann machst du was auf einer Weihnachtsfeier und merkst, gut, da saßen jetzt 60 Leute, was ist, wenn das mehr wären und du echte Tickets verkaufen könntest.
1: Das war der Durchbruch, ne? Du hast bei irgendeiner Weihnachtsfeier irgendwas eine Rede halten sollen.
4: Ja,
1: und die Leute haben am Boden gelegen vor
4: Lachen. Ja, die Geschichte wollen wir hören. Wir haben eine Geschichte ausgearbeitet, die ganzen Nachnamen der Mitarbeiterinnen und Mitarbeiter beinhaltet. Und daraus haben wir eine Story erzählt und dann habe ich noch Kolleginnen und Kollegen parodiert. Und das war wirklich so ein bisschen der Aufschlag, weil du hast gemerkt, ey krass, das ist jetzt ein Samstagabend, du hast hier 20 Minuten was gemacht und freust dich schon darauf, wann kann ich das nächste Mal was machen? das kann es jetzt nicht gewesen sein, weil dann stehst du. Und jetzt nicht falsch verstehen, das war nicht so, dass ich Montag dann in der Firma stand und habe gedacht, das ist alles Kacke hier, aber es war so, ey, das Samstagabend hat mir ein bisschen mehr gegeben. Mhm. Ich habe das echt gerne gemacht, ne? Also gerade Anzugabteilung, wenn Leute gefragt haben, warum kostet Anzug 400, 500, 600 Euro, das Gelernte anzubringen. Und trotzdem war ich immer froh, wenn es gerutscht ist in das Du, in das Lockere und wenn es lustig wurde. Mhm. Und da habe ich gemerkt, ey, wie kann man da jetzt aber anfangen? Wie, weil ohne Agentur, du hast ja keine Kontakte, nichts. Was machst du dann? Wie geht man daran?
1: Und wie bist du rangegangen?
4: Wir haben selber, mit einem Kumpel habe ich zusammen selber organisiert. Wir haben in Lübeck das Restaurant gefragt, wo wir Mittagstisch essen waren, öfter mal, ob wir was machen können. Irgendwie Buffet, zwei Freigetränke, Benny Stark performt mal vorne einen weg, 20 Euro die Karte. Sondern sind halt viel Familie, Freunde gekommen. Mhm. Da war, glaube ich, keiner, den ich nicht kannte. Aber ich habe davon noch eine DVD, ist Comedy Gold. Also nicht vom Inhalt, sondern vom Ablauf. Wobei, das war auch schon nicht so schlecht, ja. Also war jetzt nicht alles schlecht. Aber dieses zu sehen, dreiviertel Stunde erzählt, sich Gedanken gemacht, was könnte lustig sein? Und dann so dieses von Geburt, Zeit Logopädin, Zeit Möchtegern Ghetto, bis hin zum Einzelhandel. Und das war der endgültige Punkt, wo ich danach gemerkt habe, yes, bitte mehr davon. Und da hat man sich schon fast geärgert, dass die Pausen so lang waren dazwischen. Weil du musst ja selber organisieren, ne? Mhm. Du gehst dann irgendwo hin, könnten sie meine Karten verkaufen. Ah, wer bist du denn? Ja, Benny Stark, ich arbeite hier bei Pick & Kloppenburg. Was machst du? Ja, ich arbeite hier im Einzelhandel. Und was willst du machen? Comedy. Ach so, ja, gut. Ja, wie viele Karten hast du dabei? 50. Ja, verkaufen wir dir. Also damals noch das Pressezentrum in Lübeck. Richtig geil. Die haben mich echt supportet.
1: Ja, cool.
4: Das war wirklich cool. Also die hätten das ja null machen müssen, ne? Da hingen ja ganz andere Leute. Wenn du die Plakate gesehen hast, ne? Also, theoretisch, was habe ich da jetzt verloren? Aber die haben gesagt, nee, komm, haben wir Bock drauf, featuren wir. Und dann kam eins zum anderen. Und das größte Ding war dann im Kolosseum, 500 Leute, ey. Das war wirklich das erste Mal, wo man das Gefühl hatte, das ist das echte Comedy-Setting.
1: Das Schöne ist ja bei dir, dass du quasi aus einem riesigen Fundus schöpfen konntest, um die Gags der Jahre, in denen du im Handel gearbeitet hast, einfach mal sofort zu einem Programm zu verarbeiten. Ne?
4: Ja, und das Beste, was passieren kann, dass ein Pärchen in der Show war, den habe ich einen Anzug verkauft und er brauchte eine Größe vom Sakko, die ich nicht im Laden hängen hatte. Und ich wusste, die ist nicht im Lager. Aber die haben so viel Stoff geboten, dass ich gesagt habe, ich gehe mal kurz hinten hinter die Tür ins Lager und schaue, ob die Größe da ist. Das habe ich aber nur gemacht, um mitzuschreiben, weil ich hatte Angst, dass ich das alles vergesse. Und die beiden waren in der Show, die sind null böse, die sind super cool drauf und haben gesagt, ey geil, Respekt vor diesem Schritt und mega, dass wir Teil davon sind. Weil es ist nie irgendwas, wo Leute rausgehen von oben herab oder unter der Gürtellinie, sondern es ist einfach ein lustiges Miteinander. Und nochmal, manchmal ist man ja auch selber der größte Idiot. Also das finde ich dann wieder geil.
1: Und jetzt wollen wir mal ein paar Sachen hören. Da freue ich mich sehr drauf, weil es ist ja auch Bestandteil deiner Programme, ne? Also ja. Wenn Leute nach bestimmten Sachen fragen, wie zum Beispiel nach einem talentierten Hemd.
4: Ja,
1: beste Nummer. Ich habe so am Boden gelegen, dass ich dachte, super.
4: Ja, talentiertes Hemd ist ganz groß. Vor allen Dingen, wenn du dich dann reinsteigerst. Und auch der Kollege war ja entspannt. Aber ich habe dann ja wirklich so einen Hemdenkarton geholt, habe den hingestellt und sag, pass auf, die sind aufgeregt. Und was da passiert miteinander, ne? Bis der dann auch gerafft hat, okay, falsch formuliert, ich lache mit und so. Ja. Und steigt dann auch mit ein, das ist ja Comedy Gold, das ist lustig. Und einer meiner definitiven Highlights ist ein Typ, der kam auf mich zu und sagt wirklich, du, ich suche so T-Shirts, die mitgehen. Woraufhin ich sagte, wir haben nur Hosen, die weglaufen. Und auch da, der meinte Stretch. Aber das ist doch, da kannst du mir nicht erzählen, dass man das für sich behalten muss. Dann musst du erzählen.
1: Ja, unbedingt.
4: Das sind die besten Dinger. Aussprachen, generell, Kontaktaufnahme, da kommt so viel zusammen. Und dann ging es wirklich nur noch darum, gliedern, wie fängst du an, wo willst du hin? Und die erlebten Sachen einfach erzählen zu können und auch natürlich zu dürfen. Na, mega.
1: Jetzt darfst du. Wir möchten noch ein paar Beispiele
4: geil,
1: haben.
4: Geil, ja, natürlich. Also eins meiner, weil ich bin sehr stolz drauf, dass ich auch diesen Typen mal persönlich in der Show hatte. Und zwar Thema Markenaussprache, kennen wir alle. Man weiß bis heute eigentlich nicht, wie welche Marke heißt. Aber es fing an ganz banal mit, da kommt ein Typ in die Abteilung und sagt, ich suche eine Jeans. Das ist schon mal Auftakt. Jeans, ne? Aus Jeans wird Jeans. So, wo ich immer denke, die Steigerung ist, wir suchen Jens. Hatten wir auch schon.
1: Ich bin hier.
4: Da ist er. Und dann geht es um die Marken, ne? Ob es jetzt ein Tommy Hilfiger ist oder ein Thorsten Hilfiger, ein Tommy Hilfiger. Ist ja krass, was für Variationen. Aber der beste Typ, der vor mir stand, der hat ein T-Shirt an, auf dem stand Campen mit David. Und da war alles vorbei. Campen mit David war Champions League. Und der war auch völlig, der hat sich gar nichts, der war so richtig so, der stand da, der hat das gelebt und ich sag, ey, ganz ehrlich, mich interessiert ja sowas. Also ich habe mir 2+2 zusammengezählt, das Ding konnte nicht original sein. Und dann sagt er knallhart zu mir, ja, kennen Sie nicht, Designerladen, Türkei. Ich sage, ja, doch, weil mein Schwager, der Serkan, der ist Türke. Und ich war mit Serkan in diesem Land, tolles Land, tolle Menschen. Aber beim Verkauf hört's auf, was ich da schon für Dinge erlebt habe, dass der Reiter nicht auf dem Pferd ist, dass Tommy umgedreht ist, dass du vorne, der Kollege Serhat Doğan, sehr geile Nummer, der erzählt da von so einem Kauf, der ist Türke, der ist da natürlich öfter in diesem Land, der sagt vorne Puma, hinten Nike, das ist auch ein geiles T-Shirt, ne? Also was da zusammenkommt, ja, es ist ultra krass. Oder die Dinger, wenn du dann was gefunden hast, ey, ich liebe das, du stehst an der Kasse, ich schnacke mit der Kassiererin über alte Zeiten und dann kommt von links ein Kunde mitten ins Gespräch, ne, baff, steht er da und fragt die Kollegin, sind Sie die Kasse? Und die Frau ist Topmann, die guckt den an und sagt, haben Sie ein Glück, gestern war ja noch die Rolltreppe. Das ist für mich, das musst du erzählen. Das ist doch geil. Alter, wir hatten einen Typen, der sollte mit EC-Karte zahlen. Und dann sagt die, sie dürfte ich sie dann bitten, auf der Rückseite zu unterschreiben. Jetzt geht er knallhart um den Kassentresen rum. Ey, da stehe ich daneben und denk, ey, das ist doch aufgeschrieben, zack, Reihenfolge und Abfahrt.
1: Das kann nicht wahr sein.
4: Und ich liebe das, weil das ist, ich liebe Dinge, die passieren. Die passieren einfach. Das ist doch grandios. Das ist mega.
1: Hast du noch mehr?
4: Nee, natürlich. Na
1: komm. Wir können hier. Also, ja, lass uns noch ein bisschen erzählen.
4: Ja, na klar. Lass uns, weil ich das ultra spannend finde, lass uns so anfangen, wie ist das ganze Ding entstanden? Und zwar, wir haben ja mal gedacht und gemerkt, als der Kollege sagte, ey, ist dir schon mal aufgefallen, die Frau betritt immer zuerst die Abteilung. Natürlich ist es ein bisschen überspitzt, aber zu 95% war es so. Mit den Worten, wir suchen. Also wir ist in dem Fall sie, ganz alleine. Er ist nur hinten dran. Er hat zugedeckt, so, ich war auch dabei. Und das war ultra geil. Das war eins der allerersten Nummern, die ins Programm gekommen ist. Dadurch ist das tatsächlich entstanden. Das war quasi die Primärnummer. Als ich gefragt habe, haben Sie eine Vorstellung von Ihrem Hochzeitsanzug? Und er sagte, ja, schick soll er sein. Das war schon mal ein kleiner Elfmeter, weil schick, was ist schick, ne? Also ich meine, du gehst auch nicht zu Saturn, halt so, ich suche einen Fernseher, TV muss er können. Sagst du auch nicht.
1: Nee.
4: Also, dass ein Anzug schick ist, ist wahrscheinlich.
1: Ja.
4: Und der Knaller war, als die vorsortiert hat. Das war wirklich, die hatte so viel Anzüge über dem Arm, ne? Dass ich konnte gar nicht, die hatte beide Arme vollgepackt. Das waren bestimmt, klar, auch wieder überspitzt, also 400 Anzüge. Und dann kam ein anderes Pärchen und wir mussten alle so lachen. Die haben gefragt, entschuldigen, wir suchen ihre Anzugabteilung. Und dann ist aus mir, ist wirklich, dann kam sie spontan aus mir raus. Ja, die war mal hier, die ist jetzt bei den Kabinen. In dem Moment guckt die Frau mich an und muss wirklich leicht grinsen, weil die selber gemerkt hat, ey, die hat die komplette Abteilung auf dem Arm. Und das sind so Dinge, weißt du, wenn er da noch rauskommt mit einem neuen Anzug und steht da völlig unbeholfen, und sie sagt dann zu ihm, Schatz, geh mal in die Hocke wegen der Hosenlänge. Da ist alles vorbei. Wo ich immer denke, wann macht man das? Du gehst doch nicht, als wenn du doch hier, du kommst auch nicht morgens hier in, zum Radio und sagst erstmal in die Hocke. Morgen. Ja. Oder? Das ist doch, also, Comedy Gold am laufenden Band. Generell die Gespräche, dann auch eben schon gedroppt. Da sagt die Kollegin, das war Weltklasse, ne? Da sagt die echt zu dem Kunden, der kommt mit dem grauen Sakko raus. Die Frau steht daneben ganz erwartungsvoll, was jetzt das Verkaufsargument ist. Und da sagt meine Kollegin, ja, ist mal was anderes. Ich denke, das ist es jetzt, oder was? Was willst du denen damit sagen? Das ist mal, natürlich ist es was anderes.
1: Du kannst so glücklich sein, dass du Verkäufer warst für Klamotten und nicht Schlosser oder sowas, weißt du?
4: Geil, ja.
1: Du hättest, das Programm wäre ganz anders geworden.
4: Ja, aber weißt du, was ich auch sehr geil fand? Lass mich das bitte noch erzählen.
1: Weil ja, bitte.
4: Habe ich einen Typen gehabt, Pärchen, sie kommt vom Pulloverstand da, er kommt aus der Kabine und sagt wirklich, ich konnte nicht mehr. Er sagt sie wirklich, Schatz, ich habe den Pullover, zieh mal an, nur damit ich sehe, dass es dir nicht steht. Grandios.
1: Ist mein Humor. Nicht gut. Ich find's auch gut, ganz ehrlich. 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Tja, mein Lieber, es war sehr, sehr schön, dass du heute da warst. Bis zum nächsten Mal und weiterhin viel Erfolg.
4: Danke dir.
1: Tschüss.
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1: Ich habe einen sehr lieben Gast bei mir im Studio und zwar einen der Top-Unternehmer des Landes Brandenburg, René Klinkmüller. Er ist Bäcker, Konditormeister und er ist unter anderem Doppel-Olympiasieger und Weltmeister der Konditoren und Patissiere. Herzlich willkommen, lieber René.
5: Hallo.
1: Deine Eltern hatten eine Bäckerei.
5: Genau, die haben die im selben Jahr, wo ich das Licht der Welt erblickt habe, gegründet, im September.
1: Und du bist quasi mit diesem wunderbaren Duft auch aufgewachsen, von frisch gebackenem Brot und Kuchen und so, und das ist doch der Wahnsinn.
5: Im wahrsten Sinne des Wortes tatsächlich.
1: Warst du ein dickes Kind dadurch?
5: Darüber möchte ich nicht sprechen.
1: Ich glaube, das könnte ein Indiz dafür sein, dass du irgendwann angefangen hast, so Hardcore-Sport zu machen, weil René ist ja Bodybuilder. Das ist, glaube ich, eins deiner Hobbys, was du sehr intensiv auch betreibst, ne?
5: Das mache ich tatsächlich immer noch, auch wenn wenig Zeit ist, ich im Ausland unterwegs bin, als Dozent oder als Gastjuror. tatsächlich schaue ich, dass ich im Hotel wenigstens ein, zwei, dreimal die Woche schon etwas mache, ja.
1: Ich war ja früher ein dickes Kind und wenn meine Eltern eine Bäckerei gehabt hätten, dann hätte das, glaube ich, kein gutes Ende genommen. Jetzt zu dir. Wie war das damals?
5: Also ich bin tatsächlich im elterlichen Betrieb im wahrsten Sinne des Wortes groß geworden. Ne? Mein Vater hat das Unternehmen im September 83 gegründet. Die Mama vorne im Laden, der Papa hinten in der Backstube und ich mittendrin. Und so bin ich nach den Erzählungen her tatsächlich auch aufgewachsen. Ne?
1: Und warst du nur dick oder warst du nicht dick?
5: Nö, ich glaube ganz normal.
1: Ja? Ja. Also ich glaube, das ist eine Herausforderung, da nicht den ganzen Tag zuzugreifen bei den Leckereien, die da rumstehen, oder?
5: Das kam erst im späteren Alter, muss ich sagen. Also ich bin tatsächlich früh, bevor ich in die Schule gegangen bin, immer in den Betrieb gefahren, habe mir frisches Brötchen geholt, ein Stück Kuchen am Morgen. Ja, die Umstände haben es ja ergeben. Ne?
1: Warst du ein beliebter Schüler, weil du immer Backwaren mitgebracht hast in die Schule, ja, ne?
5: Nö, habe ich ja nur für mich gemacht.
1: Du hast nicht geteilt?
5: Ungern. Was ist da los? Bei Essen hört bei mir die Freundschaft auf. Ne?
1: Das hat sich mittlerweile aber deutlich verändert, ne?
5: Ja, ist tatsächlich so.
1: Eigentlich wolltest du gar kein Bäcker werden.
5: Ja, ich habe mit 16 die Schule abgeschlossen. Dann waren die Sommerferien um und dann sagt der Papa, du, was machst du denn jetzt eigentlich? Ja, gute Frage. Ja, dann fängst du erstmal eine Bäckerlehre an, ne? Ja, kann ich ja machen. Mich halt da wenig drum gekümmert, muss ich ehrlich sagen. Hab dann die Bäckerlehre angefangen im elterlichen Betrieb und hab dann das 1999 beendet. Aber hab gemerkt halt, dass es nicht meins ist, das frühe Aufstehen. Dann waren die Hände immer voll Mehl und Teig. Und irgendwie bin ich damit nicht so klar gekommen, wie ich mir das vorgestellt hatte. Bin dann 2 Jahre zur Bundeswehr gegangen. Das hat mir auch ganz gut gefallen, muss ich sagen. Mhm. Den Eltern nicht so. So, dass ich dann der Vater gesagt hat, Mensch, willst du nicht was Artverwandtes, was hältst du denn vom Konditor, ne? Dachte ich, oh cool. Zu dem Zeitpunkt habe ich damals im Fernsehen einen Bericht gesehen über die Weltmeisterschaft der Konditoren, haben damals Bernd Siewert, Manfred Bacher, 2 Deutsche den Weltmeistertitel geholt 1997 und war da völlig begeistert. Zuckerschaustücke, Dimensionen, groß, was die mit ihren Händen aus dem Material gemacht haben, Wahnsinn. Dachte ich, Mensch, Konditor könnte vielleicht was sein. Hab eine Anzeige geschalten in der Fachzeitschrift.
1: Du hast die von dir aus geschaltet?
5: Ich habe die von mir aus geschalten. Ich suche einen Betrieb. Ich möchte das ehrliche Handwerk. Ich möchte das traditionelle Handwerk. Wirklich von der Pike auf lernen, ohne Convenient-Produkte. Weil das war ja Anfang der 90er, war das ja schon relativ stark bei uns bis 2000 geprägt. Wirklich von der Pike auf möchte ich das Handwerk erlernen. Ja, da haben sich 2 Betriebe gemeldet. Die haben mir beide angeschaut und bin dann tatsächlich nach Hessen gegangen, in Braunfels und habe dort Konditor gelernt, nochmal 3 Jahre.
1: Also die Brandenburger Ausbildung war fertig, ja?
5: Die war komplett zu Ende, genau.
1: Du warst Bäcker, das hattest du in der Tasche.
5: Ja? Ja.
1: Aber Konditor war das, was dich gereizt hat.
5: Genau.
1: Und da gab es in Brandenburg keine Möglichkeit, du musstest nach Hessen gehen, ja?
5: Die gab es bestimmt auch, aber ich weiß natürlich, dass die alten Bundesländer schon uns um einiges voraus waren hier in Brandenburg, weil das kam, zu Ostzeiten waren ja gar nicht die Möglichkeiten, ne? Und mit Schokolade zu arbeiten, das gab es bei uns nicht früher. Und so habe ich gesagt, ich muss das, wenn denn, in den alten Bundesländern machen.
1: Du hast den Beruf ja abgeschlossen, da warst du 21, also da ist schon ein bisschen Zeit vergangen seitdem. Aber ich möchte darauf zurückkommen, weil du hattest ja damals einen Lehrmeister und das ist ja auch wie bei mir beim Radio. Ich hatte ja damals Jürgen Karney als Lehrmeister, der mir das alles von der Pike auf beigebracht hat. Du hattest so einen Lehrmeister, der auch so ein richtig guter Handwerker war und der dir so viel beigebracht hat, ne?
5: Genau, der war damals schon Innungsobermeister von Hessen. Bei ihm habe ich halt echt viel gelernt. Der hat sich wirklich Zeit genommen. Der hat gesagt, Mensch René, wenn du was probieren willst, probier, versuch, mach. Ich schaue, wie ich dich da unterstützen kann. So bin ich in der Lehrzeit schon eigentlich so ins kalte Wasser geworfen worden, habe so ein bisschen Wettbewerbe gemacht. Gab damals einen Nordhessen Cup, den ich damals schon gewonnen hatte und bin dann eigentlich so in diese Wettbewerbsschiene reingekommen dadurch. Ne? Für mich war dann das oberste Ziel, die Lehre abzuschließen, also nicht nur abzuschließen, sondern als Bester abzuschließen, damit ich wiederum zum Landesentscheid fahren kann, zum Innungsentscheid fahren kann, zum Bundesentscheid und vielleicht sogar zur WM war damals mein Ziel. Was ich ja 2007 dann auch geschafft habe, aufgrund dessen, dass ich alle Wettbewerbe vorher gewonnen habe.
1: Ich habe dich ja schon eine ganze Weile auf dem Schirm, das heißt, ich verfolge dich so ein bisschen, ohne dass du das merkst. Ich stalke dich in den sozialen Kanälen und ich gucke immer bei den Veranstaltungen, was du so machst. Und ich glaube, so ein Hang zu Battles, zu Wettbewerben hattest du schon immer. Ne? Du wolltest auch immer nicht nur an diesen Wettbewerben teilnehmen, du wolltest die Dinger gewinnen.
5: Genau, das ist eigentlich heute noch mein Ziel, wenn ich jemanden vorbereite oder jemanden habe zum Training dort, dass ich das halt, was ich so erlernt habe über die Zeit, dass ich das weitergebe, so ein bisschen dieses Feeling weitergebe, Mensch, was ist denn dabei? Man muss sich den Zähler da halt relativ hochsetzen, ne? Also nicht nur mitmachen, ja, ist schön, aber wenn ich mich schon vorbereite auf etwas, ne, dann möchte ich das Ding auch gewinnen.
1: Und hast du ja mehrfach.
5: Ja.
1: Doppelweltmeister, Olympiasieger, Doppel-Olympiasieger, also die Titel, die du mittlerweile schon alle geholt hast, füllen wahrscheinlich schon mehrere Wände.
5: Also sind relativ viele. Wir haben damals wirklich mit der Nationalmannschaft haben wir Doppelgoldmedaillen, 2-mal errungen auf der WM und auf der Kocholympiade. Das war so für mich auch der größte Erfolg, ne?
1: Wie viele Auszeichnungen sind das insgesamt? Hast du das mal gezählt?
5: Nee, habe ich noch nicht.
1: Ja, weil es einfach zu viele sind. Wahrscheinlich kannst du das gar nicht mehr zählen.
5: Es kamen auch immer wieder welche hinzu. Wir wurden dann mit dem Unternehmen, nachdem ich das übernommen habe vom Vater, ein bester Ausbildungsbetrieb. Es gab ja unzählige Wettbewerbe quasi, die wir gar nicht selbst bewusst mitgemacht haben, ne, wo wir einfach ausgezeichnet wurden, vom Feinschmecker ausgezeichnet wurden, Zukunftspreis gewonnen haben des Landes Brandenburg als kleine Unternehmen. Ich habe irgendwann einfach aufgehört zu zählen.
1: Und dazu kommt noch, dass du ein sehr bescheidener Typ bist. Ne? Das darf man nicht vergessen dabei. Ja, dass du immer lieber ein bisschen tief stapelst. Ne?
5: Sagt man mir nach tatsächlich. Ne? Ja, weil ich halt einfach schaue, ich mache eigentlich nur das, was mir Spaß macht. Mir ist das gar nicht.
1: Währenddessen du gelernt hast, warst du auch eine Zeit lang in Paris und hast bei den Franzosen Dinge lernen können, die du vorher noch nicht kanntest.
5: Genau, das war die erste Auslandserfahrung eigentlich für mich. War ich im Schüleraustausch 3 Monate in Paris gewesen und habe dort in der Boulangerie in einem Vorort von Paris wirklich von der Pike auf Baguettes, Croissants, Pain au Chocolat gelernt. Mega Erfahrung. War auch ein ganz alter Lehrmeister. Der hat sich natürlich mega gefreut, dass wir da so als Deutsche Interesse haben. Ne? Hat sich genauso viel Zeit genommen tatsächlich für mich wie mein Lehrmeister.
1: Sprachst du Französisch oder sprichst du Französisch?
5: Je m'appelle René, j'habite à Lucau, ne? Ein bisschen Fachsprache geht tatsächlich, ne? Aber dass ich jetzt fließend Französisch kann und mich unterhalten kann, ist nicht der Fall.
1: Aber das klang ja schon nicht schlecht gerade.
5: Ja, das sind so die Basics, ne?
1: Das Schöne ist ja, dass du eine ganze Menge da gelernt hast und das ganze Wissen, was du heute dir angeeignet hast, gibst du ohne Probleme weiter an den Nachwuchs. Das finde ich ganz toll bei dir.
5: Das ist für mich eigentlich somit das oberste Ziel, muss ich sagen, weil ich möchte ja nicht das, was ich über die Jahre gelernt habe, einfach irgendwann mal mit wegnehmen, dass ich, wenn ich weg bin, dass es weg ist, ne? Sondern ich möchte es halt möglichst viel, möglichst breit streuen. Also so wie ich halt aufgewachsen bin, ne? Mir wurde ja immer gegeben, Wissen gegeben, egal von wem das war, ob das ein Weltmeister war, der mich trainiert hatte damals, ob das von der Nationalmannschaft der Köche war, die ihr Wissen weitergegeben haben, finde ich ganz wichtig, muss ich sagen. Der Nachwuchs profitiert jetzt davon. Es ist einfach schade drum, wenn das Wissen verloren geht.
1: Aber die Generation deines Vaters zum Beispiel hat ja damals noch gesagt, behalt das Wissen mal schön für dich. Ja, damit das kannst du dann irgendwann punkten und Dinge machen, die anderen nicht können.
5: Tatsächlich so, muss ich sagen. Das war zum Anfang auch so der Fall, dass der Vater gesagt hat, Mensch, gib doch deine Rezepte nicht in den Seminaren weiter. Mach das nicht. Und sag ich, du, Papa, ich bin doch schon viel weiter. Ich habe doch schon ganz andere Sachen im Kopf wieder. Ne, lass die doch die Rezepte haben. Können sie doch machen. Es wird immer nur das sein, was sie nachmachen, was ich denen gegeben habe. Ne? Die werden nie auf vielleicht was Eigenes kommen, ne?
1: Und außerdem steht immer der Name Klinkmüller dran.
5: So ist es richtig, ist
1: ja genau. Das hat sich ja mittlerweile auch zu einer echten Marke entwickelt, ne?
5: Genau, ja.
1: Dann hast du ausgelernt, den Konditor, bist mit 21 fertig geworden.
5: Ja.
1: Du hast aber erst 15 Jahre später ungefähr den Betrieb deiner Eltern übernommen. Also genau. Das ist ja eine ganze Menge passiert zwischendurch. Also, dann werden wir mal chronologisch weiterarbeiten. Du kamst aus Hessen zurück als fertiger Bäcker und Konditor.
5: Genau.
1: Wie ging es weiter?
5: Dann bin ich in die Schweiz gegangen. Habe in Luzern bei Bachmanns gearbeitet.
1: Auch ein großer Name, ne?
5: Auch ein großer Name in der Schweiz. Mhm. Hab mir dann schon neue Betriebe gesucht. Bin dann zu Oberweis nach Luxemburg. Ist Top-10-Betrieb der Welt. Hoflieferant der luxemburgischen Königsfamilie. Das war für mich eigentlich das Ausschlaggebende, muss ich sagen, wo ich am meisten geprägt wurde mit dieser französischen Patisserie. Mhm. Also ich habe bis dato noch nicht diesen Kontakt gehabt, ne? Aber das war halt explizit, das sah jeden Tag, jedes Törtchen, jedes Mousse war jeden Tag gleich aufgeschlagen, es sah an der Theke immer identisch aus und da haben die halt echt viel Wert drauf gelegt. Wir waren in der Produktion 60 Leute, ich glaube die hatten 7 Filialen damals, aber 260 Angestellte, ne? Das ist ja bei uns andersrum. Wir haben in Deutschland 260 Filialen und 7 Angestellte. Und das war schon echt ein Wahnsinnsbetrieb, muss ich sagen, das alles zu sehen. Ne? Die haben wirklich alles händisch, alles selbst gemacht. Es gab keine Fertigprodukte, es gab keine fertig zugekauften Likore. Es wurde alles von Hand gemacht und das war wirklich Wahnsinn.
1: Was viele ja gar nicht wissen, ist, dass Konditor auch ein richtig harter Job ist. Da muss man richtig viel Zeug ranschleppen und es ist teilweise auch sehr zeitintensiv.
5: Ist es tatsächlich. Also allein die Vorbereitung, ne? Dann die Sachen, wo bekomme ich die Rohstoffe her. Es ist schon nicht ohne.
1: Wie ging es dann weiter? Du warst im Ausland, also Schweiz und Luxemburg und dann ging es zurück in die Heimat?
5: Nee, dann bin ich erst zurück wieder nach Hessen. Mhm. War dann nochmal, glaube ich, 2 oder 3 Jahre als Geselle in Hessen in dem Ausbildungsbetrieb dort.
1: Währenddessen lief aber die Bäckerei deines Vaters parallel,
5: die lief parallel, genau. Ich bin immer am Wochenende tatsächlich nach Hause gependelt von Braunfels. Es waren so 550 Kilometer. Bin dann Samstag nach der Arbeit los, war Sonntag zu Hause, habe Sonntag und Montag in der Bäckerei bei meinen Eltern geschafft. Ach, hab neue Sachen produziert. Ja, na, weil ich natürlich wissen wollte, kommen denn die Sachen überhaupt bei uns an, ne, bevor ich da zurückkomme. Hab dann Pralinen gemacht, Törtchen gemacht. Mama und Papa haben das unter der Woche verkauft. Mensch, ja, nee, funktioniert nicht. Ich bin am Dienstag früh wieder zurück nach Hessen, hab dann wieder gearbeitet. Das habe ich 3 Jahre lang gemacht. Ja, dann ist das Hin- und Herfahren natürlich schon ganz schön nervig gewesen, ne? Dann habe ich gesagt, Mensch, jetzt werde ich mal schauen, dass ich eigentlich einen Step weiterkomme und habe mich dann auf der Meisterschule in München beworben, weil die Meisterschule in München 2005, 2006, die Gebäude tatsächlich alles neu saniert hat. Das war damals die modernste Meisterschule in Deutschland und die längste. Mhm. Da fragen mich immer viele, ja, warum, nee, willst du die längste, ne? Weil ich natürlich auch in der Meisterschule noch so viel wie möglich lernen wollte. Mhm. Ich wollte ja nicht nur den Meistertitel haben, wie viele sagen, Mensch, ich habe den Meistertitel, jetzt zack, her, Kohle, ne? Nee. Für mich war es wichtig, möglichst viel zu lernen, möglichst Sachen, die ich vielleicht noch nicht kenne in Bayern. Und das war es auch, muss ich sagen. War auch tolle Mitschüler und wir haben halt voneinander gelernt. Das war echt mega.
1: Aber es war nicht der Bäckermeister, sondern es war der Konditormeister.
5: Genau. Das
1: heißt, Konditormeister bist du, aber Bäckermeister bist du nicht.
5: Bäckermeister nicht tatsächlich,
1: genau. Trotzdem du die Qualifikation auch besitzt, ne?
5: Ich könnte Bäckermeister machen, ne, weil ich ja Bäcker gelernt habe. Aber ich habe es tatsächlich, ich habe mein Herz einfach an der Konditorei verloren.
1: Das ist auch gut so. Ich meine, das sieht man jeden Tag, die Liebe, die du in deine Produkte steckst, das sieht man jeden Tag und man schmeckt es vor allen Dingen auch.
5: Das ist schön.
1: Ja.
5: Tatsächlich kommt das auch gern und oft von dem Kunden so zurück, muss ich sagen. In der Mail, Gäste, die im Spreewald unterwegs waren, irgendwo in einem Hotel unsere Produkte verzehrt haben und gesagt haben, boah, mega lecker, haben wir noch nicht gesehen. Das in Deutschland, wir kennen das nur von Frankreich, ne? Können Sie uns davon noch was schicken?
1: Weißt du, wir haben beide eine Gemeinsamkeit. Es ist kein Beruf, sondern es ist eine Berufung.
5: Genau, es ist eine Passion, ja. Also wir lieben das wahrscheinlich beide, was wir so machen, ne? Und das sieht man halt, ne? Das sagen die Leute auch immer. Man sieht einfach, wie viel Liebe in diesen Details steckt.
1: Und bei uns hört man es auch.
5: Ja.
1: Genau. Wann war denn bei dir der Punkt, an dem du gedacht hast, okay, das ist vielleicht doch mein Ding? Weil mit dem Bäcker bis zu dem Zeitpunkt, bis du ausgelernt hast, war es ja noch so ein bisschen, naja, ich habe das jetzt gemacht, weil ich was machen musste. Aber irgendwann musst du ja für dich entdeckt haben, das macht mir Spaß und oh, da steckt ja so viel drin. Was kann man daraus noch machen? Wann war das?
5: Das kam eigentlich, muss ich sagen, in dem Lehrbetrieb, wo ich angefangen habe, meine Konditorlehre zu machen in Hessen, in Braunfels, kam das relativ schnell. Das hat nicht lange gedauert, ich glaube ein halbes Jahr oder so. Und da habe ich genau gemerkt, das ist genau dein Ding. Ne? Ab an Montagen hatten wir immer zu, das Unternehmen. Und ich habe montags immer schon geübt, habe Sachen ausprobiert, Sachen gekocht, Geschmäcker miteinander kombiniert, Konsistenzen ausprobiert. Und nach den 3 Jahren bin ich tatsächlich dann zurück in die Heimat und habe dann halt geschaut, dass wir das, was ich halt gelernt habe über die ganzen Jahre, ne, dass ich das irgendwie zu Hause an den Mann bringe. Ne? Wir haben dann das Geschäft umgebaut mit einem Schweizer Ladenbauer, wo ich gesagt habe, Mensch, Priorität soll für mich sein, die Konditorei in den Vordergrund zu rücken, nicht mehr Brot und Brötchen.
1: Aber
5: es soll auch bestehen bleiben, genau. Es ist ein großer Teil, muss ich sagen, von unserem Unternehmen immer noch heute. Aber die Konditorei ist, glaube ich, das, wofür wir mittlerweile bekannt sind.
1: Genau. Und diese Erfolgsgeschichte ist natürlich nicht in einer Viertelstunde komplett zu erzählen. Deshalb findet ihr unseren kompletten Podcast überall da, wo es Podcasts gibt, unter BB Radio Mitternachtstalk, Folge 388 mit unserem Konditor aus Leidenschaft, René Klinkmüller. So, dann lass uns mal ganz kurz noch sagen, wo man dich findet. Es gibt nämlich eine sehr gut gepflegte Internetseite, die da lautet.
5: Genau, www.konditorei-klinkmüller.de.
1: Da findet man auch die Adressen der einzelnen Filialen. Und es gibt natürlich dich bei Instagram. Ja, mit extrem vielen Followern und viel, viel Content.
5: Ja.
1: Interessantem Content.
5: Seit kurzem auch bei TikTok.
1: Unter René Klinkmüller natürlich, logisch.
5: Genau. Facebook genau dasselbe, alles unter René Klinkmüller, genau.
1: Gut. Also wer dich finden will, der findet dich. Alles Gute für dich, bleib schön gesund und bis zum nächsten Mal.
5: Vielen Dank. Ihr auch. Bis bald.
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1: Bei mir ist heute Thorsten Gutsche. Einen wunderschönen guten Abend, herzlich willkommen.
6: Ja, wunderschönen guten Abend.
1: Thorsten Gutsche, da sagen einige Leute sofort, das klingt nach Sport. Und das ist richtig, denn du bist einer der erfolgreichsten, wenn nicht sogar der erfolgreichste deutsche Kanut.
6: Richtig, genau. Also ich sage auch immer ganz klar, ich bin einer der erfolgreichsten. Also gibt es noch so ein paar Leute, die vor mir ähnliche Erfolge gemacht haben, aber als männlicher Kanute in Deutschland bin ich der erfolgreichste mit 3-mal Olympiasieger und 11-mal Weltmeister.
1: Und hat das dein Leben verändert?
6: Ich sag mal, nicht dramatisch verändert, aber hat es verändert. Das war natürlich, klar, ich komme aus Eisenhüttenstadt, bin geborener Eisenhüttenstädter und bin dann zu DDR-Zeiten 1982 nach Potsdam gekommen. Und kann man sich vorstellen, Eisenhüttenstadt ist so, ja, eine kleine Provinzstadt, ich will jetzt den Eisenhüttenstädter nicht zu nahe treten, aber wenn man aus Eisenhüttenstadt dann nach Potsdam geht, Potsdam war damals für mich eine Weltstadt.
1: Ne?
6: Ja, und wenn man dann über den Boulevard spazieren konnte zu DDR-Zeiten, war das für mich ein Traum. Also ich war glücklich und hat mein Leben natürlich geprägt, logisch.
1: Du hast als ganz kleiner Junge angefangen mit dem Wassersport oder hast du dich vorher noch in anderen Sportarten versucht?
6: Ich habe angefangen, wie man das kennt zu DDR-Zeiten, so mit dem Schulsport und habe angefangen mit Handball. Aber alles, was mit Ball zu tun hat, ist, glaube ich, nicht meins. Das hat der Trainer dann auch relativ schnell erkannt und hat dann gesagt, Mensch, willst du nicht irgendwas anderes machen? Ich war für mein Alter damals relativ groß oder sehr groß. Und direkt bei mir vor der Haustür war der Kanu-Club Eisenhüttenstadt. Und da bin ich dann einfach mal runtergegangen, weil ich das toll fand. Da im Sommer konnten die immer baden. Da wusste ich allerdings noch nicht, dass man Kanusport auch im Winter betreiben muss. Das heißt, du musst natürlich auch bei Schnee treiben und bei Eis da draußen auf dem Wasser durch die Gegend fahren. Aber so bin ich zum Kanusport gekommen. Und alles, was mit Ball zu tun hat, das war auch nicht so mein Thema. Und da kommt auch mein Spitzname her. Also viele kennen mich ja unter dem Spitznamen Patsche. Und das kommt eigentlich aus dem Thema Ball. Ja, mhm. So ursprünglich mal so Tollpatsch mit dem Ball und aus diesem Tollpatsch ist so dieses Patsche geblieben. Also von daher kommt der Spitzname.
1: Der Kugelstoß-Olympiasieger Udo Beyer, also dein Sportkumpan quasi, der hat auch mit Handball angefangen.
6: Ja, das muss so an den Eisenhüttenstadt dann liegen, weil Udo kommt ja auch aus
1: der kommt aus Sportstadt, ne?
6: Ja, ja.
1: Iron Hut City. Und er hat Bewunderer über die Grenze hinaus. Tom Hanks zum Beispiel hat ja in amerikanischen Talkshows über die wunderbare Stadt Eisenhüttenstadt berichtet und die hat sich auch ganz schön verändert. Seitdem du da weg bist.
6: Ich muss ehrlich zugeben, ich war lange nicht mehr da. Wenn ich dann aber da bin, dann mache ich es ganz gerne mal, dass ich mich einfach ins Auto setze, mal so ein bisschen durch die Stadt fahre. So meinen alten Schulweg von der Fährstraße, die gibt's gar nicht mehr. Also ist ja viel umgebaut worden. Also mein Haus, wo ich aufgewachsen bin, gibt's nicht mehr. Viel grüne Flächen da gekommen. Aber ich mache das gerne an meiner alten Schule mal vorbei, am Kindergarten vorbei und dann da klar einfach im Bootshaus unten mal vorbeigucken und Hallo sagen.
1: Und die erkennen dich natürlich sofort und sagen, hey, nicht der Thorsten da, ja, unser Olympiasieger ist da, schön, dass er da ist. Bist du eigentlich Ehrenbürger der Stadt?
6: Ich habe mich mal ins Ehrenbuch eingetragen, aber ob das jetzt gleichzeitig Ehrenbürger ist, nein, Ehrenbürger bin ich glaube ich nicht. Aber man muss schon sagen, also es ist natürlich, wenn man da runter geht ins Bootshaus, meine Erfolge liegen schon eine Weile her. Also die Trainer, klar, erkennen mich noch, aber es ist schon so, dass man, meine Erfolge sind 92 und 96, bis 2000 bin ich gepaddelt. Also die Kinder, die da paddeln, können mit dem Namen Gutsche relativ wenig anfangen. Also ein paar ganz enthusiastische Kanusportler, okay, können das vielleicht noch einordnen, aber die Jugend hat da neue Idole jetzt. Das ist dann schon ein Ronald Rauer oder ein Sebastian Brende natürlich, das sind die Idole von unseren Kids.
1: Gehen wir mal zurück zu deinen Anfängen. Also du bist da beim Wassersport aufgeschlagen und hattest von Anfang an Talent mehr als die anderen oder musstest du dir das hart erarbeiten?
6: Na, ich muss ehrlich sagen, ich hatte wirklich Talent gehabt dazu. Ganz im Gegenteil, meine ersten Jahre bis hin zu den Junioren, ich bin auch Juniorenweltmeister geworden, relativ easy. Ich war als Sportler, ich war wirklich ein fauler Hund. Ja, bis ich dann irgendwann gemerkt habe, bis zu den Junioren, Juniorenweltmeister, das ging alles relativ easy. Und dann sollte ich relativ schnell zu den Leistungskadern kommen und da musste ich dann auf einmal trainieren. Das war ich überhaupt nicht gewohnt. Und dann gab es auch so ein paar Zeiten, wo man mich dann gar nicht mehr so gesehen hat im ASK. Da hatte ich aber einen sehr, sehr guten Trainer, der Rolf-Dieter Ahmend, der mich dann unter die Fittiche genommen hat und hat gesagt, Mensch Patsche, entweder du kneifst jetzt die Arschbacken zusammen, auf Deutsch gesagt, oder es war es dann. Und das war 1989, genau. Und da habe ich gesagt, okay, komm, jetzt reiß dich zusammen, reiß dich an den Riemen. Und es musste dann irgendwann zurück nach Eisenhüttenstadt, wollte ich nicht. Also habe ich gesagt, komm, mach's das. Und das hat dann funktioniert.
1: Und dann ging es auf einmal los. Also du hast die Schule abgeschlossen?
6: Das war, man muss mal sich in die Zeit zurückversetzen.
1: Also 89, Wendezeit.
6: 89, ne? Es gab damals so ein Gremium, da wurde dann beschlossen, darf der Junge Abitur machen oder darf er nicht Abitur machen. Mhm. Bei mir hat man gesagt, nee.
1: Der Sportler,
6: der muss Sport machen. Abitur ist viel zu anstrengend für den, das soll er nicht machen. Und dann habe ich gesagt, okay, komm, dann trainierst du halt. Und dann war meine Idee, wirst du halt Trainer. Ja, zu DDR-Zeiten Trainer war ja nicht das Schlechteste. Musste dann allerdings noch eine Ausbildung machen. Habe ich gedacht, okay, es gab damals die Möglichkeiten, du konntest Elektriker konntest du werden, Lehrer konntest du werden. Irgendwo hier in Babelsberg konntest du so ein Möbeltischler werden und Maschinenanlagenmonteur. Und ich gesagt, okay, ein bisschen was da. Maschinenschlosser sagt man heute dazu. Und das habe ich gleich hier hinten bei euch um die Ecke. Im Karl-Marx-Werk Babelsberg, da habe ich damals meine Ausbildung gemacht zum Maschinenanlagenmonteur und habe dann aber nach der Wende festgestellt, damit kannst du nicht so viel machen und habe dann nochmal einen zweiten Beruf gemacht bei Mercedes dann zum Industriekaufmann.
1: Du hast deine Ausbildung gemacht, aber parallel trainiert, so lief es ja damals, oder?
6: Genau, also wir haben, normaler Azubi damals hat glaube ich den Maschinenanlagenmonteur in 3 Jahren gelernt, wir haben dazu 5 Jahre gebraucht, weil wir halt eben so eine, wie sagte man, so eine Lehrzeitstreckung hatten. Und irgendwann ganz am Schluss kam dann mein Ausbilder an und sagte, Mensch, siehst du, Thorsten, Selbst du hast es geschafft. Also.
1: Naja, nur eins geht nur. Entweder man ist erfolgreicher Sportler und konzentriert sich hundertprozentig auf den Sport oder man wird eben Maschinenanlagenmonteur.
6: Genau.
1: Richtig ausgesprochen.
6: Genau.
1: Ja. Wahnsinn. Ja. Nee, du hast dich für den Sport entschieden, das ist ja auch gut. Und ich meine, deine Auszeichnung und deine Siege, die du errungen hast, die sprechen dafür, dass du die richtige Entscheidung getroffen hast damals.
6: Ja, auf alle Fälle. Wir hatten natürlich, oder ich hatte natürlich dann auch eine Menge Glück, gehört einfach auch dazu, dass es gepasst hat, dass wir in Ludwigsfelde dann anfangen konnten bei Mercedes. Und die haben uns sehr, sehr viel unterstützt, genau dieses Thema Sport und Beruf unter einen Hut zu bringen. Kanu ist nicht die Sportart, wo man von leben kann, wo man reich wird. Ja, also man kann das machen aus Spaß, an der Freude und weiß, man hat die Chance, Olympiasieger zu werden. Aber man muss nebenbei auch einen Beruf machen, man muss sich um die Zeit kümmern, die danach war. Und das war damals bei Mercedes sehr, sehr gut. Und da bin ich heute noch, allerdings mittlerweile in Berlin. Aber es hat mir sehr, sehr geholfen, der Sport, auch beruflich da weiterzukommen, ganz klar. Also all das, was man im Sport lernt, ich sag mal, dieses Thema Beharrlichkeit, ein Ziel vor den Augen zu haben, sich selber zu motivieren, das sind alles Themen, die man im beruflichen Leben einfach braucht und hat alles geholfen.
1: Du hast damals im Zweier-Kajak begonnen und bist dann aber auf den Vierer umgestiegen?
6: Ja, das war, muss man ja dazu sagen, also dieser Zweier-Kajak mit dem Kai Blum zusammen war eine reine Zufallsaktion. Ja, der Kai Blum sollte eigentlich mit dem Hans-Jörg Bliesener fahren und der ist aber krank geworden. Und da sagte mein Trainer so, Mensch, Patsche, ja, setz dich doch mal rein. Fährst du halt mit dem Kai zusammen. Und das ging von heute auf morgen super gut. Ja, sind dann damals DDR-Meister geworden und sind dann gleich 1989, glaube ich, die erste WM war in Poznan und sind da hingefahren. Völlig unbekannt, haben gesagt, okay, komm, schlechter kann es nicht werden als mit dem Bliesener und sind Doppelweltmeister geworden. Und von daher ging es dann wirklich bis 1996, sind wir gerade 2 Jahre gefahren. Mhm. Und der Kai Blum hat dann aber gesagt, das war's für mich und ich habe keinen Bock mehr. Hat aufgehört und dann einen neuen 2-Jahr-Partner finden war, ich sag mal, nach so einer erfolgreichen Serie schwer. Und da haben wir gesagt, okay, komm, steige ich doch mal im Vierer ein. Das war eigentlich so der Grund, warum ich wollte eigentlich bis Sydney 2000 noch fahren. Hat aber gesundheitlich nicht ganz geklappt, aber es sind doch 1-2 Weltmeisterschaften in der Rote gekommen.
1: Was ist denn der Unterschied, wenn man vom 2er in den Vierer umsteigt?
6: Ja, es war eine riesen Umstellung. Im K2 habe ich ja hinterm Kai gesessen, ich war ja der Hintermann. Und im K4 bin ich dann als Schlagmann nach vorne, ja ganz nach vorne und durfte dann den Schlagmann dann spielen. Also völlig neu, völlig was anderes. Hat aber nach einiger Umgewöhnung ganz gut geklappt und hat mir dann auch Spaß gemacht. Also sonst musste ich Kai durch die Gegend schieben und danach haben die Jungs mich dann durch die Gegend geschoben.
1: Kannst du das mal kurz erklären, dass sich der Laie das mal vorstellen kann, was der Unterschied ist?
6: Ja klar, also wenn ich hinten sitze, muss ich natürlich genau das machen, was der Schlagmann vorne macht. Also das Wichtigste.
1: Das muss synchron laufen.
6: Das muss wirklich synchron laufen, dass man wirklich zur gleichen, also in einem Bruchteil von einer Sekunde zur gleichen Zeit vorne das Paddel einsticht, möglichst auch gleichzeitig wieder raushebt und dass im Prinzip die Kräfte, die am Paddel wirken, ja relativ gleich auf beiden Seiten sind. Und das ist natürlich, wenn man es nur mitmachen muss, hat man jemanden vorne, auf den man sich verlassen kann und auf Kai konnte ich mich verlassen. Und dann genau die andere Rolle, dann saßen 3 Leute hinter mir, die sich auf mich verlassen hatten. Und es ist auch von der Bewegung her ein bisschen was anderes, ob man ein Boot schiebt oder ob man durch die Gegend geschoben wird. Also es war schon eine Umstellung, aber hat alles super geklappt.
1: Und vorne kriegst du die ganzen Fliegen ab, wenn ihr zu schnell seid, ne?
6: Ja, genau. Gerade nicht nur die Fliegen, aber auch die Wellen. Also wenn ein bisschen Wind ist oder sowas, die Boote sind ja nicht allzu hoch. Also du bist wirklich derjenige, der immer, ich sag mal, diese Wellen, die über die Südrand drüber schlagen, kriegst du natürlich immer als Erster ins Gesicht, ja.
1: Und dann seid ihr in Polen Doppelweltmeister geworden, habt richtig abgeräumt. Und ab da ging es ja so richtig bergauf. Wie ging es dann weiter von der WM zu den ersten Olympischen Spielen? Was war da für ein Zeitraum dazwischen?
6: Nachdem wir dann 89 wirklich Doppelweltmeister geworden sind, sind wir danach eigentlich, ich sag mal, bis zu den Olympischen Spielen 92 eigentlich komplett ungeschlagen gewesen. Es gab eigentlich ganz, ganz wenige Rennen, wo wir wirklich, wenn wir nicht Erster geworden sind, mindestens Zweiter oder Dritter geworden sind. Und sind dann 92 in Barcelona wirklich als Top-Favorit nach Barcelona gefahren. Bis auf die 500-Meter-Strecke, da gab es 2 Spanier, die natürlich in dem Jahr davor Weltmeister geworden sind im K2 500 Meter. Und die waren die Top-Favoriten und wollten uns ganz knallhart weghauen. Die wollten in Spanien, logisch vor heimischer Kulisse, wollten die gewinnen. Aber ich glaube, wer die Rennen in Erinnerung hat, also da waren wir wirklich sehr, sehr souverän. Gucke ich mir heute gerne noch an, sage ich ganz ehrlich. Und da haben wir dann natürlich in Barcelona als Doppel-Olympiasieger, das war das Highlight, das war natürlich für uns ein Traum. Ja.
1: Zeigt man da Nerven, wenn man weiß, da sind die starken Gegner aus Spanien im eigenen Land auch noch mit einer großen Klappe?
6: Klar, es war, man hat Nerven, klar, zeigt man Nerven, aber im Endeffekt haben wir viele, viele Rennen vorher schon bei Weltmeisterschaften gefahren und wir waren es gewohnt, die Favoriten zu sein, wir waren es gewohnt, gejagt zu werden und wir waren in dem Jahr, wir waren so granatenmäßig gut drauf, also wir hatten wirklich ganz, ganz wenig Angst, wir hatten immer nur, ein ganz blöder Spruch, wir hatten immer gesagt, es gibt keine Gegner, es gibt nur Opfer, ja, und so sind wir auch an den Start gegangen und hat da glücklicherweise super funktioniert.
1: Nimmst du das wahr, wenn ihr da im Boot sitzt und an den Leuten vorbeifahrt auf der Tribüne? Hörst du das, wenn die da anfeuern?
6: Also man hört so ein Grundrauschen. Ich staune immer über die Leute. Wenn ich in der Regattastrecke bin, ich bin derjenige, der überhaupt nicht ruft. Weil ich ganz genau weiß, das versteht kein Mensch, was man da ruft. Weil das Rauschen vom Wasser, man hört es einfach im Ohr. Und ob da draußen ein Trainer irgendwie die Kehle aus dem Leib brüllt oder sowas, das hört kein Sportler auf dem Wasser. Es gibt ja noch viele Eltern und Angehörige, die da stehen und sich die heiser sind nach der Regattastrecke. Bringt absolut nichts. Also man hört auf dem Wasser nichts. Es sei denn, man hat irgendeine Trillerpfeife und man weiß ganz genau, okay, die Trillerpfeife ist von meinem Papa oder so. Ansonsten bringt das überhaupt nichts.
1: Also du weißt aber nicht, also wenn die Leute an der Seite anfeuern, ob sie nur die Spanier anfeuern oder euch anfeuern. Deshalb gibt es vielleicht eine doppelte Motivation, weil du denkst, es ist doch für uns.
6: Ja klar, es gibt natürlich, man hört diesen Krach, ja, man hört irgendwas, da ist irgendwo Stimmung und die Leute brüllen und schreien. Wobei das, ich sag, in Atlanta noch viel beeindruckender war. In Atlanta war so eine riesengroße Tribüne, wenn man da vorbeigefahren ist, die war irgendwie so, weiß ich nicht, 50 Meter ein über ihm so ganz steil nach oben gebaut. Also das war von der Geräuschkulisse her noch beeindruckender als in Barcelona.
1: Dein schönster Olympiaort?
6: Barcelona, ganz klar. Also man muss ja, wenn man sich das heute anguckt, Olympische Spiele, ist ja vieles hermetisch abgeriegelt, einfach aus Sicherheitsgründen. Und Barcelona, glaube ich, war noch so einer der letzten Olympischen Spiele, wo das noch relativ frei war. Man konnte sich frei bewegen, man konnte ins Olympische Dorf rein und raus. Heute ist das ja wirklich Hochsicherheitstrakt, da kommt keiner mehr ran, auch keine Angehörigen mehr. Also Barcelona war schon eine tolle Stadt. Da ist eine tolle Stadt.
1: Und wie hat sich das angefühlt, das erste Mal oben auf dem Treppchen zu stehen und dann gleich zweimal? Bist du kurz vorm Durchdrehen, oder?
6: Nee, eigentlich nicht. Man muss dazu sagen, ich bin immer ganz, ganz traurig darüber, das ist ernst gemeint. Wenn ich mir die Olympischen Spiele, die Winterolympischen Spiele angucke, dann finde ich es immer ganz toll, dass die so eine Blumen-Flower-Zeremonie machen und die Siegerehrung eigentlich erst einen Tag später dann auf dieser Olympic Plaza oder sowas machen. Das hätte ich mir auch ganz gerne gewünscht. Man ist noch so unter Adrenalin, wenn man da vom Rennen kommt und wir haben, glaube ich, 10 Minuten, Viertelstunde nach dem Rennen ist die Siegerehrung. Da stehst du noch völlig bedeppert da auf diesem Siegerpodest und versuchst einfach nur einen vernünftigen Gesichtsausdruck hinzumachen. Wenn man da mal eine Nacht drüber schlafen könnte, hätte man wahrscheinlich viel, viel mehr Emotionen dabei und könnte das viel besser genießen, als wenn man das so Viertelstunde völlig ausgepowert dann die Siegerehrung machen muss.
1: Waren das die schönsten Momente in deinem Leben?
6: Ja, definitiv. Also klar, es waren 2 Olympische Spiele, wir sind Doppel-Olympiasieger in Barcelona und dann nochmal in Atlanta. Das sind so die bleibenden Erinnerungen, die man einfach hat, wenn man da drauf steht. Ich glaube, für jeden Sportler, das ist, sagt sich immer so leicht, das schönste ist Olympische Spiele, aber wenn man es dann wirklich geschafft hat, wenn man dann wirklich sagt, Mensch, du bist Olympiasieger und das bleibt fürs Leben. Ja, also so ein Weltmeister ist ganz toll, ja, aber das ist so alle Jahre, aber Olympische Spiele, und das ist auch bei uns im Verein, man guckt schon so ein bisschen, wer könnte einen da so irgendwann von dem Thron stoßen?
1: Also die Position wackelt des erfolgreichsten deutschen Kanuten. Aber bis dahin ist er es noch. Und heute war hier bei uns im BB-Radio Mitternachtstalk Thorsten Gutsche. Schön, dass du da warst.
6: Wunderbar, vielen Dank.
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8: Mit Alexander Kanja. Guten Morgen. Für Brandenburg und Berlin gilt zurzeit eine amtliche Hitzewarnung. Wahrscheinlich wird die gegen Wochenende sogar noch auf die Stufe extrem erhöht. Auch Meteorologen sagen, dass Werte um die 40 Grad sehr selten sind. Mögliche Temperaturrekorde sind nicht ausgeschlossen. Zahlreiche Veranstaltungen sind bereits gestrichen, verschoben oder nach drinnen verlegt. Sportvereine geben trainingsfrei, Schulen hitzefrei und Freibäder öffnen zum Teil länger. Fabian Fehrmann vom ADAC bittet Autofahrer im BB-Radio-Interview, auf keinen Fall Kinder oder Tiere auf dem Parkplatz im Auto zu lassen.
9: Wir haben mehrere Autos einfach mal in die pralle Sonne gestellt und geschaut, was passiert dann im Auto. Draußen waren 27 Grad und es wird wirklich extrem schnell heiß im Auto. Nach einer halben Stunde war es schon doppelt so heiß und nach 1,5 Stunden hatten wir sogar fast 60 Grad im Auto.
8: Auch bei leicht geöffneten Fenstern ändert sich die Innentemperatur im Auto kaum.
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10: In Heiligengrabe bekommen Eltern künftig 500 Euro Begrüßungsgeld für ihr Neugeborenes. Die Gemeinde in Ostprignitz-Ruppin will damit junge Familien unterstützen. Voraussetzung ist, dass die Mutter hier seit mindestens 3 Monaten ihren Hauptwohnsitz hat. Romy Ortwald, BB-Radio, Ostprignitz-Ruppin.
11: Wie Ganztagsschulen besser werden können, darüber haben Berliner Schüler in Neukölln beraten. Rund 80 Jugendliche aus fast allen Bezirken waren beim zweiten Schülerkongress dabei. Die Vorschläge werden jetzt an die Bildungsverwaltung weitergegeben. Patricia Woschny, BB Radio Hauptstadtstudio in Potsdam.
12: Spektakuläre Wende im Fall des toten Babys in Renningen in Baden-Württemberg. Hier hatte eine Mutter angegeben, dass ihr Säugling aus dem Kinderwagen entführt wurde, als sie kurz die Einkaufstüten in ihre Wohnung gebracht hatte. Die Polizei ermittelt jetzt aber gegen die Mutter selbst. Sie soll das tote Kind an einem Bach in der Nähe ihrer Wohnung abgelegt haben. Familienministerin Karin Prien möchte, dass Kinder unter 13 Jahren soziale Medien wie TikTok oder Instagram nicht alleine nutzen dürfen. Es soll nur Ausnahmen geben, wenn die Angebote sicher und kindgerecht sind. Ein Expertenteam hatte ganz viele Vorschläge gesammelt, wie Minderjährige besser in den sozialen Medien geschützt werden sollen und sie der Bundesregierung übergeben.
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12: Dennis Undorf ist laut einer aktuellen Umfrage der Lieblingsspieler deutscher Fans. Und die kriegen jetzt auch was zu essen, denn sein Lieblingsdönerladen in Stuttgart hat jedem, der da ist, einen Gratis-Döner versprochen, wenn Dennis ein Tor schießt. Und jetzt ist auch geklärt, wer denn den WM-Pokal nach dem Finale überreichen darf. Dem US-Präsidenten Donald Trump wird diese Ehre zuteil.